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0: 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Die Sterne sind nur der Vater deines Schicksals. Die Mutter hingegen ist deine eigene Seele. Welche Beobachtungen Sie in diesem Monat am Abend- und Nachthimmel machen können, erfahren Sie nun wieder von Herrn Wolfgang Letsch, einer der Betreuer der Sternwarte im Jugend- und Stadtteilzentrum Gondorf-Saalfeld.
1: Hallo liebe Sternenfreunde und Freundinnen. In unserem Sterntheater ist es Herbst geworden. Am 23. September hat die Sonne den Himmelsäquator nach Süden hin überschritten. Die Nächte werden wieder länger. Am frühen Abend ist noch Sommer. Die Sterne des Sommerdreiecks sind noch im Westen zu sehen. Aber bestimmend wird das Herbstviereck, das von Sternen des Pegasus gebildet wird. Der linke obere Eckstern führt nach links zur Lichterkette der Andromeda. Eigentlich gehört er zum Sternbild Andromeda. Die beiden Sternbilder nutzen ihn sozusagen gemeinsam. Unterhalb von Pegasus und Andromeda stehen die Tierkreisbilder Steinbock, Wassermann und Fische. Allerdings sind deren Sterne sehr lichtschwach und man braucht schon einen dunklen Standort, um sie zu erspähen. Unter den Planeten ist in diesem Monat der Saturn ein reizvolles Beobachtungsziel. Er steht in Opposition zur Sonne und kann deshalb die ganze Nacht gesehen werden. Im Fernglas sieht er wie eine etwas breit gezogene Kreisscheibe aus. Im Teleskop zeigt sich sein Ring weiter geöffnet als im vergangenen Jahr. Das Ringsystem ist um etwa 7 Grad gekippt und wir dürfen von unten

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1: Ich bin jetzt verbunden mit Katrin Grützfeld, Pressesprecherin von Harry, dem Marktführer für Brot und Backwaren in Deutschland. Nun, die Erfolgsgeschichte des Unternehmens begann ja mit einem Bäcker, Johann Hinrich Harry, der 1688 eine Bäckerei in Altona bei Hamburg eröffnete.
2: Es begann also mit einem Bäckermeister und demzufolge fragt man sich natürlich, wie viele sind denn heute in diesem Unternehmen beschäftigt? Ungefähr, können Sie da eine Zahl benennen, Frau Grützfeld?
3: Also wir haben heute auch noch sehr, sehr viele Kolleginnen und Kollegen, die Bäcker oder Bäckerinnen gelernt haben. Insgesamt in der Produktion haben wir mehr als 2.500 Mitarbeiter und davon sind noch sehr viele gelernte Bäcker tatsächlich unterwegs.
1: Wie viele unterschiedliche Brotsorten bietet denn Ihr Unternehmen heute an?
3: Unter der Marke Harry finden Sie mehr als 60 Artikel im Moment im Sortiment, wenn Sie in den Supermarkt gehen. Dazu gehören unter anderem Schnittbrote, Toast, Sandwich, auch Produkte zum Fertigbacken oder süße Backwaren und Snacks.
1: Wie viel Prozent Ihrer Brote werden mit Natursauerteig hergestellt?
3: Der Großteil unserer Harry-Artikel wird mit Natursauerteig gebacken. Den führen wir auch an unseren Standorten über viele Stunden selber. Wir haben aber natürlich auch spezielle Artikel, wie zum Beispiel unsere Eiweißprodukte oder Toastbrötchen.

0: Brötchen, die dann eben aufgrund der gewünschten Produkteigenschaften ohne Natursauerteig gebacken werden.
1: Werden Körner, Samen, Nüsse vorbehandelt und wenn ja, wie? Im eigenen Unternehmen oder kriegen Sie das geliefert?
0: Also in unseren Produkten kommen die unterschiedlichsten Ölsaaten, zum Beispiel Sonnenblumenkerne, Leinsamen oder auch Sesam zum Einsatz. Und je nach Verwendung, also ob wir sie zum Beispiel als Bestreuung obendrauf oder als Zutat im Teig verwenden, werden sie bei uns auch unterschiedlich natürlich gehandhabt. Zum Beispiel kommen die Leinsamen in den Teig, müssen wir sie vorher in sogenannten Quellstücken über mehrere Stunden vorbereiten. Das machen wir dann bei uns in-house. Mhm. Das heißt, das Quellstück sorgt hinterher dafür, dass die Leinsamen Wasser aufnehmen und somit dann später vom menschlichen Körper auch besser verdaut werden können und im Hauptteig später auch kein Wasser entziehen, somit die Produkte dann länger frisch bleiben und saftig.
1: Woher und von wem beziehen Sie Mehl und Zusatzstoffe für das Brot? Also aus der Region oder zumindest aus Deutschland?
0: Genau, das Mehl für unsere Produkte stammt immer von regionalen Mühlen um unsere jeweiligen Produktionsstandorte herum. Damit liegt das, glaube ich, im Durchschnitt nicht mehr als 97 Kilometer zurück. Wir haben natürlich auch spezielle Mehle wie unser Schweizer Ruchmehl, das in besonderen Produkten zum Einsatz kommt. Das stammt dann natürlich aus der Schweiz. Und wenn wir an Ölsaaten wie Sonnenblumenkerne, Chia oder auch Leinsamen und Sesam denken, das wird in Deutschland natürlich nicht entsprechend angebaut. Das müssen wir dann doch aus anderen Ländern importieren.
1: Bäcker ist ja ein Handwerksberuf. Wann und wobei wird denn bei Ihnen noch unmittelbar bei der Herstellung von Brot Hand angelegt? Gibt es da überhaupt noch Prozesse?
0: Alle unsere Prozesse unterscheiden sich erstmal im Grundsatz gar nicht von den Arbeitsschritten, die man so von zu Hause kennt. Also dosieren, abwiegen, kneten, die Produkte gären lassen, sie backen, auskühlen und dann auch schneiden und gegebenenfalls verpacken. Bei unseren großen modernen Anlagen gibt es da leider nur noch sehr wenig manuelle Schritte vor Ort. Das wäre auch aufgrund der hohen Stückleistungen pro Stunde gar nicht mehr abbildbar. Aber das Wichtigste ist das Know-how unserer Mitarbeitenden und die sind, wie gesagt, auch viele noch gelernte Bäcker bei uns.
1: In welchen zeitlichen Abständen während bzw. nach der Produktion werden denn Geschmack, Kruste, Krume, Gewicht geprüft? Und erfolgt dies intern bei Ihnen im Betrieb?
0: Ja, während des gesamten Produktionsprozesses werden unsere Produkte immer wieder auf ihre Qualität geprüft. Zum Beispiel im Hinblick auf Teigkonsistenz, Gewichte, Gärvolumen, Backbräune, aber natürlich auch Endgewicht. Zusätzlich haben wir bei uns an jedem Standort täglich ein Gremium geschulter Mitarbeitenden, die die Produkte dann, die an diesem Tag gebacken wurden, optisch und sensorisch nochmal prüfen. Das sind unsere sogenannten Brotprüfungen.
1: Stichwort Hygiene bei der Herstellung. Wird das intern geprüft und welche Richtlinien müssen Sie erfüllen, sowohl in Deutschland als auch EU-mäßig?
0: Ja, wir haben umfangreiche Hygienekontrollen täglich in all unseren Produktionsstätten. An uns als Hersteller eines Lebensmittels werden sehr, sehr strenge Hygienevorschriften gestellt. Dabei greifen mehrere Ebenen, wie Sie es eben auch schon erwähnten, ineinander. Also es gelten sowohl EU-Lebensmittelrecht als auch deutsches Recht, die da für uns verbindlich sind. Zum Beispiel die deutsche Lebensmittelhygieneverordnung. Dazu kommen dann noch weitere Anforderungen, zum Beispiel aus den IFS-Food-Standards. Denn alle unsere Betriebe sind nach IFS-Standards zertifiziert und aus diesen ganzen Anforderungen leiten sich dann unsere gesamten Hygienemaßnahmen entsprechend ab.
1: Können Sie das noch mal kurz erläutern, welche Richtlinien das genau sind?
0: Der IFS-Food-Standard, das ist eine Anforderung vom deutschen Lebensmittelhandel zum Beispiel an die Unternehmen in der Lebensmittelproduktion, wo es eben darum geht, unterschiedliche Standards zu erfüllen und ein großer Teil sind eben auch Hygieneanforderungen. Aber für uns vor allem verbindlich und rechtlich bindend sind natürlich die Gesetze, zum Beispiel, wie gesagt, die Lebensmittelhygieneverordnung, die dann einzuhalten ist.
1: Was passiert nun mit den nicht ausgelieferten Produkten?
0: Wir backen an unseren Standorten an jedem Tag frisch. Die Produkte werden innerhalb weniger Stunden in die Regale des Lebensmittelhandels über unseren Harry-eigenen Frischdienst geliefert. Dieser plant heute tatsächlich die Bedarfe, die am kommenden Tag, also dann sprich morgen, benötigt werden. Und mit dieser täglichen Planung haben wir die Möglichkeit, sehr schnell und gezielt auf Bedarfsschwankungen zu reagieren. Daher kommt es bei uns grundsätzlich eher zu sehr geringen Überschüssen. Wenn wir dann tatsächlich mal was nicht ausliefern können, Dann arbeiten wir an vielen Standorten mit sozialen Einrichtungen und regionalen Tafeln zusammen und können dort dann auch Produkte abgeben.
1: Stichwort Mindesthaltbarkeitsdatum. Wir schauen einfach auf diesen Aufdruck und sagen, ach, es ist noch 3 Tage haltbar, ich kann es also noch essen. So, Sie sprechen sich nun gegen Lebensmittelverschwendung aus und unterstützen verschiedene Kampagnen, wie zum Beispiel oft länger gut.
0: Naja, grundsätzlich sehen wir als Hersteller eines Lebensmittels uns ja in der Verantwortung, einen sehr guten und respektvollen Umgang mit Lebensmitteln zu unterstützen. Das tun wir auch mit Maßnahmen entlang der gesamten Wertschöpfungskette. Also ich sagte ja eben schon einmal, die stückgenaue Produktion führt schon dazu, dass wenig verschwendet wird. Wir machen unsere Produkte länger haltbar, indem wir schonende Reinraumtechnologien einsetzen. Das heißt, die Produkte werden unter besonders hygienischen Bedingungen verpackt, sodass sie eben auch länger haltbar werden. Wir bieten den Verbrauchern unterschiedliche Verpackungsgrößen an, zum Beispiel bei unserem Sandwich. Das gibt es als 375 oder auch 750 Gramm Packung, sodass eben jeder auch bedarfsgerecht einkaufen kann und das kaufen kann, was er an Menge braucht. Und zusätzlich nehmen wir eben auch an dieser Kampagne oft länger gut teil, denn die Produkte sind ja nur, weil sie geöffnet sind oder weil das Datum auf der Verpackung steht, ja noch lange nicht schlecht. Und gerade bei Brot kann man das ja auch sehr gut sehen, ob Brot verdorben ist oder nicht. Und deswegen möchten wir da natürlich das Bewusstsein stärken und das Konsumverhalten dahingehend unterstützen, dass man die Produkte wirklich bis zur letzten Scheibe genießen kann.
1: Ja, dann bedanke ich mich, dass Sie Zeit hatten für das Gespräch. Und sagt man irgend so ein Sprichwort bei den Bäckern, also dass es gut schmeckt oder dass viel Brot über den Ladentisch geht und zufriedene Kundschaft sozusagen dann immer sich dafür bedankt?
0: Nee, ein richtiges Sprichwort kenne ich nicht, aber wir freuen uns immer, wenn es läuft wie geschnitten Brot. Ne?
1: Ja, in diesem Sinne, Dankeschön, Frau Krutzfeld.
0: Ja, sehr gerne, Frau Berger. Vielen Dank.
1: Das war ein Beitrag für

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1: Das Jugendamt des Landkreises Saalfeld-Rudolstadt ruft Bürgerinnen und Bürger dazu auf, Pflegeeltern zu werden. Der Bedarf an liebevollen und engagierten Familien, Paaren oder Einzelpersonen, die einem Kind für kurze oder längere Zeit ein Zuhause geben können, ist derzeit besonders groß. Im Landkreis leben zahlreiche Kinder, die aus unterschiedlichen Gründen kurzzeitig oder für einen längeren Zeitraum nicht in ihrer Herkunftsfamilie leben können, erklärt Josephine Opitz, Sozialarbeiterin im Jugendamt. Diese Kinder benötigen ein stabiles Umfeld, in dem sie Wertschätzung, Nähe und Sicherheit erfahren. Um Interessierte umfassend über die Aufgaben, Voraussetzungen und Unterstützungsmöglichkeiten der Pflegeelternschaft zu informieren, lädt der Allgemeine Sozialpädagogische Dienst, kurz ASD, in diesem Jahr noch zu einer Infoveranstaltung ein. Eingeladen sind alle, die sich vorstellen können, einem Kind auf Zeit oder dauerhaft ein Zuhause zu bieten. Unabhängig davon, ob sie verheiratet sind, in einer Partnerschaft leben oder alleinstehend sind. Pflegeeltern leisten einen unschätzbaren, wertvollen Beitrag für unsere Gesellschaft. Sie geben Kindern die Chance, in einem sicheren, liebevollen Umfeld aufzuwachsen und schenken ihnen damit ein Stück Zukunft. Der Infoabend findet am 8. Oktober statt, von 16 bis 18 Uhr im großen Sitzungssaal des Landratsamtes Schlossstraße 24 in Saalfeld. Während der Veranstaltung werden die verschiedenen Pflegeformen, die rechtlichen Rahmenbedingungen sowie die Unterstützungs- und Begleitangebote des Jugendamtes vorgestellt. Darüber hinaus besteht die Möglichkeit, persönliche Fragen zu stellen und direkt mit Fachkräften ins Gespräch zu kommen. Die Teilnahme an dem Informationsabend ist kostenfrei und unverbindlich. Eine Anmeldung ist nicht erforderlich. Bei weiteren Fragen zur Veranstaltung steht der ASD unter 03671 823 649 zur Verfügung. Das war eine Mitteilung von Franziska Ems, Presse- und Kulturamt des Landratsamtes Saalfeld-Rudolstadt. Am Mikrofon für Sie Karin Berger, Radio SRB.

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1: Der NABU-Kreisverband Saalfeld-Rudolstadt besteht nun schon 50 Jahre. Rainer Hämmerling war ein aktives Mitglied dieses Verbandes. In einem meiner ersten Beiträge für Radio SRB sprach ich mit ihm über eine bedrohte Tierart, nämlich den Hirschkäfer. Und es folgten in regelmäßigen Abständen weitere Beiträge, egal ob es um den geplanten Bau einer Batterie-Recycling-Anlage ging oder die Errichtung von Windenergieanlagen, den Bau eines Pumpspeicherwerks in Schweinbach bei Leutenberg oder um die Aufforstung unserer Wälder. Hören Sie im Anschluss noch einmal einige Ausschnitte unserer gemeinsam geführten Gespräche. Es hat sich garantiert schon herumgesprochen, dass im Gewerbegebiet in Rudolstadt nun doch nicht diese geplante Batterie-Recycling-Anlage gebaut wird.
2: Ich denke, am Ende war der Rückzug des Antrages eine gute Nachricht für Mensch und Natur und das nicht nur für Rudolstadt, sondern für das gesamte Städtedreieck und angrenzende Gemeinden. Bei diesem Vorhaben wurden ja bereits im Rahmen der Öffentlichkeitsbeteiligung eklatante, gravierende Fehler gemacht, die durch die Bürger und natürlich auch durch unseren beauftragten Rechtsanwalt und den Sachverstand eben auch zutage gefördert wurden. Und wenn ich diese Gelegenheit wirklich nochmal sehr gerne nutzen dürfte, möchten wir uns die Kreisverbände von NABU und BUND sehr herzlich bei der Bürgerinitiative Lebenswerte Heimat rund um Saaletal bedanken, die wirklich auch dafür gesorgt haben, dass sich sehr viele Schwarzer, Rudelstädter und auch aus umliegenden Orten engagiert haben, sich in den Beteiligungsprozess mit eingebracht haben. Und dann noch ein mega großer Dank an die zahlreichen Spender. Durch das Geld konnten wir einen fachkompetenten Rechtsanwalt und einen fachkompetenten Sachverstand mit einbinden, wo wir in die Lage versetzt wurden, wirklich eine kompetente Stellungnahme abzugeben.
1: Und zum Thema erneuerbare Energien, speziell über Windkrafträder in Wohnortnähe bzw. im Wald, äußerte er sich wie folgt.
2: Zum einen geht es ja um zwei essentielle Themen in der heutigen Zeit. Das ist der Klimaschutz, aber eben auch der Artenschutz ist eben eine essentielle Aufgabe. Und beide großen Themen müssen gleich betrachtet werden. Und diese Änderung des Bundesnaturschutzgesetzes und des Wind-an-Land-Gesetzes führen aus unserer Sicht eben nicht zu einem naturverträglichen Ausbau, zum Beispiel auch der Windkraft. Wir sehen am Ende wirklich auch hier ein großes Problem, dass eben auch bisher geltende Rechtsgrundlagen zum Schutz von Mensch, Arten, Boden und Landschaft ausgehebelt wurden und eben nicht mehr in dem Maße zum Tragen kommen. Zum Beispiel ein gravierender Punkt ist, dass die allgemein fachlich anerkannten Abstandsregelungen, zum Beispiel was das Tötungsrisiko für potenziell betroffene Vogelarten anbetrifft und auch die Orientierungswerte für die Aktionsräume, die wurden ohne wissenschaftliche Erkenntnis einfach reduziert. Vorher gab es durch die Vogelschutzwarten in Deutschland das sogenannte Helgoländer Papier. Und da wurde eben auch klar geregelt, für welche windkraftsensiblen Vogelarten und welche Abstände zu Brutstandorten und auch zu Nahrungslebensräumen eingehalten werden müssen. Und jetzt wurde eben diese umfangreiche Liste dann zusätzlich noch auf 15 Vogelarten zusammengeschrumpft. Deswegen sind wir auch in hohem Maße empört, dass eben auch wirklich diese fachlichen und auch wissenschaftlich fundierten Erkenntnisse in der Gesetzesänderung keinen Niederschlag fanden.
1: Und dann natürlich noch unser gemeinsamer Ausflug nach Schweinbach.
2: Ja, Frau Berger, das leidige Thema, was wir gehofft hatten, sei in den Schubladen verschwunden, taucht jetzt wieder auf. Das Pumpspeicherwerk Schweinbach oder auch Bruxeller-Leutenberg, wie man es bezeichnet hat.
1: Wo wird

0: dann was hingebaut?
1: Im Bereich Schweinbach soll ein Oberbecken errichtet werden und das sogenannte Unterbecken im herrlichen Schweinbachtal zwischen Schweinbach und Unterlugwitz wird vom Schweinbach durchflossen, der in normalen Sommern austrocknet. Und diese Absurdität haben wir damals schon als Grund genannt, dieses Bauwerk dort nicht zu errichten. Und nun hat aber leider Vattenfall die örtlichen Situationen, auch gerade in der Steinernen Heide, wo das Bauwerk errichtet werden soll, kennen müssten, scheinbar die Planung wieder aufgenommen.
0: Einst war sie eine grüne Tankstelle, ein Erholungsort unmittelbar vor unserer Haustür, die Heide. Eine kleine Oase für Wanderer, Beeren- und Pilzesuchende und Freunde des Reitsports. Und heute sieht man unzählige kahle, lichte Flächen, große Baumgruppen vom Borkenkäfer befallen oder nach trockenen Sommern und Windbruch geschädigt. Das ist leider kein Einzelfall. Heißt nun das Zauberwort aufforsten? Soll der Mensch eingreifen, diesen Zustand beseitigen?
1: Aus unserer NABU-Sicht wäre natürlich der natürlichen Wiederbewaldung der Vorzug zu geben. Wenn man zum Beispiel am sogenannten Holzberg bei Reschwitz sich eine sehr große Fläche am Ausgang des Gisratales anschaut, dort hatte der Kyrill damals die Bäume dort umgelegt und dort ließ man eben dieser Selbstentwicklung freien Lauf. Und wenn man eben wirklich diesen schönen Mischwald dort anschaut, kann man sich auch vorstellen, wie das auch gut funktionieren kann.
0: Nun, Herr Hämmerling, das wäre der Idealfall. Aber vielerorts entfernt man die geschädigten Bäume mit schwerer Technik. Und das hat natürlich auch Auswirkungen auf den Waldboden.
1: Der Waldboden wird leider in der heutigen Waldbewirtschaftung leider nur sehr unzureichend beachtet. Diese Kahlschläge haben auch gravierende bodenökologische Folgen. Durch die hohe Licht- und Sonneneinstrahlung wird der Humusabbau beschleunigt, und sodass Nährstoffe nicht gleich von Pflanzen aufgenommen werden können. Es kommt dadurch zu Nährstoffverlusten, die Bodenfruchtbarkeit wird gemindert, und durch den Humusabbau wird auch ein großer Teil des im Boden gespeicherten Kohlenstoffs als Kohlendioxid in die Atmosphäre abgegeben. Der Wald kann dann mit seiner wichtigen Klimaschutzfunktion gar nicht mehr nachkommen, sondern er wird dann selbst zu einem handfesten Klimaproblem. Und da ist es jetzt ganz wichtig, dem entgegenzusteuern.
0: Und diese Beispiele haben nichts an Aktualität verloren. Übrigens, Rainer Hämmerling verstarb am 23. Oktober 2023. Das war ein Beitrag von Karin Berger, Radio SRB. 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
1: Gordian Engel und ich, Jennifer Briebe vom Stadtmuseum Saalfeld, möchten Sie ganz herzlich einladen, am 3. und 4. Oktober das Stadtmuseum Saalfeld zu besuchen.
2: Denn wir haben da einiges zu bieten. Am 3. Oktober geht es direkt mit unserer Ausstellungseröffnung los, die Jennifer Briebe kuratiert hat.
1: Ich darf Ihnen eine Sonderausstellung zum Thema Plattenbau in Saalfeld vorstellen. Wir widmen uns dem Plattenbau, der Geschichte und Entstehung des industriellen Wohnungsbaus als auch der modernen Wohnkultur in der DDR. Wir bedanken uns ganz herzlich bei allen Mitwirkenden und auch bei allen, die uns unterstützt haben mit Objekten, mit Zeitzeugengesprächen und die Ausstellung so vielfältig bereichert haben.
2: Ja, sie beginnt 10 Uhr, die Ausstellungseröffnung, mit einem bunten Programm. Danach können Sie dann auch beliebig noch die Ausstellung besuchen. Wir freuen uns schon auf möglichst viele Gäste, die am 3. Oktober mit uns die Ausstellung eröffnen können.
1: Besonders freuen wir uns, dass die Freunde des Stadtmuseums Saalfeld e.V. ein kleines zeittypisches Buffet zur Ausstellung anbieten werden. Wir freuen uns auf Ihr Kommen.
2: Dann geht es auch direkt weiter am 3. Oktober. Da nehmen wir als Museum noch am Maus-Türöffner-Tag teil. Und zwar bieten wir da für Kinder 13 und 15 Uhr einen bunten interaktiven Rundgang zum Thema Franziskus und das Leben im Kloster an. Wir freuen uns, wenn Sie sich da vorher anmelden unter der Telefonnummer 03671 598 462.
1: Ebenfalls würden wir Ihnen gerne eine Erlebnisführung anbieten mit dem Titel Ausflug in die Tropen, die Tierwelt der Sammlung Emil Weiske. Diese Veranstaltung findet am 4. Oktober von 14 bis 16 Uhr statt. Es erwartet Sie eine spannende Safari auf den Spuren von Emil Weiske. Und gemeinsam können spannende Fakten über faszinierende Tierwelten erfahren werden. Und es können eigene Schmetterlinge erschaffen werden. Wir bitten um Voranmeldung. Und die Veranstaltung dauert ungefähr 2 Stunden. Die Führung ist für alle Altersgruppen ab 6 Jahren geeignet.
2: Wir würden uns freuen, wenn Sie an beiden Tagen oder an einem der Tage wir Sie im Museum begrüßen können.
1: Das war ein Veranstaltungshinweis aus dem Stadtmuseum Saalfeld von Gordian Engel und Jennifer Brieber.

0: Kuba.
1: Am 3. Oktober 1226 ist Franz von Assisi gestorben. In diesem Jahr jährt sich dieser Tag zum 800. Mal. Mit einem ökumenischen Gottesdienst am 3. Oktober 17 Uhr erinnert die evangelische und katholische Kirche an sein Leben und an seine Wirkung auch hier in Saalfeld und Thüringen. Da wir in Saalfeld ein Franziskanerkloster haben, findet dieser Gottesdienst dort statt, im Freien, innerhalb des Kreuzganges. Es singt der Chor Lumis, ein Nachfolgechor des Mittelchores Saalfeld. Es musiziert ein Flötenduo. Wir wollen vor allem würdigen, dass Franz von Assisi das Evangelium von Jesus Christus gelebt hat, klar, einfach, naturnah, mit einem Herz für die Armen. Bis heute leben Franziskaner weltweit dieses christliche Ideal. Das Stadtmuseum im Franziskanerkloster widmet sich im Rahmen des Tages Türen auf mit der Maus, ebenfalls dem Thema des heiligen Franz von Assisi, mit Führungen für Kinder. Herzliche Einladung ins Franziskanerkloster zum Jubiläum 800 Jahre Franz von Assisi. Ich würde mich sehr freuen, wenn Sie vorbeikommen, Ihr Pfarrer Christian Spaßbrot.
0: Des Weiteren?
2: Herzliche Einladung am Sonntag, dem 4. Oktober, zu den Erntedankgottesdiensten. Und zwar, wir feiern um 9.30 Uhr in der Johanneskirche hier in Saalfeld einen Familiengottesdienst mit Vorstellung der Vorkonfirmanden und auch der Konfirmanden, der zukünftigen Konfirmanden, zum Erntedank. Mit Heiligem Abendmahl predigen wird Pfarrer Spaßbrot und Pfarrerin Goldhahn. In Graba, auch am 4. Oktober um 10 Uhr Gottesdienst zu Erntedank. Pfarrerin Weigel wird dort den Gottesdienst halten. Gorndorf, 10 Uhr Gottesdienst, Erntedank mit Heiligem Abendmahl, Pfarrer Weigel. In Rüblitz um 10 Uhr Gottesdienst zum Erntedank mit Heiligem Abendmahl, Lektor Oswald wird diesen Gottesdienst halten. Weiterhin herzliche Einladung. Sonntag, 11. Oktober, 10 Uhr, gibt es einen zentralen Gottesdienst in der Johanneskirche. Der Pfarrer Spaßbrot wird diesen Gottesdienst halten. Die Musik kommt vom Kammerchor der Schlosskapelle. Sonntag, dem 18. Oktober, 10 Uhr Gottesdienst, Lektor Henn in Graba. 10.15 Uhr in Gorndorf, Gottesdienst Pfarrer Spaßbrot. Unter Wellenborn 9 Uhr Gottesdienst zur Kirchweih, Pfarrer Spaßbrot. Achtung, in der Johanneskirche am Sonntag, den 18. Oktober, kein Gottesdienst. Sonntag, 25. Oktober, 10 Uhr, wieder ein zentraler Gottesdienst in der Johanneskirche. Pfarrer Spaßbrot wird diesen halten. Die Musik macht das Ensemble Amöba. Sonntag, 31. Oktober, 10 Uhr, zentraler Festgottesdienst zur Reformation mit Heiligem Abendmahl in der Johanneskirche. Pfarrer Spaßbrot wird den Gottesdienst liturgisch begleiten. Die Predigt kommt von Tim Dornblüt. Musik, Thüringer Sängerknaben. Tim Dornblüt ist Pfarrer und Religionslehrer in Frankfurt an der Oder und hat 2011 den Jugendpredigtpreis der EKD erhalten. Sonntag, dem 1. November, 10 Uhr zentraler Festgottesdienst zum Thema 500 Jahre Reformation in Graba. Dieser Gottesdienst findet in der Gertrudiskirche Graba statt. Marion Marquardt wird diesen Gottesdienst begleiten. Übrigens jeden Freitag um 18 Uhr ökumenisches Friedensgebet in der Johanneskirche. Gottesdienste in der Thüringenklinik jeden Donnerstag um 19 Uhr im Raum der Stille. Seien Sie gern dabei, wir freuen uns, wenn Sie kommen. Ihr Kirchmeister Volker Klettke.
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0: gefühlsmäßig? Das frage ich mein Gegenüber. Ist nämlich wieder Claudia im Studio. Hallo, Claudia.
1: Ja, hallo, grüß dich, Karin. Hallo, liebe Hörer. Wie geht's mir? Naja, ich bin eigentlich auch ein Sommerkind. Und wegen mir könnte der Sommer ein bisschen länger sein, aber...
0: Wir plaudern uns so langsam in ein Thema rein, nämlich wenn man gefragt wird, könntest du diese Aufgabe übernehmen, und man zögert und überlegt, das ist der Chef, also kann ich jetzt Nein sagen oder...
1: Und manche sagen ja so schnell Ja, dass sie erst hinterher merken, Mensch, eigentlich hätte ich ja lieber Nein gesagt.
0: Ne? Ja, wo siehst du da die Wurzeln des Übels? Das nicht Nein sagen können. Also ich gebe mal offen zu, ich bin so ein Typ. Ich kann schlecht Nein sagen. Und
1: also es ist tatsächlich ein Thema, was mir auch viel begegnet bei Menschen, mit denen ich so zu tun habe. Mhm. Es kommt auch auf den Kontext drauf an. Es ist immer auch ein bisschen unterschiedlich gelagert, ob ich auf Arbeit damit unter den Kollegen oder beim Chef. Das hat dann wahrscheinlich auch oftmals andere Ursachen, warum man nicht Nein sagen kann. Oder auch in der Familie oder unter engen Freunden. Manche können das generell sehr schwer, ne? Weil immer so ein, ja, ich will alles richtig machen, ich will gefallen und der oder die Gute sein und niemanden verärgern zum Beispiel kann Grund sein. Oder aber auch Angst zu haben vor Konsequenzen. Mhm. Ne? Und die sind manchmal auch unbewusst. Also es kann natürlich sein, beim Chef, klar, dass man Ärger bekommt. Ne? Wenn ich jetzt die Arbeit nicht mache, dann wäre ich vielleicht gekündigt. Aber so in engeren Beziehungen, die, ich sag mal, vielleicht auch noch eine emotionale Komponente dabei haben, ist ja auch ganz oft die Angst vor, naja, Bindungsverlust, die dann so drunter liegen kann.
0: Ja, Kindheit spielt eine große Rolle. Wie meine Eltern zu mir waren, wie ich mit ihnen umgegangen bin, wie sie mit mir umgegangen sind in der Kindheit, Erinnerungen an meine Kindheit, wie wer was gesprochen hat, was sie von mir gefordert haben oder ich geglaubt habe, was sie von mir wollen, wie ich sein soll, wie ich manchmal war und wie oft ich mich verstellt habe, um so zu sein.
1: Ja, jetzt steigt man natürlich ganz tief ein.
0: Sind wir schon mittendrin, ja, in das. Genau. Nein sagen wollen, nicht Nein sagen wollen, genau. Einfach.
1: Und da sind wir ja auch viel auf einer emotionalen Ebene. Ne? Wenn so die Kindheit eine Rolle spielt, dann ist es ja auch oft was wir vielleicht gar nicht so fassen können, erstmal als Erinnerung oder. Ne? Also, es ist eher so eine Gefühlsebene. Mhm. Was wir aus der Kindheit natürlich auch viel mitnehmen, sind so Glaubenssätze. Ne, wie wir groß geworden sind. Man muss immer funktionieren, wäre jetzt zum Beispiel so ein Glaubenssatz, der einen übergegangen ist, der aber vielleicht
0: mal
1: alles...
0: von dir aus. Zeig mir mal dein Bild von deiner Kindheit, bitte.
1: Das Bild.
0: Und was erinnerst du dich da? Was ist dir so...
1: Naja, wenn man die Generation so zurückschaut, da war ja das Funktionieren immer vorn dran. Ne? Und das habe ich eben auch... In der Klinik bei den Patienten, die ich betreue, die ja auch schon etwas älter sind, da ist das auch noch sehr hoch angesetzt, ne? Was die Jugend jetzt so ein bisschen verändert. Aber da war es so, immer funktionieren, man muss immer zur Stelle sein, man muss zur Verfügung stehen. Ne?
0: Und bist du ein Kind der DDR?
1: Ich bin noch in der DDR geboren, ja.
0: Ja, das ist auch von den Eltern her so, dass viele eben eingebunden waren. Arbeitsmäßig, dass die Mutter eine Zweifachfunktion hatte, also zu Hause funktionieren, auf Arbeit funktionieren, das alles unter einen Hut zu kriegen und meistens noch die Kinder beaufsichtigen. Männer, gut, Emanzipation war das Schlagwort, aber ob das immer so im Kleinsten in der Familie so funktioniert hat, ist noch eine andere Sache, gell?
1: Ja.
0: Und das hat einen halt geprägt. Man musste funktionieren als Kind.
1: Genau.
0: Es darf nichts passieren. Ich durfte zum Beispiel nicht in den Kindergarten und der war gegenüber und ich wollte da immer hin. Und mein Vater hat gesagt, wir sind privat, die anderen Eltern können zu Hause bleiben, wenn das Kind krank ist, aber wir können nicht zumachen, wir müssen arbeiten. Und da können wir nicht das Risiko eingehen, dass du dir eine Krankheit einfängst.
1: Ja.
0: Und da durfte ich nicht in den Kindergarten.
1: Ja, das finde ich jetzt so die Begründung so ein bisschen, könnte man hinterfragen, ob das die tatsächliche Begründung war, ne? Oder ob da noch was anderes mitgeschwungen hat, warum die Eltern das nicht wollten. Also es ist tatsächlich viel ursächlich in der Kindheit. Einmal so, in welchen Strukturen wir groß geworden sind, ne? Was uns vermittelt wurde, wie wir sozusagen gut funktionieren, so als Mitglied in der Gesellschaft. Und dann kommt auch noch so, was ist denn passiert, wenn ich mich anders verhalten habe?
0: Was ist bei dir zum Beispiel passiert? Wie sind deine Eltern da mit dir umgegangen? Oder hattest du noch Geschwister, sodass das so ein bisschen, dass du dich so ein bisschen schützen konntest?
1: Ich glaube, mir ging es da wie vielen anderen auch, dass da

0: nicht so viel Rücksicht genommen wurde früher auf die Befindlichkeiten. Die Erziehungsstile waren ganz anders wie jetzt. Mhm. Ne? Und dann hat man einfach gelernt, okay, ich muss mich anpassen. Ne? Und in vielen Familien war es dann eben auch so, wenn das Kind gesagt hat, will ich nicht, mache ich nicht, tue ich nicht, gab es Ärger. Auf welche Art und Weise auch immer. Ne? Und wenn es dann auch noch in eine Ablehnung ging, ne? Wo dann das Kind sich ungeliebt gefühlt hat, das ist natürlich eine Sache, die für ein Kind sehr schwierig zu verstehen ist. Und die kindliche Verstehenswelt ist auch eine andere. Ne? Also Kinder ziehen ja viel auf sich, ne? Wenn auch schlechte Stimmung ist oder so, fühlen sie sich
1: dafür verantwortlich.
0: Genau, dafür verantwortlich. Mhm. So. Also da passiert ja auch ganz viel in den Kindern. Und ich glaube, die Sozialisierung macht ja viel aus und eben auch, wie so der emotionale Umgang in der Familie eben war. Ne? Und das kann dann dazu führen, dass man heute sagt, ich habe Angst, Nein zu sagen, weil ich dann abgelehnt werde, die anderen mir böse sind zum Beispiel, ne? Ich Ärger bekomme. Und gerade wenn es so auf die emotionale Ebene geht, ne? Wenn Bindungen in Gefahr sind, also auch, damit meine ich nicht nur Beziehungen zu Partnern oder Ehefrauen, Ehemännern, sondern man geht ja mit jedem, mit dem man zu tun hat, irgendeine Beziehung ein.
1: Ja.
0: Ne? Und auf Arbeit will man vielleicht nicht niemanden verärgern und dann als böse oder böser darstellen. Wobei, wenn jemand mal Nein sagt, ist dafür ja noch keiner verurteilt.
1: Es kommt drauf an. Es gibt auch Situationen, in denen, wenn du Nein sagst, plötzlich das ganze Kartenhaus zusammenstürzt um dich herum, dass diese Beziehung, die du zu anderen aufgebaut hast und dann plötzlich, wenn mal eine Situation kommt und du erwartest Hilfe von den anderen Karten, sage ich jetzt einfach mal, dass die plötzlich dich im Stich lassen und du alleine da stehst.
0: Dann wäre aber auch die Frage, was ist das für eine Beziehung? Ne?
1: Ja.
0: Also wenn die nicht standhält, weil ich Nein sage, wenn ich etwas nicht möchte, ich gehe jetzt mal nicht von einer Boshaftigkeit aus, die dahinter steckt, sondern man kann zum Beispiel nicht, wenn man sich nicht wohlfühlt oder man ist eh schon, wenn wir jetzt mal auf Arbeit gucken, ne, eh schon sehr ausgelassen und sagt, ich kann eigentlich nicht noch mehr übernehmen und sagt dann mal Nein. Und wenn sich dann Menschen abwenden, dann ist auch die Frage, ist das so angenehm? Will man das eigentlich auch in dieser Beziehung so bleiben?
2: Da das Thema aber noch viele Fragen offen lässt, hören Sie, wenn Sie möchten, auch den zweiten Teil dazu. Das war ein Beitrag von Claudia und Karin für Radio SRB.

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0: 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Die Sterne sind nur der Vater deines Schicksals. Die Mutter hingegen ist deine eigene Seele. Welche Beobachtungen Sie in diesem Monat am Abend- und Nachthimmel machen können, erfahren Sie nun wieder von Herrn Wolfgang Letsch, einer der Betreuer der Sternwarte im Jugend- und Stadtteilzentrum Gondorf-Saalfeld.
1: Hallo liebe Sternenfreunde und Freundinnen. In unserem Sterntheater ist es Herbst geworden. Am 23. September hat die Sonne den Himmelsäquator nach Süden hin überschritten. Die Nächte werden wieder länger. Am frühen Abend ist noch Sommer. Die Sterne des Sommerdreiecks sind noch im Westen zu sehen. Aber bestimmend wird das Herbstviereck, das von Sternen des Pegasus gebildet wird. Der linke obere Eckstern führt nach links zur Lichterkette der Andromeda. Eigentlich gehört er zum Sternbild Andromeda. Die beiden Sternbilder nutzen ihn sozusagen gemeinsam. Unterhalb von Pegasus und Andromeda stehen die Tierkreisbilder Steinbock, Wassermann und Fische. Allerdings sind deren Sterne sehr lichtschwach und man braucht schon einen dunklen Standort, um sie zu erspähen. Unter den Planeten ist in diesem Monat der Saturn ein reizvolles Beobachtungsziel. Er steht in Opposition zur Sonne und kann deshalb die ganze Nacht gesehen werden. Im Fernglas sieht er wie eine etwas breit gezogene Kreisscheibe aus. Im Teleskop zeigt sich sein Ring weiter geöffnet als im vergangenen Jahr. Das Ringsystem ist um etwa 7 Grad gekippt und wir dürfen von unten hineinschauen. Merkur entzieht sich der Abendsichtbarkeit. Venus ist im Moment unsichtbar. Mars und Jupiter sind Planeten der zweiten Nachthälfte. Da die Nächte länger und damit auch dunkler werden, lohnt sich ein Blick zur Milchstraße, deren Lichtband sich von Nordosten nach Südwesten über das Himmelszelt spannt. Bereits durch ein Fernglas gewinnt man einen tollen Eindruck von der Vielzahl der Sterne und damit der Größe und Weite des Weltalls. Als kleiner Trost für die nicht allzu üppige Sichtbarkeit der Planeten schickt uns der Oktober die Meteorströme Trakoiden am 8. und 9. Oktober und das Maximum der Orioniden am 21. und 22. des Monats. Die Quelle ist das Sternbild Drache am Nordwesthimmel. Die Orioniden kommen am frühen Morgen aus der Richtung des Orions. Das im Herbst dominierende Sternbild ist ein Wegweiser zu einem Punkt am Himmel, der für uns recht wichtig ist. Der Frühlingspunkt im Sternbild Fischer. Wenn die Sonne diesen Punkt auf ihrer jährlichen Bahn passiert, ca. am 21. März, beginnt auf der Nordhalbkugel der Erde der Frühling. Sie finden diesen Punkt, wenn Sie die linke Seite des Pegasus-Quadrates eine Seitenlänge nach unten Richtung Südhorizont verlängern. Das Verrückte ist, Sie sehen dort nichts. Der Punkt ist mathematisch festgelegt und bedeutsam für unsere Zeitrechnung. Ein tropisches Jahr, also ein Kalenderjahr, ist die Zeitspanne zwischen zwei aufeinanderfolgenden Passagen der Sonne durch diesen Punkt. Der Frühlingspunkt ist bzw. war sehr bedeutsam für die Entwicklung astronomischer Koordinatensysteme. Diese wiederum sind für eine exakte und für Himmelsbeobachter jederzeit nachvollziehbare Bestimmung der Orte von Sternen wichtig. Auch in diesem Monat laden wir Sie recht herzlich zu unserem Sternenguckerabend in die Sternwarte in Gondorf ein. Die Veranstaltung findet am 15. Oktober um 19 Uhr statt. Wir freuen uns auf Ihren Besuch.
0: Einen wolkenlosen Abend- und Nachthimmel wünschen Ihnen wie immer Wolfgang und Karin, Radio SRB.

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1: Ich bin jetzt verbunden mit Katrin Grützfeld, Pressesprecherin von Harry, dem Marktführer für Brot und Backwaren in Deutschland. Nun, die Erfolgsgeschichte des Unternehmens begann ja mit einem Bäcker, Johann Hinrich Harry, der 1688 eine Bäckerei in Altona bei Hamburg eröffnete.
2: Es begann also mit einem Bäckermeister und demzufolge fragt man sich natürlich, wie viele sind denn heute in diesem Unternehmen beschäftigt? Ungefähr, können Sie da eine Zahl benennen, Frau Grützfeld?
3: Also wir haben heute auch noch sehr, sehr viele Kolleginnen und Kollegen, die Bäcker oder Bäckerinnen gelernt

0: Daten über viele Stunden selber. Wir haben aber natürlich auch spezielle Artikel, wie zum Beispiel unsere Eiweißprodukte oder Toastbrötchen, die dann eben aufgrund der gewünschten Produkteigenschaften ohne Natursauerteig gebacken werden.
1: Werden Körner, Samen, Nüsse vorbehandelt und wenn ja, wie? Im eigenen Unternehmen oder kriegen Sie das geliefert?
0: Also in unseren Produkten kommen die unterschiedlichsten Ölsaaten, zum Beispiel Sonnenblumenkerne, Leinsamen oder auch Sesam zum Einsatz. Und je nach Verwendung, also ob wir sie zum Beispiel als Bestreuung obendrauf oder als Zutat im Teig verwenden, werden sie bei uns auch unterschiedlich natürlich gehandhabt. Zum Beispiel kommen die Leinsamen in den Teig, müssen wir sie vorher in sogenannten Quellstücken über mehrere Stunden vorbereiten. Das machen wir dann bei uns in-house. Mhm. Das heißt, das Quellstück sorgt hinterher dafür, dass die Leinsamen Wasser aufnehmen und somit dann später vom menschlichen Körper auch besser verdaut werden können und im Hauptteig später auch kein Wasser entziehen, somit die Produkte dann länger frisch bleiben und saftig.
1: Woher und von wem beziehen Sie Mehl und Zusatzstoffe für das Brot? Also aus der Region oder zumindest aus Deutschland?
0: Genau, das Mehl für unsere Produkte stammt immer von regionalen Mühlen um unsere jeweiligen Produktionsstandorte herum. Damit liegt das, glaube ich, im Durchschnitt nicht mehr als 97 Kilometer zurück. Wir haben natürlich auch spezielle Mehle wie unser Schweizer Ruchmehl, das in besonderen Produkten zum Einsatz kommt. Das stammt dann natürlich aus der Schweiz. Und wenn wir an Ölsaaten wie Sonnenblumenkerne, Chia oder auch Leinsamen und Sesam denken, das wird in Deutschland natürlich nicht entsprechend angebaut. Das müssen wir dann doch aus anderen Ländern importieren.
1: Bäcker ist ja ein Handwerksberuf. Wann und wobei wird denn bei Ihnen noch unmittelbar bei der Herstellung von Brot Hand angelegt? Gibt es da überhaupt noch Prozesse?
0: Alle unsere Prozesse unterscheiden sich erstmal im Grundsatz gar nicht von den Arbeitsschritten, die man so von zu Hause kennt. Also dosieren, abwiegen, kneten, die Produkte gären lassen, sie backen, auskühlen und dann auch schneiden und gegebenenfalls verpacken. Bei unseren großen modernen Anlagen gibt es da leider nur noch sehr wenig manuelle Schritte vor Ort. Das wäre auch aufgrund der hohen Stückleistungen pro Stunde gar nicht mehr abbildbar. Aber das Wichtigste ist das Know-how unserer Mitarbeitenden und die sind, wie gesagt, auch viele noch gelernte Bäcker bei uns.
1: In welchen zeitlichen Abständen während bzw. nach der Produktion werden denn Geschmack, Kruste, Krume, Gewicht geprüft? Und erfolgt dies intern bei Ihnen im Betrieb?
0: Ja, während des gesamten Produktionsprozesses werden unsere Produkte immer wieder auf ihre Qualität geprüft. Zum Beispiel im Hinblick auf Teigkonsistenz, Gewichte, Gärvolumen, Backbräune, aber natürlich auch Endgewicht. Zusätzlich haben wir bei uns an jedem Standort täglich ein Gremium geschulter Mitarbeitenden, die die Produkte dann, die an diesem Tag gebacken wurden, optisch und sensorisch nochmal prüfen. Das sind unsere sogenannten Brotprüfungen.
1: Stichwort Hygiene bei der Herstellung. Wird das intern geprüft und welche Richtlinien müssen Sie erfüllen, sowohl in Deutschland als auch EU-mäßig?
0: Ja, wir haben umfangreiche Hygienekontrollen täglich in all unseren Produktionsstätten. An uns als Hersteller eines Lebensmittels werden sehr, sehr strenge Hygienevorschriften gestellt. Dabei greifen mehrere Ebenen, wie Sie es eben auch schon erwähnten, ineinander. Also es gelten sowohl EU-Lebensmittelrecht als auch deutsches Recht, die da für uns verbindlich sind. Zum Beispiel die deutsche Lebensmittelhygieneverordnung. Dazu kommen dann noch weitere Anforderungen, zum Beispiel aus den IFS-Food-Standards. Denn alle unsere Betriebe sind nach IFS-Standards zertifiziert und aus diesen ganzen Anforderungen leiten sich dann unsere gesamten Hygienemaßnahmen entsprechend ab.
1: Können Sie das nochmal kurz erläutern, welche Richtlinien das genau sind?
0: Der IFS-Food-Standard, das ist eine Anforderung vom deutschen Lebensmittelhandel zum Beispiel an die Unternehmen in der Lebensmittelproduktion, wo es eben darum geht, unterschiedliche Standards zu erfüllen und ein großer Teil sind eben auch Hygieneanforderungen. Aber für uns vor allem verbindlich und rechtlich bindend sind natürlich die Gesetze, zum Beispiel, wie gesagt, die Lebensmittelhygieneverordnung, die dann einzuhalten ist.
1: Was passiert nun mit den nicht ausgelieferten Produkten?
0: Wir backen an unseren Standorten an jedem Tag frisch. Die Produkte werden innerhalb weniger Stunden in die Regale des Lebensmittelhandels über unseren Harry-eigenen Frischdienst geliefert. Dieser plant heute tatsächlich die Bedarfe, die am kommenden Tag, also dann sprich morgen, benötigt werden. Und mit dieser täglichen Planung haben wir die Möglichkeit, sehr schnell und gezielt auf Bedarfsschwankungen zu reagieren. Daher kommt es bei uns grundsätzlich eher zu sehr geringen Überschüssen. Wenn wir dann tatsächlich mal was nicht ausliefern können, dann arbeiten wir an vielen Standorten mit sozialen Einrichtungen und regionalen Tafeln zusammen und können dort dann auch Produkte abgeben.

0: Stichwort Mindesthaltbarkeitsdatum. Wir schauen einfach auf diesen Aufdruck und sagen, ach, es ist noch 3 Tage haltbar, ich kann es also noch essen. So, Sie sprechen sich nun gegen Lebensmittelverschwendung aus und unterstützen verschiedene Kampagnen, wie zum Beispiel oft länger gut.
1: Naja, grundsätzlich sehen wir als Hersteller eines Lebensmittels uns ja in der Verantwortung, einen sehr guten und respektvollen Umgang mit Lebensmitteln zu unterstützen. Das tun wir auch mit Maßnahmen entlang der gesamten Wertschöpfungskette. Also ich sagte ja eben schon einmal, die stückgenaue Produktion führt schon dazu, dass wenig verschwendet wird. Wir machen unsere Produkte länger haltbar, indem wir schonende Reinraumtechnologien einsetzen. Das heißt, die Produkte werden unter besonders hygienischen Bedingungen verpackt, sodass sie eben auch länger haltbar werden. Wir bieten den Verbrauchern unterschiedliche Verpackungsgrößen an, zum Beispiel bei unserem Sandwich. Das gibt es als 375 oder auch 750 Gramm Packung, sodass eben jeder auch bedarfsgerecht einkaufen kann und das kaufen kann, was er an Menge braucht. Und zusätzlich nehmen wir eben auch an dieser Kampagne oft länger gut teil, denn die Produkte sind ja nur, weil sie geöffnet sind oder weil das Datum auf der Verpackung steht, ja noch lange nicht schlecht. Und gerade bei Brot kann man das ja auch sehr gut sehen, ob Brot verdorben ist oder nicht. Und deswegen möchten wir da natürlich das Bewusstsein stärken und das Konsumverhalten dahingehend unterstützen, dass man die Produkte wirklich bis zur letzten Scheibe genießen kann.
0: Ja, dann bedanke ich mich, dass Sie Zeit hatten für das Gespräch. Und sagt man irgend so ein Sprichwort bei den Bäckern, also dass es gut schmeckt oder dass viel Brot über den Ladentisch geht und zufriedene Kundschaft sozusagen dann immer sich dafür bedankt?
1: Nee, ein richtiges Sprichwort kenne ich nicht, aber wir freuen uns immer, wenn es läuft wie geschnitten Brot. Ne?
0: Ja, in diesem Sinne, Dankeschön, Frau Krutzfeld.
1: Ja, sehr gerne, Frau Berger. Vielen Dank.
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1: Selbst zum Gast hat heute in dieser Sendung nämlich Best of SRB Radio Marathon. 12 Stunden mit DJ Böhmi hier im Studio eingeschlossen und da ist einiges passiert, wie ihr euch vielleicht vorstellen könnt. Wer es verpasst hat, wird heute die Highlights nochmal im Rahmen dieser Sendung erleben. Und nicht vergessen, heute ist der letzte Tag, 30.09., letzte Tag des Spendember hier auf Radio SRB. Wer noch nichts in unsere kleine Bitte-Bitte-Danke-Danke-Box eingeworfen hat auf www.srb.fm, findet ihr alle Informationen dazu. Und was euch heute in dieser Sendung erwartet, das lässt sich ganz kurz zusammenfassen.
2: Ich hab Wasser im Vergaser.
3: Was ist denn da los?
2: Also deine Tiefpunkte, weiß ich nicht, die sind relativ überschaubar.
1: Hast du was gesagt? Ich war kurz eingenickt. Herr Böhm, dem kannst du nicht in die Hand geben, wo ein Knopf dran ist. Warte, ich komme, ich helfe.
2: mein Moped springt nicht.
1: Steht im Garten, sucht ein Messer. Geil. Nimm doch einen Spaten. Wenn er ordentlich angestiegen ist.
4: Müllsack noch.
1: Was, du hast ein Messer und einen Müllsack. Was hast du
4: ein Kalk.
1: Vor? Bimi, du machst mich wahnsinnig. Weißt du das?
2: Ich weiß nicht. Es springt nicht mehr an. Der Kickstarter.
1: Gibt es ja auch noch das Verdauungsdreieck, ne?
2: Ja.
1: Essen, Darmstadt, Pforzheim.
4: Genau. Hendrik.
1: Achtung.
2: Die Augenringe Hammer. Verschwanden nach 2,5 Jahren, siehst du?
1: Und ich habe schon wieder den nächsten Wunsch übrigens hier reinbekommen.
5: Von Mark Ronson, Uptown Funk. Macht weiter mit der Arbeit und toi toi toi.
2: Oh nein. Ich glaube, ich hole meinen Kaffee.
1: Kaffee, es gibt noch ein bisschen Mucke und dann gibt's The Best of SRB Radio Marathon aus der vergangenen Woche. 12 Stunden hier nonstop mit dem DJ Böhmi im Studio. Das alles heute in dieser Sendung für alle, die es verpasst haben.

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1: Und das Allerwichtigste für euch als Zuhörer, als Gäste dieser Sendung ist der Hinweis, dass wir heute den 30. September haben. Das heißt, letzter Tag im Spendember. Und das klingt bei uns so.

was es mit dem Spendtember ganz genau auf sich hat, das haben wir natürlich im Rahmen unseres Marathons ausführlich erläutert, wie sich das verhält. Das hat uns die Cornelia Mörsch hier von Radio SAB ganz höchst selbst erzählt. Und das hören wir nach den nächsten zwei Songs im Rückblick. SAB Radio Marathon, 12 Stunden letzte Woche.

0: Kennst du das, wenn du das Gefühl hast, dass mehrere Songs gleichzeitig laufen? Das hatte ich jetzt hier gerade eben. Aber es tut nichts zur Sache. Wir wollen zurückblicken auf den SRB-Radiomarathon in der letzten Woche. Und da ging es ja auch um den Spendember. Um was es genau heißt, hat uns die liebe Conny Mörsch ganz ausführlich erklärt.
1: Wir hören Spendember wie Spenden September. Warum, liebe Conny?
2: Ja, zum einen haben wir gesagt, wir starten jetzt mal so einen Pilot.
3: Ja.
2: Wir wollen einfach mal wissen, wie wir in der Region wahrgenommen werden, wie kann man, wie kann man uns unterstützen. Und dazu haben wir eben diese Aktion ins Leben gerufen und wir wollen das eigentlich auch jedes Jahr machen im September.
1: Mhm.
2: Wir wollen immer einen Schwerpunkt setzen und dieses Jahr haben wir uns den Schwerpunkt gesetzt medienpädagogische Projekte, Kinder- und Jugendarbeit. Und wir wollen einfach mal wissen, wie die Leute da draußen darauf so reagieren, ob sie das gut finden oder nicht. Wir haben natürlich das nicht ohne Grund in diesem Jahr so thematisiert, weil wir natürlich auch schon ein bisschen wissen, dass es ganz gut ist, was wir da so anbieten in dem Bereich. Und jetzt wollen wir das nochmal auf diese Art und Weise probieren.

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SRB ist ihre Stimme, ihre Geschichte, ihre Region. Und damit es auch so bleibt, brauchen wir Unterstützung von Bürgern für Bürger für unsere Region. Wir leben von Menschen, die zuhören, mitmachen und unterstützen. Noch bis 30. September freuen wir uns über eure Unterstützung. Beim nächsten Mal kriege ich es auch komplett aufs Musikpad, ich verspreche.

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1: Ich bin jetzt immer bei mir zu Gast. Und zwar eine Aufzeichnung von letzter Woche zusammen mit dem DJ Böhmi und ganz vielen tollen Gästen, die wir in unserem SRB-Radio-Marathon hatten. 12 Stunden live nonstop auf diesem Sender. Und da ist einiges passiert. Den ersten Teil dessen, was da so besprochen wurde, unter anderem, den gibt's gleich nach John Farnham, That's Freedom.

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1: Versprochen hatte, machen wir heute einen Rückblick auf unseren 12 Stunden SRB Radio Marathon in der vergangenen Woche und das in mehreren Teilen. Teil 1 kommt jetzt und so rund und eckig 10 Minuten Rückblick zum Thema, wie ging der Marathon los und wie war überhaupt die Vorgeschichte, warum haben wir das gemacht und wie und wieso und weshalb und warum. Das hören wir jetzt, bitteschön. Mats ab.
2: Guten Morgen ins SRB-Land.
3: Einen wunderschönen guten Morgen.
2: Ihr musstet ja doch ein paar Jährchen warten, habe ich mitgekriegt, ne? 6 Stück.
3: Oh Mann, die Zeit war so lang.
2: Es ist wieder so weit. Wir machen eine hübsche lange Sendung heute von 10 bis 10, also genau. Von 10 Uhr in the morning bis 22 Uhr. Willkommen auf Radio SRB, sagen ja. Hendrik P.
3: und DJ Bömi.
2: Mit DJ Bömi, du hast jetzt so ein bisschen gezögert.
3: Ja, ich habe meinen Namen jetzt gerade vergessen. Das ist immer wieder so eine Aufregung am Anfang. Ja. Wir sind ja jetzt hier wieder aufgebaut im Studio, wir sind reinmarschiert, es ist Sonnenschein, es ist einfach nur schön.
2: Ja, und ansonsten haben wir unser Koffein.
3: Also bitteschön, das geht schon gut los. Wir beide Nichtraucher hier.

0: 12 Stunden heute im Studio.
1: Ja.
0: Der Onkel Hendrik.
1: Und der DJ Bümmi.
0: Ja. Wir haben das Ganze jetzt schon seit vielen, vielen Jahren nicht mehr gemacht. Seit 2020, da gab es den letzten SRB-Radio-Marathon. Und den allerersten, den essen wir immer noch sofort. Nein, den allerersten, den hatten wir 2011. Und das Ganze auf eine Idee zurückgegangen, die, ich weiß gar nicht, hat man da schon was intus oder wie ist das entstanden?
1: Die Idee ist einfach entstanden, dass du bei mir mal zu Gast warst in meiner Sendung und dann war ich im Anschluss, nee, umgekehrt, erst war ich bei dir, dann warst du bei mir und dann haben wir gesagt, weißt du was, irgendwie die 2 Stunden bei jedem sind so schnell verflogen, wenn wir 2 zusammengekoppelt werden, ist irgendwie eine Dynamik da.
0: Da hätten wir schon 4.
1: Und haben wir schon 4 gehabt, haben wir gesagt, lass uns doch einfach mal den Spaß machen. Wir beginnen 17 Uhr am Mittwoch bei dir,
0: ja,
1: und hören 18 Uhr am Donnerstag bei mir auf.
0: Und aus dieser total verrückten Idee wurde dann Realität.
1: Richtig.
0: Währenddessen wir festgestellt haben, ey, das sind ja 25 Stunden.
1: Oh.
0: Und das ist doch recht lang.
1: Das ist lang. Das haben wir beim ersten Mal auch etwas unterschätzt, aber wir wurden dermaßen
0: Genau, dass ich irgendwann früh um 5 im Arsch bin. Das war mir völlig klar.
1: Also. Aber pass auf, bei dir im Arsch sein heißt, mal ganz kurz eine halbe Stunde mal weniger erzählen. Ansonsten, also deine Tiefpunkte, weiß ich nicht. Die sind relativ überschaubar.
0: Hast du was gesagt? Ich war kurz eingenickt. Herrlich. Ja, und das haben wir dann wiederholt. Das war also 2011 im November. Dann haben wir das 2012, 13, 14 ein bisschen ausgesetzt.
1: Ja.
0: 17, 19, 20. Und 20 war... Das war eigentlich der entspannteste Radiomarathon, da hatten wir nicht diese Gäste im Studio.
1: Der war speziell.
2: Meine erste Frage wäre jetzt gleich mal, bevor du jetzt hier weitermachst, warum dies Jahr nur 12 Stunden?
0: Ich war ja auch vor 6 Jahren nur 12 Stunden.
2: Ach so.
0: Und das Jahr davor, also 2019, haben wir 28 Stunden
2: so
0: gemacht. Seitdem
2: also,
0: sind wir ein bisschen geheilt.
2: Aha. Okay.
0: Weil das war schon kurz an der Kotzgrenze.
2: Ja.
0: Du musst dir vorstellen, wir haben quasi unsere Zeit von Sendung zu Sendung hier im Studio abgerissen. Und dann sind wir noch auf die Marktbühne vom Marktfest Saalfeld.
1: Ach, das lief parallel.
0: Und haben dort noch irgendwie 2 oder 3 Stunden die Eröffnung noch
1: drangehängt.
0: 3 Stunden Eröffnung drangehängt und haben dort noch Spiele gemacht und allen möglichen Scheiß. Also wir sind da komplett nur noch auf 2 Töppen gelaufen.
1: Aber wir waren nicht müde.
0: Ja, das haben wir uns die ganze Zeit eingeredet. In Wirklichkeit waren wir schon komplett rum.
2: Okay. Na gut, dass wir mal drüber gesprochen haben.
0: Das kannst du keinem erzählen. Ja.
1: Das haben wir auch so in der Form noch nie gehabt.
0: Also, nee.
1: Dass wir jetzt über den Rechner eure Nachrichten von WhatsApp lesen können. Ihr könnt uns eine Sprachnachricht draufreden.
3: Wir sind total im Internetzeitalter angekommen.
1: Ja, wir sind sowas von
0: Netz. Das hatten wir schon vorher. Pass mal auf, jetzt muss ich mal sagen, ne? Wir hatten schon im Jahr 2000...
1: Aber nicht so.
0: Nee, warte mal, 2013 glaube ich, oder 2014 zum SRB Radio Marathon hatten wir hier schon, wir waren live mit unserer Studiokamera im Internet zu sehen. Bei YouNow war das damals.
1: Manchmal auch zeitversetzt, verzögert, eine Kamera brauchen wir nicht.
0: Nee, eine Kamera braucht man nicht.
1: Dieses jetzt, Chaos kann man nur hören, nicht sehen.
0: Und Freunde, es sind schon wieder 10 Jahre vergangen, jetzt brauchen wir echt keine Kamera. Das geht alles nicht mehr.
4: Ihr macht ja auch lustige Sendungen. Aber
1: wir sind zu strukturiert.

0: gab es damals mit mehr Problemen.
1: Ja, wir sind auch mittlerweile ein sehr eingespieltes Team, muss ich an dieser Stelle nochmal bemerken. Ne?
0: Wie so ein Ehepaar.
1: Wahnsinn.
0: Jingle, jingle, jingle. So, lange Version für den langen Silvio, der jetzt gerade den Daumen geschrieben hat und freut sich hier und von der oberen
1: extra,
0: Etage.
1: Extra long. So, jetzt wollen wir mal gucken. Unsere Gästin, ja, der Kanal ist aufwählen. Jawohl.
0: Das ist übrigens für dich auch neu, das Pult hier, gell? So ein bisschen.
1: Ja, Herrgott, ich muss mich erst mal umgewöhnen. Weil
0: du hast
1: ich
0: zu Hause ein anderes.
1: Ich habe zu Hause ein anderes. Ich will hier immer so Mikro an, aus mit einem Schalter. Ach, das versteht ja sowieso keiner, wer das da draußen hört. Also,
0: aber ich finde, das ist relativ böhmsicher. Also das ist...
1: Was muss ein Pult bitteschön für einen bestimmten Zug haben, damit es böhmsicher ist?
0: Es muss zu meinem Verständnis passen. Dinge, die zu kompliziert sind, lehnt mein Gehirn teilweise ab. Ich verstehe es nicht, aber ist halt so.
1: Du, das kenne ich.
0: War in der Schule schon so.
1: Kenne ich sehr gut, das ist überhaupt kein Problem.
0: Ich bin in manchen kreativen Dingen, da rattert es bei mir, Kleinhorn, Großhorn, in voller Leistung.
1: Piep.
0: Und bei anderen Sachen sage ich mir, ach nö, das muss ich jetzt alles gar nicht wissen. Aber dafür, für Probleme habe ich ja 12 Stunden einen Menschen, der, ich weiß nicht, mit was früher gefüttert wurde, aber mit irgendetwas Besonderem.
1: Mit was?
0: Mit Nährstoffen.
1: Mit Nährstoffen. Übrigens, einer von unseren WhatsApp-Schreiberlingen von der letzten Sendung, du erinnerst dich, im Jahre 2000.
0: Ja.
1: Der, habe ich gehört, den haben wir gefunden.
0: Ich habe nämlich letzte Woche im Kaffeeklatsch nochmal einen Aufruf gestartet. Wir hatten ja den kleinen Anton, der uns eine wunderschöne Sprachnachricht und danach noch ein Video geschickt hat in unserer Marathonsendung. Und habe gesagt, wer den Anton kennt, wer die Familie kennt, bitte meldet euch. Wir würden den Anton inklusive Familie gern einladen. Und sie haben sich gemeldet. Bitte melde dich, hieß diese Sendung früher. Und heute wurde der Besuch angekündigt am Nachmittag. Ich freue mich drauf auf Anton und Familie.
1: Ja.
0: Familie
1: ja.
0: Und ich bin gespannt. Der müsste jetzt 6 Jahre älter sein, theoretisch.
1: Stimmt, wie alt war er damals?
0: Ich glaube 10.
1: Oh,
0: oder jünger.
1: Da kommt jetzt ein Teenager reingelaufen. Ich glaube, der war ein bisschen jünger.
0: Ja, da, ist also, egal.
1: Ich weiß nur, der hat sich damals Bruno Mars, glaube ich, gewünscht.
0: Ja.
1: Und ist dazu tierisch abgegangen. Wir haben noch ein Video gekriegt.
0: Gemoved. Das ist schön.
1: Ja.
0: Also sehen wir jetzt nach 6 Jahren geil. Jemanden, der uns gehört hat und von uns begeistert war von der Sendung.
1: Ja,
0: kommt jetzt. Ach, das ist heute wieder
1: ein... Dann wollen wir mal gucken. Hoffentlich sorgen wir für keine Enttäuschung. Gut, lass uns erstmal ein bisschen Musik machen am frühen Morgen.

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1: Bevor es weitergeht mit dem Rückblick auf unseren SRB-Radiomarathon in der vergangenen Woche, noch ein Hinweis aus aktuellem Anlass. Diesen Samstag ist nämlich wieder Rambazamba in Rudolstadt. Da ist verkaufsoffener Feiertag, ganz genau. Ab 11 Uhr ist schon Markttreiben und ab 13 bis 18 Uhr sind dann alle Geschäfte in der Innenstadt Rudolstadt geöffnet. Und da kann man also bei, so wie es jetzt aussieht, bei geilstem Wetter zum einen die Stadt ein bisschen unsicher machen, zum anderen auch Händler und auch Imbissangebote miterleben, die es sonst so auch nicht gibt. Und die Gäste aus Bayreuth sind wieder da. Es gibt also auch ein schönes Bühnenprogramm und es seien alle eingeladen, den Tag der Deutschen Einheit, 3. Oktober 2026, das ist dieser Samstag, dann entsprechend in der Innenstadt von Rudolstadt mit Leben zu erfüllen. Kommt mal auf die Marktbühne, sehen wir uns auch. Und das war also der kurze Veranstaltungstipp zum Wochenende. Und jetzt gibt es noch einen feinen Musiktipp. Und zwar Jonathan Koh, den wird wahrscheinlich keiner kennen, ein Studiomusiker aus dem fernen Singapur. Der ist mir jetzt untergekommen mit einem unfassbaren Song. Den hat er weder selber gesungen noch selber geschrieben, sondern er hat einen geilen Text gebaut, hat seine Gitarre rausgeholt und hat sich mit der berühmt-berüchtigten künstlichen Intelligenz ein Lied bauen lassen, mit dem er dann mit seinem Instrument so richtig glänzen kann. Aber der Song selber, der hat wirklich Hit-Qualitäten. What a great day. Besser kann man es nicht sagen. Also vielleicht sehen wir uns am Samstag und hier kommt

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1: Ist das nicht ein Wahnsinn, was da mittlerweile geht? Das war so ein bisschen Eagles mit Starship und Toto vermischt. Apropos Toto, jetzt machen wir noch schnell Rosanna und danach gibt's weiteren heißen Scheiß aus der letzten Woche, als wir den SRB Radiomarathon über 12 Stunden hier nonstop. Da wollen wir dann noch ein bisschen einsteigen in die Thematik Radio und Nostalgie gleich nach einem sehr nostalgischen Song von Toto.

0: tut unsere Sender das Outro, das läuft jetzt irgendwie noch gefühlte 10 Minuten, das brauchen wir uns nicht anzutun. Wir gehen jetzt direkt rein in eine Aufzeichnung aus der vergangenen Woche, da hatten wir ja den SRB Radio Marathon, 12 Stunden war ich hier mit dem DJ Bömi eingeschlossen gewissermaßen und wir werden jetzt erleben, warum unsere Frequenzumschaltung 2015 in Stille geendet hat, was DT64, eine Kassette und Bandsalat zu tun hat, was Arbeitsschutzreime für uns für eine Bedeutung haben, wie es in der 90er Jahre Disco gerochen hat, was ein Subotnik ist und auch das Thema Tafelschwamm, Polylux und Bäume ausgerissen werden wir jetzt besprechen. In einem kleinen fluffigen Zusammenschnitt mit dem Bimi, mit meiner einer, mit der lieben Conny und mit der Dominik. Band ab.
1: Weil als Radio der große Vorteil, finde ich nach wie vor, ist die eigene UKW-Frequenz.
2: Richtig.
1: Na, mit der du je nach Wetterlage und Luftfeuchtigkeit doch so irgendwie so 50 Kilometer rund um Schornstein tatsächlich hörbar bist. Ja. Bis zu. Ich habe sogar schon, wenn du Jena hinten auf der Autobahn wieder rausfährst, puff, ist plötzlich Radio SRW wieder da, wenn du aus dem Tal rauskommst.
2: Richtig. Wahnsinn.
3: Und mit der neuen Frequenz, die wir damals bekommen haben, wann war das genau nochmal? 17, 18, 15?
2: Nein, das war 15.
3: 15 schon.
2: Ja, 15. Also von 9 bis 15 haben wir gekämpft. Wir hatten ja damals eine andere Frequenz, 101,4.
3: Ja.
2: Die war nicht so optimal, weil natürlich große private Sender
1: vom Brocken mit 2 Milliarden Watt.
2: Genau, natürlich auch um Werbeverluste gefürchtet haben, um Hörerverluste in dem Moment. Und wir haben gesagt, also wir erreichen ja noch nicht mal alle, die hier im Städtedreieck sind. Ja. Ja, also es muss einfach eine Änderung geben und die gab es dann auch 15.
1: Und da haben wir nur eine große Party gemacht, wenn du dich erinnerst.
3: Ich weiß.
1: Wir schalten um.
2: Genau, ja, und dann haben wir in die Leere geschaltet.
1: Und dann hat es nicht umgeschaltet, weil es auf dem Kulm umgeklemmt hat.
3: Silence.
1: The Sound of Silence. Genau, da hatten wir eine Radio-Afterwork sogar dazu.
3: Richtig.
1: Da war die CLM da, hatte uns eine kleine Abordnung geschickt. Hier.
3: Da haben wir live auf den Kulm geschalten und haben gesagt, hey, jetzt 3, 2, 1.
2: Und Stille.
1: Und da war der Herr Fasko aus der Fassung. Ne?
2: Ja.
1: Das war ein bisschen doof. Ja, aber das alles muss natürlich auch irgendwo betrieben, getragen und vor allem auch finanziert werden. Und deswegen sind wir im Spendenbau.

0: Also ich staune ja immer wieder, mit wie wenig Bass man so einen Song dann abmischen kann. Ja, das ist quasi ja Wunschmusik halt.
1: Gab's doch mal eine Sendung. Wünsche doch mal Tanzmusik, hieß die. Kennst du noch?
0: Echt?
1: DD64.
0: Das gab's.
1: Wünsch dir doch mal Tanzmusik, genau. Kassetten bitte jetzt mitschneiden. Drückt auf Rekord.
0: Musik für den Rekorder hieß das.
1: Warte, ich muss noch mit dem Bleistift noch mal in meine Kassette rein und ein bisschen zurückdrehen. Kennst du, das ist, haben wir früher alles gemacht. Das sind Dinge, die können nur die Menschen nachvollziehen, die es erlebt haben. Mit diesen eckigen Bleistiften.
2: Oder Bandsalat.
1: Bandsalat, ja. Das hat, ist nichts, ist keine kulinarische Verfeinerung eines Essens, sondern das war das Chaos für einen DJ, wenn sich das Band in deinen Kassettenrekorder gefressen hat, sozusagen. Ja, hat was mit Fressen zu tun.
3: Eine Platte, die wir speziell für Sie aufgenommen haben.
0: Ja, das meinst du damit.
1: Genau. Zum
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0: Aber sowas von kommen wir hier durch, live in der Region. Und liebe Hörer, was ihr hier im Hintergrund scheppern hört, ich glaube, der Böhm baut ein Zelt auf, ich bin mir nicht ganz sicher. Ja, irgendwas bereitet er vor, das ist in Ordnung. Müssen wir noch nicht weiter kommentieren. Aber ich muss sagen, mit unserer wunderschönen WhatsApp-Nummer, schreib mir deinen Wunsch. Ist mal gut hier. Ich komme mir vor wie in einer Werkhalle. Alter. An dieser Stelle, wenn ich das Thema Werkhalle höre, fallen mir immer so Sprüche ein, die ich in der großen Maschinenzentrale, in der Gasmaschinenzentrale in U-Bonn gelesen habe. Warte mal, wie war das? Die Maschine mag ein Riese sein, doch denken kannst nur du allein. Sie tut ihr Werk, wie sich's gebührt, wenn Vorsicht und Verstand sie führt.
2: Ach du lieber Gott, das hast du ja gemerkt.
0: Ja, das, super. Das habe ich mir gemerkt. Und dann habe ich mir noch gemerkt, da läuft's unter so einem, da haben sie oben irgendwie so die Laufkatze an der Decke.
2: Ja.
0: Da steht dann drunter, ein Seil kann leicht in Stücke gehen, drum niemals unter Lasten stehen. Und das ist der Beweis, solche Sachen, Arbeitsschutz, Arbeitsschutz, gehe ich alle an, merkt sich einfach in Versform. Und da sollte man wirklich, ne, nicht hier irgendwie 150 Seiten lange Arbeitsschutz, ja, mit Unterpunkten 1, 1, 1, 1, 1, 1, ja, sondern macht das doch mal in Reimform, dann funktioniert die Grütze auch. Ja.
2: Du, sag nicht Grütze zum Arbeitsschutz, ist wichtig.
0: Ja, Herrgott, Mensch, ja, wir wissen, es ist wichtig, und wenn die Kacke am Dampfen ist, dann ist halt zu spät.
2: Ja, genau.
0: Aber es ist halt so eine verdammt trockene Wissenschaft, und deswegen wird das funktioniert über innerliche Ablehnung, das ist das Problem.

0: du kannst dich, wenn du dich mit jungen Leuten so Ende des Teenie, Anfang des 20er Jahre unterhältst, wo die sich kennenlernen und finden, ne? Was hatten wir früher? Jugendclub, Disco, Bushaltestelle.
1: Ja, ja, genial, das ja, war so.
0: Klar, so.
1: War wirklich so.
0: Und gerade eine gut funktionierende und ordentlich eingeführte und regelmäßig frequentierte Diskothek, die gibt es ja nicht mehr.
1: Ich wollte gerade fragen, gibt es eigentlich noch hier?
0: Wenig, naja, also so die großen Hütten, die wir so kennen, die sind ja alle
1: gibt's nicht mehr.
0: Hinüber, schade eigentlich. Und das lebt ja nicht nur von dem Gebäude an sich, sondern von den Menschen, also ja, ja, von der Community, die genau, sich dort zusammentut. Das ist auch, ach, immer am Freitag und am Mittwoch ist die da und am Samstag kommt dann der und, ne? Ich habe das ja über Jahre lang mitgemacht und fand das immer wie eine Familie dann auch ein Stück weit. Also mehr als 8-mal hingegangen, zack, warst du Familienmitglied.
1: Hm? Adoptiert.
0: Ja, naja, weil du dann ja sagst, okay, hast du dann wieder gesehen, oh, jetzt kommen Gäste, hallo, ja. Ich sehe schon einen Lachen aus dem Fenster gucken. Bömi werkelt im Garten und unser Gast, der Sven, der ist schon da. Unfassbar. Gut, aber das werden wir dann auch alles gleich besprechen. Wo waren wir jetzt stehen geblieben? Achso, Disse, ja?
1: Genau.
0: Wer kennt ihn noch, diesen einzigartigen Geruch einer Diskothek in den 90ern? Mhm. Diese Mischung aus Nikotin, Schalenbier
1: und Schweiß.
0: Schweiß, leicht streng aus dem Sanitärtrakt, ja? Ab und zu auch mal in die Ecke übergeben, das kam dann auch wieder dazu. Und dann über allem der Geruch eines leicht öligen Filmes, der schon in den...
1: Auf dem Parkett war.
0: Ja, ja, Nebelfluid.
1: Und das auch noch, ne?
0: Das genau, hat dann ja, alles miteinander verklebt. Also Nebelfluid war ein großer Anteil dieses Geruchsodeurs, der dann aus allen Poren geströmt ist. Wahnsinn. Und das kannst du heute noch erleben. Geh mal nach Rudolstadt in den Saalgärten.

0: da hättest du nicht nur einen Subotnik, was eine Mehrzahl von Subotnik.
1: Subotniks.
0: Subotniki. Genau. Ja, weiß noch jemand, was ein Subotnik ist da draußen?
1: Ich weiß nicht, ob das...
0: Freiwilliger Arbeitseinsatz.
1: Also ich glaube, so wir und die ältere Generation, die werden das wissen und alle Sprachlehrer werden es auch wissen.
0: 40 plus müsst es noch wissen.
1: Ja?
0: Ja, genau. So, das war der freiwillige Arbeitseinsatz am Wochenende, wo man also...
1: Freiwillig.
0: Wenn du nicht kommst, da gibt es ein paar auf den Arsch. Nein, war total freiwillig. Da hast du irgendwie rund um den Block mal die Rabatte gejätet.
1: Wir haben Bäume gepflanzt.
0: Echt?
1: Ja.
0: Wir haben Bäume ausgerissen. Genau, war da was los. Zum Verlernen wir irgendwann das handschriftliche Schreiben? Ich guck mal hier, der Bimi hat ja immer auf seine Hand geschrieben. Ich kann es nur lesen. Noch geht's. Aber verlernen wir das irgendwann mal? Wird das weggehen?
2: Ich weiß es nicht. Ich hoffe nicht. Also wenn ich jetzt meine Notizen von der Arbeit angucke, die könnte ich jetzt nach 2 Tagen auch nicht mehr lesen. Aber wenn ich mir Mühe gebe, dann geht's. Wenn es einen Sinn hat, so Geburtstagskarten oder sowas, schreibe ich dann auch wirklich mal noch von Hand auf.
0: Aber es ist schon im Rückzug begriffen. Ne?
2: Ja.
0: Und selbst in der Schule, da wo wir alle noch wissen, wie der Tafelschwamm gerochen hat.
2: Richtig muffig.
0: Da ist und jeder, der mal eine Tafeloberfläche so mit den Nägeln...
2: Hör auf. Der
0: weiß auch, dass es eine ganz besondere Atmosphäre ist. Das ist dabei zu verschwinden. Da haben wir jetzt Digital Whiteboards.
2: Ne? Und ich weiß, auf solche Begriffe so random reinzuwerfen.
0: Ja, Overhead-Projektor. Nee, es hieß Polylux. So war das.
2: Ja, der Polylux. Und dann stand der Lehrer dann immer noch im Weg gerade und hat dann noch gezeigt, seht ihr das hier nicht? Und hat noch irgendwelche Sachen angemarkert und Pfeile dazu gemacht. Und wir sagen, Entschuldigung.
0: Sie stehen direkt vor der 650 Watt Lampe. Das war ja alles vorsintflutlich. Oder wenn der Medienwagen reingerollt worden ist mit einem Röhrenfernseher oben drauf.
2: Und Video gucken, VHS.
0: Ja. Herrlich. Ja, herrlich war es letzte Woche. Und nach all dem Flachs jetzt wieder ein paar Stückchen Musik. Und dann gibt es noch einen weiteren Teil, in dem wir Rückblick halten auf die vergangene Woche. Der SRB Radiomarathon. 12 Stunden haben wir hier gesendet. Und ich habe euch noch ein bisschen was vorbereitet. Wir hatten nämlich auch einen Grilltag. Und ich habe schon wieder den Duft in der Nase. Das gibt's gleich. Nach Starship unter anderem We Built a City. Und dann gibt's noch den Rigge Digge Ding Dong Song. Kennst du auch noch. 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

Ja, ich bin schon wieder in der letzten Woche. Genau das gibt es nämlich heute aufzuarbeiten. Der SRB Radio Marathon war letzte Woche hier 12 Stunden live am Stück und da hören wir gleich wieder rein, was sich dort alles ereignet hat. Gleich nach dem Diggle, Diggle, Ding Dong Song. Genau. 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

0: Ding-Dong-Song.
1: Genau, jetzt wollen wir nochmal reinhören in den SRB-Radio-Marathon von der vergangenen Woche aus der Abteilung Es gibt Fleisch. Wir hatten nämlich einen Grillmaster da, was Siegfried und 78.000 Würste damit zu tun haben, was ein Vize-Weltmeister mit einem Fisch anstellt. Grillmann raus, Landmann rein ist auch ein schöner, flotter Spruch. Gut, dass der Landrat übrigens auch zum Mittag da war. Warum, wieso, weshalb? Und was da mit einem Vierfachpapa zu tun hat, was wir für ein Chaos hatten mit unserer Außenschalte. Ob Katzen Steaks klauen und Plastik Schweine geritten werden können und was hinter Gittern bei der Gartendoku passiert und warum es manchmal auch verbrannt riecht, das alles hören wir jetzt in unserem dritten Teil des Rückblicks und da wird auch tranchiert und da gibt es auch dünne Scheiben und manchmal gibt es auch ein Messer, einen Müllsack und einen Kalk. Das alles jetzt in den nächsten knapp 10 Minuten der Grilltag beim SRB Radiomarathon.
2: Drück.
3: Ich habe gedrückt.
2: Kommt nichts.
3: Ich habe gedrückt. Alter, hab ich gedrückt, das kannst du dir nicht vorstellen.
2: Kommt nichts. Meine sehr verehrten Damen und Herren, 12 Uhr mittags. Herzlich willkommen bei Radio SRB. Ich habe im Garten installiert ein Arbeitsgerät, was unseren Studiogast, den Sven Kröckel, ihr sein Leben lang, also nicht das ganze, aber das halbe Leben lang begleitet. Denn er ist einer aus der heißen Fraktion, kann ich es einfach mal so umschreiben. Sven Kröckel ist nämlich ein sogenannter Grillmaster, wenn ich es mal so grob sagen kann, aber die Verfeinerung wird er uns jetzt gleich erklären. Wir haben uns irgendwann mal kennengelernt bei einer Veranstaltung und sind dann so ins Gespräch gekommen.
3: Das ist der auch mit dem Frank Knöchel immer mal zusammen.
2: Das ist der Grillpartner von Frank. Und wenn du
3: ganz liebe Grüße
2: beiden in der Kombination erlebst, dann hast du das, was wir hier radiomäßig abliefern und Verrücktheit am Pult machen die am Grill. Also

0: Ich habe noch eine Frage, und zwar steht bei mir auf dem Zettel noch auf dem schlauen Siegfried. Siegfried, der berühmte Siegfried, hat etwas gelernt. Und zwar hat er was gelernt, was ihm...
1: Warte mal. Es gibt den Siegfried, der im Drachenblut gebadet hat, und nicht, es gibt den Siegfried, der den Reue...
0: Nein, weder
1: der mit dem Reue
0: noch,
1: gebadet
0: es gibt
1: hat.
0: Ein Siegfried
1: nicht.
0: Aus Amerika.
1: Warte mal. Siegfried aus Amerika, wer ist denn das?
2: Genau. Siegfried ist ein ehemaliger Deutscher, der war damals schon vor 35 Jahren ausgewandert und hatte in Salt Lake City ein kleines Delikatessengeschäft mit Wurst, Marmelade und sonstigen Sachen. Und den haben wir quasi verpflichtet, eben die Bratwurst zu produzieren.
0: Der hat's Rezept bekommen.
2: Der hat's Rezept bekommen, ja. Und wir haben ihn, denke ich mal, so einige schlaflose Nächte bereitet, weil er musste ganz schön ranklötzen. Wir haben in den 2 Wochen über 78.000 Würste gekriegt.
0: Wow.
3: Der SRB-Marathon.
1: Ja, ihr geht gleich raus und der Nächste ist schon reingekommen.
0: So, wir machen jetzt fliegenden Wechsel, genau. Wir gehen jetzt mit dem Grillmann raus und jetzt kommt der Mann aus...
1: Grillmann raus, Landmann rein. Landrat, so.
0: Landmann rein. Ich verabschiede mich erstmal für ein paar Minuten, gell, bis gleich.
1: Ja, wobei Landmann mit Grillen ja dann auch wieder eine interessante Thematik wäre. Aber das ist okay. Ihr geht jetzt erstmal...
0: Die Frage ist, bist du eine Grillfraktion?
4: Also natürlich, ich bin ja Thüringer.
0: Ja.
4: Also, und essen tue ich besonders gern. Oh. Also passt alles gut zusammen.
0: Dann werden wir mal das Fensterstück auflassen. Und
1: damit das Odeur hier noch ein wenig mit reinströmt. Alles klar.
0: So,
1: also ihr geht jetzt raus. Die Jungs müssen nämlich noch ein bisschen was arbeiten.
3: Zum
1: Ich kann mich jetzt gerade überhaupt nicht mehr so richtig auf irgendwas konzentrieren, weil wir haben gerade einen Fehler gemacht. Wir haben das Fenster aufgemacht und von dort draußen, das zieht ein...
0: Sehr lecker.
1: Wahnsinn, oder?
4: Ja, also so ein Glück, dass ich um die Mittagszeit gekommen bin.

0: Ja, ich kann ja nur aufrufen, also dass alle jungen Menschen...
1: Mehr, seid fruchtbar,
0: ja, nicht nur zwei Kinder, auch gern vier Kinder. Also das ist, jeder ist herzlich willkommen. Jedes,
1: da sitzt ein Vierfachpapa gegenüber, also von daher, ja,
0: super,
1: ich habe meinen...
0: Perfekt.
1: Ich habe meinen Beitrag geleistet.
0: Ja, ich habe nur zwei geschafft, ja, ich gehe in mich. Also.
2: Ja. Zum achten Mal im SRB, der SRB-Radio-Marathon.
1: Meine Fresse. So, jetzt versuche ich mal hier ein hochinteressantes Experiment. Und zwar Bömi. Bömi. Warte mal, ich hab dich noch nicht hier drauf, wa? Du hast wieder ausgemacht. Haha, Herr Böhm. Dem kannst du nicht in die Hand geben, wo ein Knopf dran ist. Warte, ich komme, ich helfe. Der Fadi ist gleich da. Einen Moment bitte. Ach. So, ihr müsst euch jetzt folgende Situation vorstellen. Ich bin hier im Zentrum des Geschehens. Warte, es geht doch alles. Dann komme ich wieder hier in regulatorische Probleme, weil ich dann nicht mehr weiß, an welchen Regler ich hier noch anfassen soll. So, bitte mal rausreichen. Geben Sie ihm mal das Gerät. Und wenn jetzt alles funktioniert... Ach, da ist er doch, na siehst du. Es läuft. Bümsen.
3: So, Hendrik, wir haben jetzt gerade rübergeschalten, aus dem Fenster raus sozusagen die kürzeste Funkverbindung. Und ich stehe jetzt hier mit dem Sven Kröckel, dem Vize-Weltmeister, der mir jetzt so viele Dinge in der kurzen Zeit, währenddessen du mit dem Landrat gesprochen hast, habe ich jetzt ein halbes Grillseminar bekommen.
1: Ich Landrat, und, du Landmann, das ist noch.
3: Genau, und lieber Sven, was hast du uns denn hier so Schönes mitgebracht als kulinarisches kleines Leckerli auf den Grill gelegt?
4: Ja, wir haben wirklich mal ein kleineres Tomahawk-Steak gemacht. Es gibt ja auch richtig große mit 2 Kilo oder sowas. Und das jetzt mal so die kleine Variante, aber ich denke mal nicht unspektakulärer.
3: Und das Schöne ist, ich sehe schon das Steak, wie es aufgeteilt wird und der Knochen, ich weiß auch schon, wer den Knochen bekommt.
1: Also, und, mein lieber Freund, hier kommen Düfte durch das Fenster rein.
3: Ja, also das ist mal live Radio machen und Live-Cooking, das hatten wir auch lange nicht gehabt. Und kannst du dich noch erinnern, wo wir das einmal zum Marathon hatten, da hat uns auch jemand Steaks kredenzt und dann hat aber die kleine Miezekatze, von wem auch immer die war.
1: ja, aus dem Garten alles weggenascht.
3: Die hat wirklich den Rest vom Fest dann mitgenommen.
1: Und ich erinnere mich, dass dieser Tag dann damit endete, dass wir auf irgendwelchen Plastischweinen reitend im Garten eingeschmiert mit irgendwelcher Entspannungscreme den Tag beschlossen haben. Das war schon echt bitter.
3: Das Schwein, ja. Also wir haben jetzt ein Rind hier. Übrigens, wo kommt das Stück Fleisch her? Aus welchem Körperteil?
4: Also das ist ein irisches Rind. Und das kommt oben Richtung Nacken.

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3: Zum achten Mal macht die Servo.
4: Das läuft noch im Hintergrund hier. So. Die sind noch nicht fertig.
5: Hallo,
4: aufhören! Das kannst du noch gar nicht.
6: Das klingt, als ob die draußen im Garten stehen. Übrigens, Silvio, bitte immer mal einen kleinen Blick nach draußen werfen, weil ich habe jetzt echt Angst, wenn die Katze in den Jahren gewachsen ist, hat sie vielleicht die Kraft, den Deckel. Also wenn dieses Steak entwendet wird, dann können wir eine kriminelle
4: Dann gibt's Katze, drin. Freunde, das ist safe.
6: Dann fängt
4: an. Ich hau das Vieh auf den Grill, weißt du?
6: Nein.
4: Und ich mach das dann zum Kontaktgrill.
6: Nein.
4: Ich setz mich noch oben drauf. So, aber hier hat sich ja sowieso einiges verändert im Garten. Ich finde, die Wege sind ein bisschen breiter und ausgelatschter geworden. Woran liegt das?
6: Das weiß ich nicht, woran das liegt. Ausgelatschter, die Wege, die sind genauso wie vorher.
4: Nee, am Schwein kann es nicht liegen. Das ist ja jetzt hinter Gittern. Ne?
6: Das Schwein ist hinter Gittern, ja. Genau, hinter Gittern. Das ist unglaublich. Es ist ein sogenannter...
4: Hinter Gitter, die Gartendoku.
6: Es ist ein Zwinger. Es ist die Frage, warum das Schwein...
4: Im Zwingerclub.
6: Ja, ob es dazu verbannt wurde und auf einen Eber gewartet hat. Ja. Wir werden es interviewen heute.

0: Hm. Das sei ja wirklich.
1: Feiern
2: aber
1: aus,
2: verbrannt.
0: Ich möchte dich haben.
2: Mir riecht's verbrannt.
0: Willst du mal gucken gehen?
2: Ja.
0: Du gehst mal schnell gucken.
2: Oh, oh, oh, oh.
0: Bömi, alles gut bei dir? Die Messer. Ja, keine Ahnung. Steht im Garten, sucht ein Messer. Geil. Nimm doch einen Spaten. Wenn er ordentlich angestiftet ist.
1: Müllsack. Müllsack noch.
0: Was, du hast ein Messer und einen Müllsack. Was hast du
1: Kalk.
0: Vor? Messer, Müllsack,
1: Kalk. Ja, aber was hat er denn? Aber ich helfe.
0: Ja, es ist okay.

0: Kollegen dabei und gerade, ich habe nur gehört, irgendwie das Foyer steht voll, keine Ahnung, kommen hier laufend Menschen rein, das ist schön. Fabi, grüß dich, moin. Du bist hier irgendwie nebenan in der Musik, Tonart Musikschule.
1: Ja, das ist richtig.
0: Und was machst du denn da?
1: Ich gebe da gleich Unterricht. Ich habe noch 20 Minuten, dann muss ich rüber.
0: Da hast gleich denn die Eleven sitzen.
1: Aber der Duft hat mich hier rüber
0: Das ist schon klar. Was macht der Böhm eigentlich da draußen? Sag mal, wie lange braucht der, um so einen Vieh zu zerteilen da? So
2: was glaubst du, warum ich noch hier sitze?
0: Ja, ich weiß.
1: Ja, was glaubst du, warum ich hier bin?
0: Ja, nee, ist schon klar. Was macht der da draußen? Ich sehe es ja nicht.
1: Ja, er tranchiert.
0: Er tranchiert, okay. Ja, dünne Scheiben bitte. Hier wollen Sie... Das ist ja nicht zu fassen. Nee, dann bist du jetzt hier so nebenan und
1: genau,
0: machst da.
1: Gleich hier über dem Gartenzaun.
0: Was gibt's denn heute? Schlagzeug oder Gitarre?
1: Da gibt's Flöte, Schlagzeug, Dudelsack.
0: Schön, oh, geil.
1: Also jetzt alles auf die Ohren.
0: Du machst Flöte, Flötenunterricht. Du bringst die Flötentöne bei.
1: Ja.
2: Das ist dein Liebling, das Cajon.
1: Ja, Cajon mache ich besonders gerne.
0: Ja, da flötet man aber nicht, da haut man ja einfach nur drauf.
1: Mhm. Das ist gern.
0: Achtung, jetzt kommt ein Cajon. Dumm, dumm, dumm.
2: Du kannst doch mal die Flöten nehmen zum Trommeln.
0: Das können wir auch machen.
1: Vielleicht komme ich nachher nochmal rüber und...
0: Und flötest uns mal was.
1: Ich flöte euch was vor.
0: Der Kleine.
2: Bibi?
0: Das
2: ist fertig.
0: Der hat schon das halbe. Hast du schon alles vertilgt, oder?
3: Ich habe verteilt und verkleinert.
0: Noch. Du bist in der Verkleinerung.
1: Ich sehe aber alles irgendwie da. Nur drei Teller.
0: Du warst so ausgeschein geplant hier.
1: Ich muss jetzt gleich los. We got it together, didn't we?

First, the last, my everything, Barry White. In der letzten Woche war ja unser 12-Stunden-SAB-Radio-Marathon und im nächsten Part unseres Rückblicks möchte ich euch mal in die wunderbare Welt der Technik und in Verbindung mit meinem Kollegen DJ Bömi mitnehmen. Da geht es um eine Panne, dass der falsche Regler nicht oben ist, dass das Moped nicht anspringt, dass es im DJ-Cockpit aussieht wie bei 007 im Cockpit, dass Bömi ein Feinmechaniker eigentlich ist und dass manchmal auch die künstliche Intelligenz den DJ mit Bömi, mit Herrn Böhmermann verwechselt. Das alles gleich nach Beagle Music Limited.

0: mein Moped springt nicht. Ich hab Wasser im Verkabel.
1: Was ist denn da los?
2: Bimi, du machst mich wahnsinnig. Weißt du das?
0: Ich weiß nicht. Es springt nicht mehr an. Der Kickstarter. Abgebrochen. Ich hab kein Benzin
2: was
0: mehr.
2: Was ist hier mir. Los? Ja, hast du die Stromrechnung nicht bezahlt, sag mal?
0: Ich hätte tanken müssen. Ich weiß es nicht, was hier los ist. Es ist unglaublich, aber wahr. Es ist unglaublich. Nee, hat es irgendwie... Warte mal. Warte, ich dreh noch mal an hier. Warte mal.
2: So müssen wir. Und auf musst du drücken.
0: Das geht nicht.
2: Ganzes
0: mehr.
2: Wochenende. Schwarzen Bildschirm.
0: Was ist denn hier los?
2: Ich hätte hier übrigens. Ich hätte hier noch einen musikalischen Wunsch. Können wir den vielleicht. Geht's gerade, oder?
0: Ich noch nicht. Warte mal. Ihr habt doch jetzt wieder irgendwo eine Kamera installiert, oder?
2: Natürlich.
0: Ja. Das gibt's doch gar nicht. Das kann man nicht einfach aufhören hier. Nee, er läuft.
2: Du machst es toll, Schatz.

du hörst es im Radio und hörst das Gequatsche von zweien, aber man kann sich ja, weil man es nicht sieht, manche Dinge auch nicht vorstellen. Jetzt habt ihr mal einen Einblick. Das ist aber der chaotische Zustand hier.

0: Also wir haben in der Beschreibung unser Mischpult in der Mitte, rechts und links die Monitore und dann haben wir unser eigenes Equipment, jeder sein Gerümpel nochmal aufgebaut. Also es sieht aus wie bei einer 007 im Cockpit.
1: Naja, es ist so ein bisschen das inoffizielle DJ-Battle.
2: Ja. Ja, ich habe mal die ganze Hardware mitgebracht, alles klar, ich habe aber mehr. Nein, mein Mischpult ist größer, mein Fader ist länger. Ja.
0: Nee, aber weil jeder mit seinem Material gewöhnt ist zu arbeiten und dann sagen wir, pass auf, wir brauchen das jetzt einfach hier so.
1: Weil man dort einer einfach am schnellsten, am effizientesten ist.
0: Richtig.
1: Ja? Und diesen Hype haben wir das jetzt genauso gemacht.
0: Wir möchten uns auch mit Material gegenüber anderen Kollegen auch unterscheiden. Das würden die bei anderen Sendern nicht so viel auffahren. Ja.
1: Nee, die hätten dann halt zwei Rechner, wo sie so ihre Playlisten drin haben und dann ist der Bums, brauchen sie ja eh nicht drum. Das gewinnen ist ja schon vorher gefühlt. Ja. Und deswegen passiert es ja auch immer mal, dass man kurz jemand auf eine Taste kommt. Das ist zwar schon alles aus dem Computer, aber den haben wir selber mitgebracht.
0: Pass mal auf, das ist eine Performance gewesen. Ja, ich kann mit meinem Ellenbogen meinen
1: Ellenbogen-Scratch, ich weiß.
0: Ja.
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1: Was hast du denn gelernt? Jetzt kommen wir mal raus.
0: Ich bin ein staatlich geprüfter Feinmechaniker.
1: Oh, ein ganz feiner.
0: Ja, weil ich so dünne Hände habe.
1: Du bist ein feiner Mechaniker.
0: Ich bin ein feiner Mechaniker und ich könnte alle Unterlegscheiben wieder aus dem Gehäuse holen, die keiner erreicht hat.
1: Aber also du hast Uhren zerlegt oder wie muss ich mir das vorstellen?
0: Nein, ich habe bei VW Carl Zeiss Jena die Tätigkeit erlernt, die mich nicht mein Leben lang begleitet hat, sondern nur die Ausbildung. Ich habe mich gleich danach entschieden, das zu meinem Beruf zu machen, ja, wo ich sage, nö.
1: Also, du hast in dem Beruf nie gearbeitet?
0: Nein.
1: Ach, willkommen im Club.
0: Also kurz mal, so ein halbes Jahr oder ein Jahr, keine Ahnung.
1: Ja, nee, ich hatte, also glaube ich auch gar nicht, nee, das ist, wo ich fertig war, dann bin ich zum Studium und dann, das habe ich dann abgekackt und dann war's.
0: Ich habe gemerkt, dass mein Werkzeug, meine Zunge, mein Gequatsche und meine linken goldenen Hände im Verhältnis zu dieser Tätigkeit nicht passen. Weißt du wie? Und ich wurde selbst vom leitenden Abteilungsleiter da.
1: Der leitende
0: Abteilungsleiter, ist schön, gell? Gefragt, ob ich nicht mit meinem Hobby weitermachen möchte.
1: Finden Sie nicht, dass Sie Ihr Fehlerplatz ist?
0: Nein, er hat es anders formuliert.
1: Möchten Sie nicht für einen Anerkennungs- und Förderbeitrag unsere Firmenfeier bestreiten? Herr Böhm, da sehe ich Sie besser aufgehoben.
0: Er hat mir meine feinmechanische Karriereleiter mit zwei Stufen beschrieben und die habe ich gar nicht erst erklommen.

0: Also ich zolle KI erstmal den riesen Respekt, weil ich habe jetzt gerade mal versucht.
1: Ich weiß, was du getan hast.
0: Ich bin jetzt mit KI in Verbindung. Das heißt, DJ Bümi eingegeben und da steht da, der Begriff DJ Bümi bezieht sich in der Regel auf eine von zwei bekannten Persönlichkeiten, je nachdem, ob sie im regionalen Eventbereich oder im deutschen TV, in der deutschen TV-Unterhaltung unterwegs sind. Also es werden zwei Personen genannt. Ich bin in Verbindung genannt mit Jan Böhmermann, der Satire-Kunstfigur. Und meine Umschreibung ist Thomas Böhm, der Event-DJ aus Thüringen. Hinter dem Namen Thomas Böhm ist ein bekannter regionaler Moderator, Entertainer und DJ. Seine Tätigkeit, Veranstaltungsservice etc. Bam, bam, bam. So, und dann kommt es auf Radiomarathon. Gemeinsam mit Hendrik Büschel moderiert er beim lokalen Bürgerradio regelmäßig den SRB-Marathon.
1: Was ist das geil?
0: Eine mehrstündige, teilweise bis zu 28 Stunden lange Nonstop-On-Air-Veranstaltung.

da wissen wir mal, was die KI so alles über uns weiß. Das ist schon geil. Ja, bevor wir zu einem weiteren oder zum fast letzten Highlight heute in dieser Sendung kommen, nämlich unser Anton, der war nämlich auch da. Das ist der, der uns vor 6 Jahren eine Sprachnachricht geschickt hat. Mittlerweile ein bisschen größer, ein bisschen reifer und der war tatsächlich im Studio nach einem Aufruf hier über unser Kuschelradio. Und das hört ihr gleich.

So, gleich gibt's den letzten Rückblick heute in dieser Sendung auf den SRB Radio Marathon. Letzte Woche 12 Stunden hier mit DJ Bömi, vielen Gästen im Studio und einen Gast, über den haben wir uns ganz besonders gefreut, weil den hatten wir gesucht. Das ist der Anton aus Saalfeld, der sich tatsächlich wieder bei uns eingefunden hat. 2020 hat er uns eine Audionachricht geschickt, damals über WhatsApp, und hat sich als kleiner Junge damals, 8, 9 Jahre war er damals gewesen, jetzt eben ein bisschen größer, ein bisschen gereifter, jetzt ist ein Teenager bei uns durch die Tür getreten, hat sich gemeldet und sagt, hier bin ich, Papa hat er mitgebracht, und das alles hören wir gleich nach Bob Geldof, The Great Song of

0: 8831. Und jetzt ist er da. Wir haben ihn live. Nach 6 Jahren. Es hat geklappt.
1: Juhu!
0: Das ist ja cool hier. Er ist wirklich da hier, der Anton. Nicht aus Tirol, sondern aus Saalfeld. Herzlich willkommen bei Radio SAB. Das ist der Hammer.
2: Nicht mit zu fassen.
0: Papa das angereist.
2: Ist der Anton, der das, was wir jetzt gerade gemacht haben, nämlich schicke eine WhatsApp im Jahr 2000 gemacht hat.
0: Ja.
2: Genauer gesagt im Sommer 2000, als wir hier unseren 7. SRB-Radiomarathon gefahren haben.
0: Ja.
2: Und dann plötzlich Anton.
0: Cool.
2: Guten Tag erstmal.
3: Hallo.
0: Hallo, herzlich
2: Anton,
0: willkommen.
2: Wie alt warst du damals?
3: Boah, so ungefähr so um die... Ja.
0: 6 Jahre. Einfach, was du jetzt hast, -6.
3: Ja, so 19.
0: Ja. 19, okay. Ja, es war im Juni, war es, glaube ich? Nee, Mai. Mai, Juni?
2: Mai? Nee, war Juni. Mai, Juni? Ich weiß es nicht mehr ganz genau. Doch, es war Mai.
0: Es war Mai.
2: Ja, richtig.
0: Und da habt ihr die Sendung gehört und hast du gesagt, ey, ich rufe jetzt mal an hier mit der Nummer. Du hast der Papa.
2: Der Fadi hat gesagt jetzt hier.
4: Ich höre ständig.
0: Du hörst, du bist ein Dauerhörer.
4: Fast.
0: Oh.
2: Wir grüßen den SAB-Junkie. Wunderbar, sehr schön. Cool. Und da habt ihr reingehört und habt gesagt, ey, komm, jetzt melden wir uns mal, komm, hau mal rein.
3: Genau.
2: Und so. das war irgendeine Nummer von Bruno Mars, das weiß ich
0: noch. Nee, das war Uptown Funk war das gewesen.
2: Ja, das ist ja
0: das
2: Bruno Mars
0: und genau. Mark Ronson, genau. Ach, nee. Mark Ronson war das gewesen. Und pass auf, ich habe diese Hörprobe noch da.
2: Pass auf, für
0: alle Hörer, die es damals nicht gehört haben. Wir schalten noch mal rüber ins Jahr 2020. Bitteschön.
2: Bömi, wir haben jetzt was ganz Zuckersüßes bekommen.
5: Liebe Hörer, wir haben jetzt gar nicht viel Worte gefunden, weil wir haben jetzt gerade was bekommen. Das müssen wir euch jetzt einfach vorspielen. Und es geht, also eine Gänsehaut hat uns gerade erreicht.
2: Ja, pass auf.
6: Hier ist der Anton aus Saalfeld. Ich wünsche mir gern das Lied von Mark Ronson, Uptown Funk. Macht weiter mit der Arbeit und toi toi toi.
0: Macht weiter mit der Arbeit und toi toi toi.
2: Ist das süß.
0: Also unglaublich.
2: Schön.
0: Ja.

0: Ja, Anton, erzähl mal, was machst du heute so?
1: Bist du in der Schule? Was machst du? Hast du Hobbys? Erzähl mal.
2: Ja, ich bin in der Schule jetzt in Schwarza, Berufsschule.
1: Mhm. Und was möchtest du mal machen?
0: Was wirst du?
2: Ich will mal beim Stollwerk Süßwarentechnologe werden.
0: Oh. Ui, na sehr schön. Cool.
1: Liebe Mädels, hergehört, hier ist ein dynamischer Mann.
0: Ein Süßwarentechnologe.
1: Mit einer süßen Perspektive, der immer was für alle Naschkatzen mit nach Hause bringt.
0: Ey, das finde ich Süßwarentechnologe.
1: Das klingt gut.
0: Cool, wunderbar. Was ist der Fadi vom Beruf?
3: Ich bin Maler, aber jetzt bin ich im Stallwerk.
0: Ja. Siehst du? Wunderbar.
3: Und ich war schon hier im Studio.
1: Nein.
3: Ja. Doch, war 2015. Damals habe ich eine CD gewonnen und eine Schokolade. Da kam die mit der Schokolade, die immer mit der Schokolade gesungen hat. Und da bin ich von der Arbeit gekommen und war im Schala im Tunnel.
1: Und hast angerufen?
3: Und da habe ich angerufen, dich.
0: Aus dem Tunnel in Schala.
3: Und da bin ich hier vorbeigefahren, oder wir sind hier vorbeigefahren, habe ich meinen Gewinn abgeholt.
1: Ach, da hätten wir uns doch damals schon kennenlernen können.
3: Ich war hier.
0: Du meinst die Christina Rommel mit der Schokolade.
3: Genau,
0: Christina Rommel,
3: die CD habe ich auch zu Hause. Ja.
1: Wann war das? 2015.
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0: Lieber Anton, hast du einen musikalischen Wunsch? Möchtest du jemanden grüßen? Das wäre jetzt deine Möglichkeit.
2: Ja, ich grüße meine Mama und meinen Cousin.
0: Ja?
2: Ja.
0: Okay, und mit welchem musikalischen Machwerk dürfen wir denn deine Mama und deinen Cousin erfreuen? Und dich insbesondere?
2: Mit Life Goes On von Lil Baby und Gunna.
0: Alles klar, der Bimi ist schon am Suchen, nehme ich an.
1: Life Goes On.
0: Weißt du, früher wären solche Leute wie wir, die das schon ein bisschen länger betreiben, wären dann bis zum Oberkörper in einem CD-Koffer versunken.
1: Von wem ist das nochmal?
2: Von Lil Baby.
0: Lil Baby.
1: Lil.
2: Ja, Lil.
0: L-I-L.
2: L-I-L.
0: Lil Baby.
1: L-I-L Baby.
0: Das ist ja schön, wenn jemand einen Titel weiß, den Interpreten weiß.
1: Jetzt
0: zu mir kommen dann oft Menschen... Zu mir kommen dann oft Menschen, die sagen, hier, spiel mal das, pup. Und dann halten die dir ein Telefon mit Batteriestand 20%, Helligkeit auf 10, ungefähr so eng vor das Gesicht. Und dann sage ich, Moment, der Vati muss erstmal die Brille aufsetzen, ein Stückchen zurück.
1: Pass auf jetzt hier, das geht ja um den Titel, den kann man ja noch irgendwie aussprechen und schreiben, aber was da drunter steht, also Lil Baby ist das eine, aber dann kommen ja noch meistens noch 33 andere Mitwirkende, die man nicht aussprechen kann.
0: Nee,
1: und dann hast du Zungenfasching, dann ist das wirklich schwierig.
5: Ja, an dieser Stelle halten wir den Zug mal ein Stückchen an und gehen von unserer glücklichen Station direkt zur Fanfaren Happy Station. Das war also Rückblick aus der letzten Woche SRB Radio Marathon zum 8. Mal, 12 Stunden live mit DJ Bömi, Hendrik P. Das Ganze setzen wir in der nächsten Woche fort. Da habe ich noch ein paar wunderschöne Leckerbissen aus diesen 12 Stunden für euch rausgesucht. Ansonsten wünsche ich euch eine schöne Restwoche. Vielleicht sehen und hören wir uns auch in Ruderstadt am 3. Oktober zum Tag der Deutschen Einheit auf der Bühne zum Herbstmarkt. In diesem Sinne, Ade, sagt Hendrik P. und tschüss.

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3: Mit Michael Miem. Nach tagelangem Starkregen sind in Thailand weite Gebiete überflutet. Nach Angaben des Katastrophenschutzes starben mindestens 22 Menschen. Mehr als 2,6 Millionen Bewohner in 29 Provinzen und der Hauptstadt Bangkok sind von den Folgen betroffen. In vielen Regionen stehen Straßen und Wohnviertel weiterhin unter Wasser. Die starken Regenfälle hatten bereits in der vergangenen Woche begonnen und hielten bis zum Wochenende an. Die Bindung an den eigenen Beruf nimmt in Deutschland offenbar ab. Laut einer aktuellen Umfrage arbeiten rund 60% der Befragten hauptsächlich wegen des Einkommens. Das sind 17% mehr als vor einem Jahr und nahezu doppelt so viele wie 2019. Mehr als die Hälfte der 15- bis 54-Jährigen würde den Beruf demnach sofort aufgeben, wenn sie finanziell nicht mehr darauf angewiesen wäre. Bei den 55- bis 64-Jährigen liegt dieser Anteil sogar bei über 60%. Für 7,4 Millionen Fahrzeughalter in Deutschland gelten künftig höhere Typenklassen bei der Autoversicherung. Damit können die Beiträge steigen, weil in diesen Klassen unter anderem Unfallhäufigkeit und Reparaturkosten berücksichtigt werden. Für über 5 Millionen Autofahrer werden die Einstufungen dagegen günstiger. Die Versicherer haben dafür mehr als 33.000 verschiedene Fahrzeugmodelle ausgewertet, darunter auch ältere Autos und Oldtimer. So wird der VW T7 Multivan 2.0 TDI günstiger eingestuft, während der Citroën C5 1.2 in eine höhere Klasse kommt. Frankreichs Präsident Macron ist in Madrid zu einem zweitägigen Staatsbesuch eingetroffen. König Philippe und Königin Letizia begrüßten ihn mit militärischen Ehren im Königspalast. Es ist der erste Staatsbesuch eines französischen Präsidenten in Spanien seit 2009. Nach der Zeremonie standen ein Mittagessen und Gespräche zwischen Macron und dem spanischen König auf dem Programm. Macron traf außerdem mit Ministerpräsident Sanchez zu politischen Gesprächen zusammen. Soweit der Blick auf die aktuellen Meldungen aus der Nachrichtenredaktion.

0: 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Die Sterne sind nur der Vater deines Schicksals. Die Mutter hingegen ist deine eigene Seele. Welche Beobachtungen Sie in diesem Monat am Abend- und Nachthimmel machen können, erfahren Sie nun wieder von Herrn Wolfgang Letsch, einer der Betreuer der Sternwarte im Jugend- und Stadtteilzentrum Gondorf-Saalfeld.
1: Hallo liebe Sternenfreunde und Freundinnen. In unserem Sterntheater ist es Herbst geworden. Am 23. September hat die Sonne den Himmelsäquator nach Süden hin überschritten. Die Nächte werden wieder länger. Am frühen Abend ist noch Sommer. Die Sterne des Sommerdreiecks sind noch im Westen zu sehen. Aber bestimmend wird das Herbstviereck, das von Sternen des Pegasus gebildet wird. Der linke obere Eckstern führt nach links zur Lichterkette der Andromeda. Eigentlich gehört er zum Sternbild Andromeda. Die beiden Sternbilder nutzen ihn sozusagen gemeinsam. Unterhalb von Pegasus und Andromeda stehen die Tierkreisbilder Steinbock, Wassermann und Fische. Allerdings sind deren Sterne sehr lichtschwach und man braucht schon einen dunklen Standort, um sie zu erspähen. Unter den Planeten ist in diesem Monat der Saturn ein reizvolles Beobachtungsziel. Er steht in Opposition zur Sonne und kann deshalb die ganze Nacht gesehen werden. Im Fernglas sieht er wie eine etwas breit gezogene Kreisscheibe aus. Im Teleskop zeigt sich sein Ring weiter geöffnet als im vergangenen Jahr. Das Ringsystem ist um etwa 7 Grad gekippt und wir dürfen von unten hineinschauen. Merkur entzieht sich der Abendsichtbarkeit. Venus ist im Moment unsichtbar. Mars und Jupiter sind Planeten der zweiten Nachthälfte. Da die Nächte länger und damit auch dunkler werden, lohnt sich ein Blick zur Milchstraße, deren Lichtband sich von Nordosten nach Südwesten über das Himmelszelt spannt. Bereits durch ein Fernglas gewinnt man einen tollen Eindruck von der Vielzahl der Sterne und damit der Größe und Weite des Weltalls. Als kleiner Trost für die nicht allzu üppige Sichtbarkeit der Planeten schickt uns der Oktober die Meteorströme Trakoiden am 8. und 9. Oktober und das Maximum der Orioniden am 21. und 22. des Monats. Die Quelle ist das Sternbild Drache am Nordwesthimmel. Die Orioniden kommen am frühen Morgen aus der Richtung des Orions. Das im Herbst dominierende Sternbild ist ein Wegweiser zu einem Punkt am Himmel, der für uns recht wichtig ist. Der Frühlingspunkt im Sternbild Fischer. Wenn die Sonne diesen Punkt auf ihrer jährlichen Bahn passiert, ca. am 21. März, beginnt auf der Nordhalbkugel der Erde der Frühling. Sie finden diesen Punkt, wenn Sie die linke Seite des Pegasus-Quadrates eine Seitenlänge nach unten Richtung Südhorizont verlängern. Das Verrückte ist, Sie sehen dort nichts. Der Punkt ist mathematisch festgelegt und bedeutsam für unsere Zeitrechnung. Ein tropisches Jahr, also ein Kalenderjahr, ist die Zeitspanne zwischen zwei aufeinanderfolgenden Passagen der Sonne durch diesen Punkt. Der Frühlingspunkt ist bzw. war sehr bedeutsam für die Entwicklung astronomischer Koordinatensysteme. Diese wiederum sind für eine exakte und für Himmelsbeobachter jederzeit nachvollziehbare Bestimmung der Orte von Sternen wichtig. Auch in diesem Monat laden wir Sie recht herzlich zu unserem Sternenguckerabend in die Sternwarte in Gorndorf ein. Die Veranstaltung findet am 15. Oktober um 19 Uhr statt. Wir freuen uns auf Ihren Besuch.
0: Einen wolkenlosen Abend- und Nachthimmel wünschen Ihnen wie immer Wolfgang und Karin, Radio SRB.

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1: Nach langen Verhandlungen hat das Bundeskabinett einen Gesetzentwurf zur Reform der Pflegeversicherung auf den Weg gebracht. Weitere Themen in den Kommentaren sind die geplante Verteuerung des Deutschlandtickets und die Verleihung der alternativen Nobelpreise. Ziel der Pflegereform ist vor allem die Stabilisierung der Finanzen. Über grundlegende Strukturreformen soll nach den Plänen der Bundesregierung eine Expertenkommission beraten. Die Süddeutsche Zeitung bemerkt: Wenige Tage nach seiner Vereidigung liefert Linnemann, was Friedrich Merz bestellt hat. Der neue Gesundheitsminister bändigt die SPD. Die wollte das verabredete Sparpaket in der Pflege blockieren. Durchgesetzt hat sich die SPD allerdings nicht gegen Linnemann. Ihr wichtigster Wunsch, Geld von Privatversicherten in die Pflegekasse zu lenken, kommt nicht. Allerdings konnte die SPD streichen, dass Heimplätze für die Bewohner teurer werden. Dafür müssen Kinderlose höhere Beiträge zahlen, was in Ordnung ist. Wichtig ist vor allem, dass das Sparpaket kommt. Die Ausgaben in der Pflege steigen, aber sie fließen großzügig auch an Leute, die das Geld nicht brauchen. Es gibt einiges aufzuräumen in der Pflege, aber das Sparpaket leistet das natürlich nicht. Es ist nur die schnelle Lösung für den Übergang, meint die Süddeutsche Zeitung. Das Darmstädter Echo konstatiert: Die Sozialdemokraten sind mit ihrem Vorstoß für eine Deckelung der Eigenanteile bei der Heimunterbringung vorerst gescheitert. Das sollte man bei allem Verständnis für das Anliegen mit Erleichterung zur Kenntnis nehmen. Die SPD kam damit einfach zum falschen Zeitpunkt um die Ecke. Es macht keinen Sinn, über Entlastungen zu reden, solange die akuten Finanzprobleme der Pflegeversicherung nicht gelöst sind. Die Rheinpfalz aus Ludwigshafen betont: Natürlich lässt sich eine Finanzlücke wie die in der gesetzlichen Pflegeversicherung nicht schließen, ohne dass irgendwo Einsparungen gemacht werden. Dass diese aber nicht ausschließlich zu Lasten der Pflegebedürftigen und ihrer Angehörigen gehen sollten, ist richtig so. Es braucht auch strukturelle Änderungen am Pflegesystem, um dieses nachhaltig zu stabilisieren, zumal die Anzahl der Pflegebedürftigen in den nächsten 10 bis 15 Jahren noch deutlich steigen dürfte. Das Magazin Cicero urteilt: Für Euphorie gibt es wahrlich keinen Grund. Ursprünglich sollte die Pflegereform für das nächste Jahr systemische Entlastungen in Höhe von 11,2 Milliarden Euro erbringen. In der Einigung wurde dieser Puffer jedoch auf Null gesetzt. Damit wird die Pflegeversicherung weiterhin auf Kante genäht sein. Die Schwäbische Zeitung aus Ravensburg merkt an: Probleme zu vertagen ist in der Bundesregierung zu

aufgelöst, sondern nur in eine Kommission vertagt. Der Beschluss der Verkehrsministerkonferenz, den Preis für das Deutschland-Ticket erneut anzuheben, ist ebenfalls Thema in den Kommentaren. Das Magazin Der Spiegel kritisiert: 66,80 Euro pro Monat soll das bundesweite Abo für Bus und Bahn ab Januar kosten. Was vor gut 3 Jahren als 49-Euro-Ticket begann, wird damit zum dritten Mal teurer, zusammengenommen ein Plus von 37%. Die erneute Preiserhöhung sendet in diesen Zeiten aber ein schlechtes Signal. Viele haben Sorge, sich ihr Leben nicht mehr leisten zu können, wegen hoher Mieten, teurer Lebensmittel, steigender Spritpreise. Wer sich kein Auto kaufen kann oder will, den lässt die Politik im Stich. Dabei hat die Regierung mit dem Deutschland-Ticket längst ein Instrument für eine zielgenauere Entlastung in der Hand. Solch eine Sozialvariante müssen Bund und Länder nun bundesweit beschließen. Es wäre die bessere Entlastungsmaßnahme, Hilfe, wo sie gebraucht wird, statt teurer Gießkanne, empfiehlt Der Spiegel. Mit Blick auf den ab heute geltenden Tankrabatt schreibt die Ostsee-Zeitung aus Rostock: 2,5 Milliarden Euro Steuergeld sollen eingesetzt werden, um zum zweiten Mal in diesem Jahr die hohen Spritpreise zu senken. Umso ärgerlicher, wenn sich bei denen, die via Deutschland-Ticket auf Bus und Bahn setzen, der Eindruck festigt, für die Öffis draufzahlen zu müssen, während der finanzielle Anteil von Bund und Ländern bis 2030 nicht weiter wächst. Die Rheinische Post aus Düsseldorf gibt zu bedenken: Das Deutschland-Ticket bleibt eine Errungenschaft, trotz der kräftigen Preiserhöhung ab dem kommenden Jahr auf 66,80 Euro. In einem komplizierten Nahverkehrssystem Tarifgrenzen unkompliziert zu überwinden und bundesweit mit nur einem Fahrschein in Bussen und Bahnen unterwegs zu sein, das ist die gelebte Mobilitätswende. Als größere Gefahr betrachtet die Zeitung allerdings den drohenden Angebotsabbau. Gefahr droht dem Deutschland-Ticket auch von anderer Seite. Verkehrsunternehmen streichen eher neue Verbindungen, als neue zu schaffen. Bei knappen Kassen und steigenden Trassenpreisen mangels Reform könnte dieser Rückbau weitergehen, befürchtet die Rheinische Post. Die Zeitung ND Der Tag fragt: Wer kennt noch das schönes Wochenende-Ticket? Der Preis stieg immer wieder, zuletzt auf 44 Euro. Dann wurde das Ticket eingestellt. Die Preiserhöhungen hatten die Nachfrage abgewürgt. Dem Deutschland-Ticket droht nun ein ähnliches Schicksal. Was wäre damit gewonnen, wenn Menschen ihr Deutschland-Ticket vermehrt kündigen, weil es ihnen zu teuer geworden ist? Manche werden wieder häufiger Auto fahren, andere auf einen Ausflug oder eine Reise verzichten, weil ihnen das Bahnfahren zu teuer ist, lautet die Einschätzung von ND Der Tag. Nun geht es um die Verleihung der alternativen Nobelpreise. In diesem Jahr werden Frauen und Frauenorganisationen aus Pakistan, den USA, dem südlichen Afrika und Georgien geehrt. Die Zeitung Die Glocke hebt hervor: Diese Mutmacherinnen sind ein leuchtendes Beispiel für Selbstwirksamkeit und den Erfolg von Gemeinschaft. Sie setzten bei ihrem Engagement auf grundlegende, wenn auch stark unter Druck geratene menschliche Werte wie Zusammenarbeit, Freiheit und Frieden mit der Natur. Die Preisträgerinnen stehen für eine Zivilgesellschaft, die nicht klein beigibt. Sie geben damit ein Zeichen der Hoffnung, das in diesen aufgewühlten Zeiten notwendiger denn je ist, betont Die Glocke aus Oelde. Die Frankfurter Rundschau schreibt: Der alternative Nobelpreis ehrt Frauen und von Frauen geführte Organisationen, die ungerechte Machtverhältnisse aufgebrochen haben. Diese Auszeichnung setzt ein Zeichen und ist endlich einmal eine gute Nachricht. Entscheidend ist auch, was diesen Erfolg möglich gemacht hat. Die Preisträgerinnen aus den USA, Pakistan, dem südlichen Afrika und Georgien haben sich geweigert, Unrecht hinzunehmen. Wut kann solchen Widerstand antreiben. Das war die Frankfurter Rundschau. Zum Schluss geht es um die Sicherheitslage im Irak nach dem Abzug der US-Truppen. Die Frankfurter Allgemeine Zeitung warnt: Auch mit dem US-Abzug bleiben die Aussichten für das Land prekär. Der Islamische Staat, den die amerikanischen Truppen nach ihrer Rückkehr bekämpfen sollten, ist geschwächt, aber nicht besiegt. Vor allem aber ist ungewiss, was mit den schiitischen Milizen geschieht, die bisher nicht aufgelöst sind. Mit Blick auf die Politik des US-Präsidenten heißt es weiter: Hier zeigt sich wieder Trumps Kurzsichtigkeit. Er überlässt ein arabisches Schlüsselland den Iranern, so wie er die Saudis im Kampf

gegen die Houthi im Stich lässt. Er hält das für eine Politik der Stärke. Amerikas Gegner werden es nicht tun. Kommentiert die FAZ, mit der diese Presseschau endet. Die Redaktion hatte Jan Altmann, Sprecher war Jonathan Springer.

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1: Das Jugendamt des Landkreises Saalfeld-Rudolstadt ruft Bürgerinnen und Bürger dazu auf, Pflegeeltern zu werden. Der Bedarf an liebevollen und engagierten Familien, Paaren oder Einzelpersonen, die einem Kind für kurze oder längere Zeit ein Zuhause geben können, ist derzeit besonders groß. Im Landkreis leben zahlreiche Kinder, die aus unterschiedlichen Gründen kurzzeitig oder für einen längeren Zeitraum nicht in ihrer Herkunftsfamilie leben können, erklärt Josephine Opitz, Sozialarbeiterin im Jugendamt. Diese Kinder benötigen ein stabiles Umfeld, in dem sie Wertschätzung, Nähe und Sicherheit erfahren. Um Interessierte umfassend über die Aufgaben, Voraussetzungen und Unterstützungsmöglichkeiten der Pflegeelternschaft zu informieren, lädt der Allgemeine Sozialpädagogische Dienst, kurz ASD, in diesem Jahr noch zu einer Infoveranstaltung ein. Eingeladen sind alle, die sich vorstellen können, einem Kind auf Zeit oder dauerhaft ein Zuhause zu bieten. Unabhängig davon, ob sie verheiratet sind, in einer Partnerschaft leben oder alleinstehend sind. Pflegeeltern leisten einen unschätzbaren, wertvollen Beitrag für unsere Gesellschaft. Sie geben Kindern die Chance, in einem sicheren, liebevollen Umfeld aufzuwachsen und schenken ihnen damit ein Stück Zukunft. Der Infoabend findet am 8. Oktober statt, von 16 bis 18 Uhr im großen Sitzungssaal des Landratsamtes Schlossstraße 24 in Saalfeld. Während der Veranstaltung werden die verschiedenen Pflegeformen, die rechtlichen Rahmenbedingungen sowie die Unterstützungs- und Begleitangebote des Jugendamtes vorgestellt. Darüber hinaus besteht die Möglichkeit, persönliche Fragen zu stellen und direkt mit Fachkräften ins Gespräch zu kommen. Die Teilnahme an dem Informationsabend ist kostenfrei und unverbindlich. Eine Anmeldung ist nicht erforderlich. Bei weiteren Fragen zur Veranstaltung steht der ASD unter 03671 823 649 zur Verfügung. Das war eine Mitteilung von Franziska Ems, Presse- und Kulturamt des Landratsamtes Saalfeld-Rudolstadt. Am Mikrofon für Sie Karin Berger, Radio SRB.

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1: Der NABU-Kreisverband Saalfeld-Rudolstadt besteht nun schon 50 Jahre. Rainer Hämmerling war ein aktives Mitglied dieses Verbandes. In einem meiner ersten Beiträge für Radio SRB sprach ich mit ihm über eine bedrohte Tierart, nämlich den Hirschkäfer. Und es folgten in regelmäßigen Abständen weitere Beiträge, egal ob es um den geplanten Bau einer Batterie-Recycling-Anlage ging oder die Errichtung von Windenergieanlagen, den Bau eines Pumpspeicherwerks in Schweinbach bei Leutenberg oder um die Aufforstung unserer Wälder. Hören Sie im Anschluss noch einmal einige Ausschnitte unserer gemeinsam geführten Gespräche. Es hat sich garantiert schon herumgesprochen, dass im Gewerbegebiet in Rudolstadt nun doch nicht diese geplante Batterie-Recycling-Anlage gebaut wird.
2: Ich denke, am Ende war der Rückzug des Antrages eine gute Nachricht für Mensch und Natur und das nicht nur für Rudolstadt, sondern für das gesamte Städtedreieck und angrenzende Gemeinden. Bei diesem Vorhaben wurden ja bereits im Rahmen der Öffentlichkeitsbeteiligung eklatante, gravierende Fehler gemacht, die durch die Bürger und natürlich auch durch unseren beauftragten Rechtsanwalt und den Sachverstand eben auch zutage gefördert wurden. Und wenn ich diese Gelegenheit wirklich nochmal sehr gerne nutzen dürfte, möchten wir uns die Kreisverbände von NABU und BUND sehr herzlich bei der Bürgerinitiative Lebenswerte Heimat rund um Saaletal bedanken, die wirklich auch dafür gesorgt haben, dass sich sehr viele Schwarzer, Rudelstädter und auch aus umliegenden Orten engagiert haben, sich in den Beteiligungsprozess mit eingebracht haben. Und dann noch ein mega großer Dank an die zahlreichen Spender. Durch das Geld konnten wir einen fachkompetenten Rechtsanwalt und einen fachkompetenten Sachverstand mit einbinden, wo wir in die Lage versetzt wurden, wirklich eine kompetente Stellungnahme abzugeben.
1: Und zum Thema erneuerbare Energien, speziell über Windkrafträder in Wohnortnähe bzw. im Wald, äußerte er sich wie folgt.
2: Zum einen geht es ja um zwei essentielle Themen in der heutigen Zeit. Das ist der Klimaschutz, aber eben auch der Artenschutz ist eben eine essentielle Aufgabe. Und beide großen Themen müssen gleich betrachtet werden. Und diese Änderung des Bundesnaturschutzgesetzes und des Wind-an-Land-Gesetzes führen aus unserer Sicht eben nicht zu einem naturverträglichen Ausbau, zum Beispiel auch der Windkraft. Wir sehen am Ende wirklich auch hier ein großes Problem, dass eben auch bisher geltende Rechtsgrundlagen zum Schutz von Mensch, Arten, Boden und Landschaft ausgehebelt wurden und eben nicht mehr in dem Maße zum Tragen kommen. Zum Beispiel ein gravierender Punkt ist, dass die allgemein fachlich anerkannten Abstandsregelungen, zum Beispiel was das Tötungsrisiko für potenziell betroffene Vogelarten anbetrifft und auch die Orientierungswerte für die Aktionsräume, die wurden ohne wissenschaftliche Erkenntnis einfach reduziert. Vorher gab es durch die Vogelschutzwarten in Deutschland das sogenannte Helgoländer Papier und da wurde eben auch klar geregelt, für welche windkraftsensiblen Vogelarten und welche Abstände zu Brutstandorten und auch zu Nahrungslebensräumen eingehalten werden müssen. Und jetzt

0: Erwischt werden und das sogenannte Unterbecken im herrlichen Schweinbachtal zwischen Schweinbach und Unterlugwitz wird vom Schweinbach durchflossen, der in normalen Sommern austrocknet. Und diese Absurdität haben wir damals schon als Grund genannt, dieses Bauwerk dort nicht zu errichten. Und nun hat aber leider Vattenfall die örtlichen Situationen, auch gerade in der Steinernheide, wo das Bauwerk errichtet werden soll, kennen müssten, scheinbar die Planung wieder aufgenommen.
1: Einst war sie eine grüne Tankstelle, ein Erholungsort unmittelbar vor unserer Haustür, die Heide. Eine kleine Oase für Wanderer, Bären- und Pilzesuchende und Freunde des Reitsports. Und heute sieht man unzählige kahle, lichte Flächen, große Baumgruppen vom Borkenkäfer befallen oder nach trockenen Sommern und Windbruch geschädigt. Das ist leider kein Einzelfall. Heißt nun das Zauberwort aufforsten? Soll der Mensch eingreifen, diesen Zustand beseitigen?
0: Aus unserer Nabu-Sicht wäre natürlich der natürlichen Wiederbewaldung der Vorzug zu geben. Wenn man zum Beispiel am sogenannten Holzberg bei Reschwitz sich eine sehr große Fläche am Ausgang des Kisra-Tales anschaut, dort hatte der Kyrill damals die Bäume dort umgelegt und dort ließ man eben dieser Selbstentwicklung freien Lauf. Und wenn man eben wirklich diesen schönen Mischwald dort anschaut, kann man sich auch vorstellen, wie das auch gut funktionieren kann.
1: Nun, Herr Hämmerling, das wäre der Idealfall. Aber vielerorts entfernt man die geschädigten Bäume mit schwerer Technik. Und das hat natürlich auch Auswirkungen auf den Waldboden.
0: Der Waldboden wird leider in der heutigen Waldbewirtschaftung leider nur sehr unzureichend beachtet. Diese Kahlschläge haben auch gravierende bodenökologische Folgen. Durch die hohe Licht- und Sonneneinstrahlung wird der Humusabbau beschleunigt, und sodass Nährstoffe nicht gleich von Pflanzen aufgenommen werden können. Es kommt dadurch zu Nährstoffverlusten, die Bodenfruchtbarkeit wird gemindert, und durch den Humusabbau wird auch ein großer Teil des im Boden gespeicherten Kohlenstoffs als Kohlendioxid in die Atmosphäre abgegeben. Der Wald kann damit seiner wichtigen Klimaschutzfunktion gar nicht mehr nachkommen, sondern er wird dann selbst zu einem handfesten Klimaproblem. Und da ist es jetzt ganz wichtig, dem entgegenzusteuern.
1: Und diese Beispiele haben nichts an Aktualität verloren. Übrigens, Rainer Hämmerling verstarb am 23. Oktober 2023. Das war ein Beitrag von Karin Berger, Radio SRB.

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1: Gordian Engel und ich, Jennifer Briebe vom Stadtmuseum Saalfeld, möchten Sie ganz herzlich einladen, am 3. und 4. Oktober das Stadtmuseum Saalfeld zu besuchen.
2: Denn wir haben da einiges zu bieten. Am 3. Oktober geht es direkt mit unserer Ausstellungseröffnung los, die Jennifer Briebe kuratiert hat.
1: Ich darf Ihnen eine Sonderausstellung zum Thema Plattenbau in Saalfeld vorstellen. Wir widmen uns dem Plattenbau, der Geschichte und Entstehung des industriellen Wohnungsbaus als auch der modernen Wohnkultur in der DDR. Wir bedanken uns ganz herzlich bei allen Mitwirkenden und auch bei allen, die uns unterstützt haben mit Objekten, mit Zeitzeugengesprächen und die Ausstellung so vielfältig bereichert haben.
2: Ja, sie beginnt 10 Uhr, die Ausstellungseröffnung, mit einem bunten Programm. Danach können Sie dann auch beliebig noch die Ausstellung besuchen. Wir freuen uns schon auf möglichst viele Gäste, die am 3. Oktober mit uns die Ausstellung eröffnen können.
1: Besonders freuen wir uns, dass die Freunde des Stadtmuseums Saalfeld e.V. ein kleines zeittypisches Buffet zur Ausstellung anbieten werden. Wir freuen uns auf Ihr Kommen.
2: Dann geht es auch direkt weiter am 3. Oktober. Da nehmen wir als Museum noch am Maus-Türöffner-Tag teil. Und zwar bieten wir da für Kinder 13 und 15 Uhr einen bunten interaktiven Rundgang zum Thema Franziskus und das Leben im Kloster an. Wir freuen uns, wenn Sie sich da vorher anmelden unter der Telefonnummer 03671 598 462.
1: Ebenfalls würden wir Ihnen gerne eine Erlebnisführung anbieten mit dem Titel Ausflug in die Tropen, die Tierwelt der Sammlung Emil Weiske. Diese Veranstaltung findet am 4. Oktober von 14 bis 16 Uhr statt. Es erwartet Sie eine spannende Safari auf den Spuren von Emil Weiske. Und gemeinsam können spannende Fakten über faszinierende Tierwelten erfahren werden. Und es können eigene Schmetterlinge erschaffen werden. Wir bitten um Voranmeldung und die Veranstaltung dauert ungefähr 2 Stunden. Die Führung ist für alle Altersgruppen ab 6 Jahren geeignet.
2: Wir würden uns freuen, wenn Sie an beiden Tagen oder an einem der Tage wir Sie im Museum begrüßen können.
1: Das war ein Veranstaltungshinweis aus dem Stadtmuseum Saalfeld von Gordian Engel und Jennifer Brieber.

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0: Oktober.
1: Am 3. Oktober 1226 ist Franz von Assisi gestorben. In diesem Jahr jährt sich dieser Tag zum 800. Mal. Mit einem ökumenischen Gottesdienst am 3. Oktober 17 Uhr erinnert die evangelische und katholische Kirche an sein Leben und an seine Wirkung auch hier in Saalfeld und Thüringen. Da wir in Saalfeld ein Franziskanerkloster haben, findet dieser Gottesdienst dort statt, im Freien, innerhalb des Kreuzganges. Es singt der Chor Lumis, ein Nachfolgechor des Mittelchores Saalfeld. Es musiziert ein Flötenduo. Wir wollen vor allem würdigen, dass Franz von Assisi das Evangelium von Jesus Christus gelebt hat, klar, einfach, naturnah, mit einem Herz für die Armen. Bis heute leben Franziskaner weltweit dieses christliche Ideal. Das Stadtmuseum im Franziskanerkloster widmet sich im Rahmen des Tages Türen auf mit der Maus, ebenfalls dem Thema des heiligen Franz von Assisi, mit Führungen für Kinder. Herzliche Einladung ins Franziskanerkloster zum Jubiläum 800 Jahre Franz von Assisi. Ich würde mich sehr freuen, wenn Sie vorbeikommen, Ihr Pfarrer Christian Spaßbrot.
0: Des Weiteren?
2: Herzliche Einladung am Sonntag, dem 4. Oktober, zu den Erntedankgottesdiensten. Und zwar, wir feiern um 9.30 Uhr in der Johanneskirche hier in Saalfeld einen Familiengottesdienst mit Vorstellung der Vorkonfirmanden und auch der Konfirmanden, der zukünftigen Konfirmanden, zum Erntedank. Mit heiligem Abendmahl predigen wird Pfarrer Spaßbrot und Pfarrerin Goldhahn. In Graba, auch am 4. Oktober um 10 Uhr Gottesdienst zu Erntedank. Pfarrerin Weigel wird dort den Gottesdienst halten. Gorndorf, 10 Uhr, Gottesdienst, Erntedank mit heiligem Abendmahl, Pfarrer Weigel. In Rüblitz um 10 Uhr, Gottesdienst zum Erntedank mit heiligem Abendmahl, Lektor Oswald wird diesen Gottesdienst halten. Weiterhin herzliche Einladung, Sonntag, 11. Oktober, 10 Uhr, gibt es einen zentralen Gottesdienst in der Johanneskirche. Der Pfarrer Spaßbrot wird diesen Gottesdienst halten. Die Musik kommt vom Kammerchor der Schlosskapelle. Sonntag, dem 18. Oktober, 10 Uhr Gottesdienst, Lektor Henn in Graba. 10.15 Uhr in Gorndorf, Gottesdienst Pfarrer Spaßbrot. Unter Wellenborn, 9 Uhr Gottesdienst zur Kirchweih, Pfarrer Spaßbrot. Achtung, in der Johanneskirche am Sonntag, den 18. Oktober, kein Gottesdienst. Sonntag, 25. Oktober, 10 Uhr, wieder ein zentraler Gottesdienst in der Johanneskirche. Pfarrer Spaßbrot wird diesen halten. Die Musik macht das Ensemble Amöba. Sonntag, 31. Oktober, 10 Uhr, zentraler Festgottesdienst zur Reformation mit heiligem Abendmahl in der Johanneskirche. Pfarrer Spaßbrot wird den Gottesdienst liturgisch begleiten. Die Predigt kommt von Tim Dornblüt. Musik, Thüringer Sängerknaben. Tim Dornblüt ist Pfarrer und Religionslehrer in Frankfurt an der Oder und hat 2011 den Jugendpredigtpreis der EKD erhalten. Sonntag, dem 1. November, 10 Uhr zentraler Festgottesdienst zum Thema 500 Jahre Reformation in Graba. Dieser Gottesdienst findet in der Gertrudiskirche Graba statt. Marion Marquardt wird diesen Gottesdienst begleiten. Übrigens jeden Freitag um 18 Uhr ökumenisches Friedensgebet in der Johanneskirche. Gottesdienste in der Thüringenklinik jeden Donnerstag um 19 Uhr im Raum der Stille. Seien Sie gern dabei, wir freuen uns, wenn Sie kommen. Ihr Kirchmeister Volker Klettke.
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1: Heute wieder mit Psychologin Claudia Ortloff.
2: Wie geht es dir so gefühlsmäßig? Das frage ich mein Gegenüber. Ist nämlich wieder Claudia im Studio. Hallo, Claudia.
3: Ja, hallo. Grüß dich, Karin. Hallo, liebe Hörer. Wie geht's mir? Naja, ich bin eigentlich auch ein Sommerkind. Und wegen mir könnte der Sommer ein bisschen länger sein, aber...
2: Wir plaudern uns so langsam in ein Thema rein, nämlich wenn man gefragt wird, könntest du diese Aufgabe übernehmen, und man zögert und überlegt, das ist der Chef, also kann ich jetzt Nein sagen oder...
3: Und manche sagen ja so schnell Ja, dass sie erst hinterher merken, Mensch, eigentlich hätte ich ja lieber Nein gesagt.
2: Ne? Ja, wo siehst du da die Wurzeln des Übels? Das nicht Nein sagen können. Also ich gebe mal offen zu, ich bin so ein Typ. Ich kann schlecht Nein sagen. Und
3: also es ist tatsächlich ein Thema, was mir auch viel begegnet bei Menschen, mit denen ich so zu tun habe. Mhm. Es kommt auch auf den Kontext drauf an. Es ist immer auch ein bisschen unterschiedlich gelagert, ob ich auf Arbeit damit unter den Kollegen oder beim Chef. Das hat dann wahrscheinlich auch oftmals andere Ursachen, warum man nicht Nein sagen kann. Oder auch in der Familie oder unter engen Freunden. Manche können das generell sehr schwer, ne? Weil immer so ein, ja, ich will alles richtig machen, ich will gefallen und der oder die Gute sein und niemanden verärgern zum Beispiel kann Grund sein. Oder aber auch Angst zu haben vor Konsequenzen. Mhm. Ne? Und die sind manchmal auch unbewusst. Also es kann natürlich sein, beim Chef, klar, dass man Ärger bekommt, ne? Wenn ich jetzt die Arbeit nicht mache, dann wäre ich vielleicht gekündigt. Aber so in engeren Beziehungen, die, ich sag mal, vielleicht auch noch eine emotionale Komponente dabei haben, ist ja auch ganz oft die Angst vor, naja, Bindungsverlust, die dann so drunter liegen kann.
2: Ja, Kindheit spielt eine große Rolle. Wie meine Eltern zu mir waren, wie ich mit ihnen umgegangen bin, wie sie mit mir umgegangen sind in der Kindheit, Erinnerungen an meine Kindheit, wie wer was gesprochen hat, was sie von mir gefordert haben oder ich geglaubt habe, was sie von mir wollen, wie ich sein soll, wie ich manchmal war und wie oft ich mich verstellt habe, um so zu sein.
3: Ja, jetzt steigt man natürlich ganz tief ein.
2: Sind wir schon mittendrin,
3: ja, in das. Genau.
2: Nein sagen wollen, nicht Nein sagen wollen, genau. Einfach.
3: Und da sind wir ja auch viel auf einer emotionalen Ebene. Ne? Wenn so die Kindheit eine Rolle spielt,

0: wenn man die Generation so zurückschaut, da war ja das Funktionieren immer vorn dran. Ne? Und das habe ich eben auch in der Klinik bei den Patienten, die ich betreue, die ja auch schon etwas älter sind, da ist das auch noch sehr hoch angesetzt, ne? Was die Jugend jetzt so ein bisschen verändert. Aber da war es so, immer funktionieren, man muss immer zur Stelle sein, man muss zur Verfügung stehen. Ne?
1: Und bist du ein Kind der DDR?
0: Ich bin noch in der DDR geboren, ja.
1: Ja, denn es ist auch von den Eltern her so, dass viele eben eingebunden waren, arbeitsmäßig, dass die Mutter eine Zweifachfunktion hatte, also zu Hause funktionieren, auf Arbeit funktionieren, das alles unter einen Hut zu kriegen und meistens noch die Kinder beaufsichtigen. Männer, gut, Emanzipation war das Schlagwort, aber ob das immer so im Kleinsten in der Familie so funktioniert hat, ist noch eine andere Sache, gell?
0: Ja.
1: Und das hat einen halt geprägt. Man musste funktionieren als Kind.
0: Genau.
1: Es darf nichts passieren. Ich durfte zum Beispiel nicht in den Kindergarten und der war gegenüber und ich wollte da immer hin. Und mein Vater hat gesagt, wir sind privat, die anderen Eltern können zu Hause bleiben, wenn das Kind krank ist, aber wir können nicht zumachen, wir müssen arbeiten. Und da können wir nicht das Risiko eingehen, dass du dir eine Krankheit einfängst.
0: Ja.
1: Und da durfte ich nicht in den Kindergarten.
0: Ja, das finde ich jetzt so die Begründung so ein bisschen, könnte man hinterfragen, ob das die tatsächliche Begründung war, ne? Oder ob da noch was anderes mitgeschwungen hat, warum die Eltern das nicht wollten. Also es ist tatsächlich viel ursächlich in der Kindheit. Einmal so, in welchen Strukturen wir groß geworden sind, ne? Was uns vermittelt wurde, wie wir sozusagen gut funktionieren, so als Mitglied in der Gesellschaft. Und dann kommt auch noch so, was ist denn passiert, wenn ich mich anders verhalten habe?
1: Was ist bei dir zum Beispiel passiert? Wie sind deine Eltern da mit dir umgegangen? Oder hattest du noch Geschwister, sodass das so ein bisschen, dass du dich so ein bisschen schützen konntest?
0: Ich glaube, mir ging es da wie vielen anderen auch, dass da nicht so viel Rücksicht genommen wurde früher. Auf die Befindlichkeiten, die Erziehungsstile waren ganz anders wie jetzt. Ne? Und dann hat man einfach gelernt, okay, ich muss mich anpassen. Und in vielen Familien war es dann eben auch so, wenn das Kind gesagt hat, will ich nicht, mache ich nicht, tue ich nicht, gab es Ärger. Auf welche Art und Weise auch immer. Ne? Und wenn es dann auch noch in eine Ablehnung ging, ne? Wo dann das Kind sich ungeliebt gefühlt hat, das ist natürlich eine Sache, die für ein Kind sehr schwierig zu verstehen ist. Und die kindliche Verstehenswelt ist auch eine andere. Also Kinder ziehen ja viel auf sich, ne, wenn auch schlechte Stimmung ist oder so, fühlen sie sich
1: dafür verantwortlich.
0: Genau, dafür verantwortlich. So. Also da passiert ja auch ganz viel in den Kindern. Und ich glaube, die Sozialisierung macht ja viel aus und eben auch, wie so der emotionale Umgang in der Familie eben war. Ne? Und das kann dann dazu führen, dass man heute sagt, ich habe Angst, Nein zu sagen, weil ich dann abgelehnt werde, die anderen mir böse sind zum Beispiel, ne? Ich Ärger bekomme. Und gerade wenn es so auf die emotionale Ebene geht, ne? Wenn Bindungen in Gefahr sind, also auch, damit meine ich nicht nur Beziehungen zu Partnern oder Ehefrauen, Ehemännern, sondern man geht ja mit jedem, mit dem man zu tun hat, irgendeine Beziehung ein.
1: Ja.
0: Ne? Und auf Arbeit will man vielleicht nicht niemanden verärgern und dann als böse oder böser darstellen. Wobei, wenn jemand mal Nein sagt, ist dafür ja noch keiner verurteilt.
1: Es kommt drauf an. Es gibt auch Situationen, in denen, wenn du Nein sagst, plötzlich das ganze Kartenhaus zusammenstürzt um dich herum. Dass diese Beziehung, die du zu anderen aufgebaut hast und dann plötzlich, wenn mal eine Situation kommt und du erwartest Hilfe von den anderen Karten, sage ich jetzt einfach mal, dass die plötzlich dich im Stich lassen und du alleine da stehst.
0: Dann wäre aber auch die Frage, was ist das für eine Beziehung? Ne?
1: Ja.
0: Also wenn die nicht standhält, weil ich Nein sage, wenn ich etwas nicht möchte, ich gehe jetzt mal nicht von einer Boshaftigkeit aus, die dahinter steckt, sondern man kann zum Beispiel nicht, wenn man sich nicht wohlfühlt oder man ist wenn wir jetzt mal auf Arbeit gucken, schon sehr ausgelastet und sagt, ich kann eigentlich nicht noch mehr übernehmen und sagt dann mal Nein. Und wenn sich dann Menschen abwenden, dann ist auch die Frage, ist das so angenehm? Will man das eigentlich auch in dieser Beziehung so bleiben?
1: Da das Thema aber noch viele Fragen offen lässt, hören Sie, wenn Sie möchten, auch den zweiten Teil dazu. Das war ein Beitrag von Claudia und Karin für Radio SRB.

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0: 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Die Sterne sind nur der Vater deines Schicksals. Die Mutter hingegen ist deine eigene Seele. Welche Beobachtungen Sie in diesem Monat am Abend- und Nachthimmel machen können, erfahren Sie nun wieder von Herrn Wolfgang Letsch, einer der Betreuer der Sternwarte im Jugend- und Stadtteilzentrum Gondorf-Saalfeld.
1: Hallo liebe Sternenfreunde und Freundinnen. In unserem Sterntheater ist es Herbst geworden. Am 23. September hat die Sonne den Himmelsäquator nach Süden hin überschritten. Die Nächte werden wieder länger. Am frühen Abend ist noch Sommer. Die Sterne des Sommerdreiecks sind noch im Westen zu sehen. Aber bestimmend wird das Herbstviereck, das von Sternen des Pegasus gebildet wird. Der linke obere Eckstern führt nach links zur Lichterkette der Andromeda. Eigentlich gehört er zum Sternbild Andromeda. Die beiden Sternbilder nutzen ihn sozusagen gemeinsam. Unterhalb von Pegasus und Andromeda stehen die Tierkreisbilder Steinbock, Wassermann und Fische. Allerdings sind deren Sterne sehr lichtschwach und man braucht schon einen dunklen Standort, um sie zu erspähen. Unter den Planeten ist in diesem Monat der Saturn ein reizvolles Beobachtungsziel. Er steht in Opposition zur Sonne und kann deshalb die ganze Nacht gesehen werden. Im Fernglas sieht er wie eine etwas breit gezogene Kreisscheibe aus. Im Teleskop zeigt sich sein Ring weiter geöffnet als im vergangenen Jahr. Das Ringsystem ist um etwa 7 Grad gekippt und wir dürfen von unten hineinschauen. Merkur entzieht sich der Abendsichtbarkeit. Venus ist im Moment unsichtbar. Mars und Jupiter sind Planeten der zweiten Nachthälfte. Da die Nächte länger und damit auch dunkler werden, lohnt sich ein Blick zur Milchstraße, deren Lichtband sich von Nordosten nach Südwesten über das Himmelszelt spannt. Bereits durch ein Fernglas gewinnt man einen tollen Eindruck von der Vielzahl der Sterne und damit der Größe und Weite des Weltalls. Als kleiner Trost für die nicht allzu üppige Sichtbarkeit der Planeten schickt uns der Oktober die Meteorströme Trakoiden am 8. und 9. Oktober und das Maximum der Orioniden am 21. und 22. des Monats. Die Quelle ist das Sternbild Drache am Nordwesthimmel. Die Orioniden kommen am frühen Morgen aus der Richtung des Orions. Das im Herbst dominierende Sternbild ist ein Wegweiser zu einem Punkt am Himmel, der für uns recht wichtig ist. Der Frühlingspunkt im Sternbild Fischer. Wenn die Sonne diesen Punkt auf ihrer jährlichen Bahn passiert, circa am 21. März, beginnt auf der Nordhalbkugel der Erde der Frühling. Sie finden diesen Punkt, wenn Sie die linke Seite des Pegasus-Quadrates eine Seitenlänge nach unten Richtung Südhorizont verlängern. Das Verrückte ist, Sie sehen dort nichts. Der Punkt ist mathematisch festgelegt und bedeutsam für unsere Zeitrechnung. Ein tropisches Jahr, also ein Kalenderjahr, ist die Zeitspanne zwischen zwei aufeinanderfolgenden Passagen der Sonne durch diesen Punkt. Der Frühlingspunkt ist bzw. war sehr bedeutsam für die Entwicklung astronomischer Koordinatensysteme. Diese wiederum sind für eine exakte und für Himmelsbeobachter jederzeit nachvollziehbare Bestimmung der Orte von Sternen wichtig. Auch in diesem Monat laden wir Sie recht herzlich zu unserem Sternenguckerabend in die Sternwarte in Gondorf ein. Die Veranstaltung findet am 15. Oktober um 19 Uhr statt. Wir freuen uns auf Ihren Besuch.
0: Einen wolkenlosen Abend- und Nachthimmel wünschen Ihnen wie immer Wolfgang und Karin, Radio SRB.

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1: Ich bin jetzt verbunden mit Katrin Grützfeld, Pressesprecherin von Harry, dem Marktführer für Brot und Backwaren in Deutschland. Nun, die Erfolgsgeschichte des Unternehmens begann ja mit einem Bäcker, Johann Hinrich Harry, der 1688 eine Bäckerei in Altona bei Hamburg eröffnete.
2: Es begann also mit einem Bäckermeister und demzufolge fragt man sich natürlich, wie viele sind denn heute in diesem Unternehmen beschäftigt? Ungefähr, können Sie da eine Zahl benennen, Frau Grützfeld?
3: Also wir haben heute auch noch sehr, sehr viele Kolleginnen und Kollegen, die Bäcker oder Bäckerinnen gelernt haben. Insgesamt in der Produktion haben wir mehr als 2.500 Mitarbeiter und davon sind noch sehr viele gelernte Bäcker tatsächlich unterwegs.
1: Wie viele unterschiedliche Brotsorten bietet denn Ihr Unternehmen heute an?
3: Unter der Marke Harry finden Sie mehr als 60 Artikel im Moment im Sortiment, wenn Sie in den Supermarkt gehen. Dazu gehören unter anderem Schnittbrote, Toast, Sandwich, auch Produkte zum Fertigbacken oder süße Backwaren und Snacks.
1: Wie viel Prozent Ihrer Brote werden mit Natursauerteig hergestellt?
3: Der Großteil unserer Harry-Artikel wird mit Natursauerteig gebacken. Den führen wir auch an unseren Standorten über viele Stunden selber. Wir haben aber natürlich auch spezielle Artikel, wie zum Beispiel unsere Eiweißprodukte oder Toastbrötchen, die dann eben aufgrund der gewünschten Produkteigenschaften ohne Natursauerteig gebacken werden.
1: Werden Körner, Samen, Nüsse vorbehandelt und wenn ja, wie? Im eigenen Unternehmen oder kriegen Sie das geliefert?
3: Also in unseren Produkten kommen die unterschiedlichsten Ölsaaten, zum Beispiel Sonnenblumenkerne, Leinsamen oder auch Sesam zum Einsatz. Und je nach Verwendung, also ob wir sie zum Beispiel als Bestreuung obendrauf oder als Zutat im Teig verwenden, werden sie bei uns auch unterschiedlich natürlich gehandhabt. Zum Beispiel kommen die Leinsamen in den Teig, müssen wir sie vorher in sogenannten Quellstücken über mehrere Stunden vorbereiten. Das machen wir dann bei uns in-house. Mhm. Das heißt, das Quellstück sorgt hinterher dafür, dass die Leinsamen Wasser aufnehmen und somit dann später vom menschlichen Körper auch besser verdaut werden können und im Hauptteig später auch kein Wasser entziehen, somit die Produkte dann länger frisch bleiben und saftig.
1: Woher und von wem beziehen Sie Mehl und Zusatzstoffe für das Brot? Also aus der Region oder zumindest aus Deutschland?
3: Genau, das Mehl für unsere Produkte stammt immer von regionalen Mühlen um unsere jeweiligen Produktionsstandorte herum. Damit liegt das, glaube ich, im Durchschnitt nicht mehr als 97 Kilometer zurück. Wir haben natürlich auch spezielle Mehle wie unser Schweizer Ruchmehl, das in besonderen Produkten zum Einsatz kommt. Das stammt dann natürlich aus der Schweiz. Und wenn wir an Ölsaaten wie Sonnenblumenkerne, Chia oder auch Leinsamen und Sesam denken, das wird in Deutschland natürlich nicht entsprechend angebaut. Das müssen wir dann doch aus anderen Ländern importieren.
1: Bäcker ist ja ein Handwerksberuf. Wann und wobei wird denn bei Ihnen noch unmittelbar bei der Herstellung von Brot Hand angelegt? Gibt es da überhaupt noch Prozesse?
3: Alle unsere Prozesse unterscheiden sich erstmal im Grundsatz gar nicht von den Arbeitsschritten, die man so von zu Hause kennt. Also dosieren, abwiegen, kneten, die Produkte gären lassen, sie backen, auskühlen und dann auch schneiden und gegebenenfalls verpacken. Bei unseren großen modernen Anlagen gibt es da leider nur noch sehr wenig manuelle Schritte vor Ort. Das wäre auch aufgrund der hohen Stückleistungen pro Stunde gar nicht mehr abbildbar. Aber das Wichtigste ist das Know-how unserer Mitarbeitenden und die sind, wie gesagt, auch viele noch gelernte Bäcker bei uns.
1: In welchen zeitlichen Abständen während bzw. nach der Produktion

0: als auch EU-mäßig.
1: Ja, wir haben umfangreiche Hygienekontrollen täglich in all unseren Produktionsstätten. An uns als Hersteller eines Lebensmittels werden sehr, sehr strenge Hygienevorschriften gestellt. Dabei greifen dann mehrere Ebenen, wie Sie es eben auch schon erwähnten, ineinander. Also es gelten sowohl EU-Lebensmittelrecht als auch deutsches Recht, die da für uns verbindlich sind. Zum Beispiel die deutsche Lebensmittelhygieneverordnung. Dazu kommen dann noch weitere Anforderungen, zum Beispiel aus den IFS-Food-Standards. Denn alle unsere Betriebe sind nach IFS-Standard zertifiziert und aus diesen ganzen Anforderungen leiten sich dann unsere gesamten Hygienemaßnahmen entsprechend ab.
0: Können Sie das noch mal kurz erläutern, welche Richtlinien das genau sind?
1: Der IFS-Food-Standard, das ist eine Anforderung vom deutschen Lebensmittelhandel zum Beispiel an die Unternehmen in der Lebensmittelproduktion, wo es eben darum geht, unterschiedliche Standards zu erfüllen und ein großer Teil sind eben auch Hygieneanforderungen. Aber für uns vor allem verbindlich und rechtlich bindend sind natürlich die Gesetze, zum Beispiel, wie gesagt, die Lebensmittelhygieneverordnung, die dann einzuhalten ist.
0: Was passiert nun mit den nicht ausgelieferten Produkten?
1: Wir backen an unseren Standorten an jedem Tag frisch. Die Produkte werden innerhalb weniger Stunden in die Regale des Lebensmittelhandels über unseren Harry-eigenen Frischdienst geliefert. Dieser plant heute tatsächlich die Bedarfe, die am kommenden Tag, also dann sprich morgen, benötigt werden. Und mit dieser täglichen Planung haben wir die Möglichkeit, sehr schnell und gezielt auf Bedarfsschwankungen zu reagieren. Daher kommt es bei uns grundsätzlich eher zu sehr geringen Überschüssen. Wenn wir dann tatsächlich mal was nicht ausliefern können, dann arbeiten wir an vielen Standorten mit sozialen Einrichtungen und regionalen Tafeln zusammen und können dort dann auch Produkte abgeben.
0: Stichwort Mindesthaltbarkeitsdatum. Wir schauen einfach auf diesen Aufdruck und sagen, ach, es ist noch 3 Tage haltbar, ich kann es also noch essen. So, Sie sprechen sich nun gegen Lebensmittelverschwendung aus und unterstützen verschiedene Kampagnen, wie zum Beispiel oft länger gut.
1: Naja, grundsätzlich sehen wir als Hersteller eines Lebensmittels uns ja in der Verantwortung, einen sehr guten und respektvollen Umgang mit Lebensmitteln zu unterstützen. Das tun wir auch mit Maßnahmen entlang der gesamten Wertschöpfungskette. Also ich sagte ja eben schon einmal, die stückgenaue Produktion führt schon dazu, dass wenig verschwendet wird. Wir machen unsere Produkte länger haltbar, indem wir schonende Reinraumtechnologien einsetzen. Das heißt, die Produkte werden unter besonders hygienischen Bedingungen verpackt, sodass sie eben auch länger haltbar werden. Wir bieten den Verbrauchern unterschiedliche Verpackungsgrößen an, zum Beispiel bei unserem Sandwich. Das gibt es als 375 oder auch 750 Gramm Packung, sodass eben jeder auch bedarfsgerecht einkaufen kann und das kaufen kann, was er an Menge braucht. Und zusätzlich nehmen wir eben auch an dieser Kampagne oft länger gut teil, denn die Produkte sind ja nur, weil sie geöffnet sind oder weil das Datum auf der Verpackung steht, ja noch lange nicht schlecht. Und gerade bei Brot kann man das ja auch sehr gut sehen, ob Brot verdorben ist oder nicht. Und deswegen möchten wir da natürlich das Bewusstsein stärken und das Konsumverhalten dahingehend unterstützen, dass man die Produkte wirklich bis zur letzten Scheibe genießen kann.
0: Ja, dann bedanke ich mich, dass Sie Zeit hatten für das Gespräch. Und sagt man irgend so ein Sprichwort bei den Bäckern, also dass es gut schmeckt oder dass viel Brot über den Ladentisch geht und zufriedene Kundschaft sozusagen dann immer sich dafür bedankt?
1: Nee, ein richtiges Sprichwort kenne ich nicht, aber wir freuen uns immer, wenn es läuft wie geschnitten Brot. Ne?
0: Ja, in diesem Sinne, Dankeschön, Frau Krutzfeld.
1: Ja, sehr gerne, Frau Berger. Vielen Dank.
0: Das war ein Beitrag für...

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0: Kaffee ist fertig, ging das nicht ganz aber herrlich. Der Kaffee ist fertig.
1: Guten Tag und herzlich willkommen bei Kaffeeklatsch.

0: 16 Uhr und 5 Minuten genau, die Zeit seit vielen, vielen Jahren für einen guten Kaffee. Ja, und den guten Kaffee, den kann man natürlich noch etwas verfeinern mit Musik, mit Milch, mit Zucker, wie man ihn mag. Und ich mag ihn schwarz, aber auch mit viel Musik. Und genau deswegen sitze ich hier seit vielen Jahren als Kaffeeklatscher für euch, da draußen etwas 2 Stunden des Lebens verrückt, lustig und unterhaltsam zu machen. Und freue mich heute mal, kollegial eine Besucherin zu haben. Was heißt Besucherin? Eine Kollegin einfach neben mir, die mit mir gemeinsam hier ein bisschen für Unterhaltung sorgt, denn es ist eine weit gereiste Frau mit Akzent. So kann ich es umschreiben, aber eine ganz, ganz liebe Kollegin, und sie hat unsere Radiofamilie bereichert, und da bin ich auch sehr froh, dass das so gekommen ist, und ich sage herzlich willkommen, liebe Amanda.
1: Kia ora Bumi.
0: Ja, wir haben uns heute mal hier zusammengetan, weil du hattest Urlaub gehabt, und Urlaub der besonderen Art, denn du hast, um deinen Urlaub anzutreten, erstmal eine ganze Flugstrecke zu absolvieren. Dann bist du in einem Land, wo der ein oder andere vielleicht schon mal war, aber das ist dein Land, dein Herkunftsland, und da werden wir heute drüber berichten. Und wie es dort war, was es dort alles so gibt im Vergleich jetzt zu unserem wunderschönen Sommer hier. Und auf jeden Fall verbindet mich mit deinem Land, was Neuseeland heißt, auch eine Menge. Und zwar die Musik. Über viele Jahre, ihr habt wunderbare Bands auch, die sehr erfolgreich sind und waren. Und da wollen wir uns auch etwas musikalisch heute mal, ja, durchbewegen. Und ich habe zu Anfang schon mal was rausgesucht, und zwar von Crowded House. Ist das eine Band, die so sehr angesagt ist, wo du sagst, hey, das muss man kennen als Mensch, musikalisch bewandert auf dieser Welt, oder ist es so eine 0815-Band, die halt da war oder da ist?
1: Nein, das ist eine der erfolgreichsten Bands von Neuseeland. Ich denke, jeder auch in Deutschland hat auf alle Fälle 1-2 Lieder von Crowded House gehört. Okay. Und bei uns in Neuseeland war jeder eine Top 10, wenn nicht Nummer 1 Single. Ah. Alles, was die veröffentlicht haben. Ja, die sind eigentlich ganz, ganz populär bei uns, aber es wird immer gestritten. Ist es eine neuseeländische Band oder australisch?
0: Genau, die haben nämlich so eine, ich sag mal, Mischkalkulation. Die sind irgendwie australisch, neuseeländisch. Die haben sich im Jahr 1985 in Melbourne in Australien gegründet und bestehen einfach aus Mitgliedern von beiden Ländern. Und deswegen kann man das so oder so zuordnen.
1: Genau, viele von uns wandern aus, auch nach Australien. Wir machen immer so Work and Travel, oder wir bleiben ein bisschen lange. Wir brauchen keine Visum für Australien. Wir können einfach hingehen und wir arbeiten. Da habe ich auch 3 Jahre in Melbourne verbracht, in meiner jüngeren Zeit. Das war auch sehr schön. Okay. Und ich denke, das ist auch bei Neil Finn passiert. Der hat eine Auszeit in Australien gemacht, ein paar Leute kennengelernt, mit dem ein bisschen Musik gemacht, und auf einmal steht diese Band.
0: Ja. Aber es ist eine interessante Mischung, denke ich mal. Und das Ergebnis ist ja, was eigentlich zählt. Und dieses Ergebnis können wir euch musikalisch mal rüberbringen. Und zwar gibt es jetzt einen schönen Song von Crowded House. Fall at your feet. Fall vor deine Füße, oder?
1: Denke ich auch.
0: Ja, okay. Ich hoffe mal, ich falle jetzt nicht um, sondern spiele Musik, und ihr habt Freude an dem, was wir heute machen.

0: so ein schönes Lied, etwas mit Ruhe und so bin ich eigentlich lange nicht gestartet in meine Sendung, aber es ist gut, man muss auch mal abseits von der Struktur etwas anderes spielen.
1: Sorry, das ist meine Schuld.
0: Nein, ich bin immer the rule. Du hattest dir den Titel ausgesucht, ich hatte mehrere zur Auswahl und du hast gesagt, nee, lass uns mal was Unbekannteres spielen und die ganzen Kommerzsachen, die wir hier so von anderen Sachen noch haben, die kann man ja mal aussetzen und dann gibt Bands, die haben so viele Lieder und da muss man nicht immer das Gleiche spielen.
1: Und das ist ein schönes Lied,
0: finde ja, ich. Ja, genau. Und du bist ja heute mein Gast und mein Gast hat auch dann Wahlrecht. die Reise nach Neuseeland von hier aus, du bist ja schon, für alle, die es nicht wissen, schon viele Jahre hier in Deutschland, hast dich in deinen Mann verliebt, er in dich, du in ihn. Das wollen wir jetzt gar nicht preisgeben, wer zuerst dran war. Aber ihr habt euch kennengelernt, nicht in Neuseeland?
1: Nee, wir waren beide im Urlaub in Thailand.
0: In Thailand.
1: Unterschiedlich, ja. Genau. Ja.
0: Und habt euch kennengelernt und dann irgendwann ist die Reise nach Neuseeland gegangen und er hat gesagt, okay, dann bleibe ich jetzt mal hier, mach dort, gehe ich arbeiten, mach eine Ausbildung und hat...
1: Ja, der hat ganz fleißig Geld gespart und ist 3 Monate später nach Neuseeland gestartet.
0: Überleg mal.
1: Ja.
0: Wahnsinn. Also da war die Liebe schon ganz, ganz, ganz, ganz stark. Und dann hast du, ist ja auch nicht gerade um die Ecke, ne? Muss man ja auch erstmal wissen, dass man da hinfährt und die Liebe dann, aber es hat ja wie viele Jahre bis jetzt gut geklappt, das Teamwork?
1: Wie? 2002 haben wir uns kennengelernt.
0: Okay.
1: Ja, so ein paar Jahre jetzt.
0: So ein paar Jahre, okay.
1: Ja.
0: So, und dann ist natürlich die Entscheidung gewesen, geht jetzt Uwe zurück und was machst du? Gehst du mit oder bleibt er dort oder hin oder her? Das ist immer die schwierige Sache bei Leuten, die jetzt wirklich weit weg voneinander ihre Heimat haben. Aber du hast dich dann für das Hierherkommen entschieden?
1: Ja, jeder muss immer einen Kompromiss machen mit solchen Beziehungen. Und ja, das bin ich jetzt seit. Seit 2009 wohne ich jetzt in Deutschland. Fullzeit quasi.
0: Das merke ich mir. Weißt du woran? Da hat sich unser Sender gerade gegründet. Da SAB hat da 2009 haben wir hier gestartet.
1: Ah.
0: Genau, also passt das gut hier. Du bist hierher gekommen und SAB ist gestartet. Also hat auch einen Bezug, ne?
1: Und du hast mich damals auch eingeladen. Ich kann mich erinnern, ich konnte eigentlich kaum kein Deutsch, immer noch
0: nicht. Ja, ja, ich weiß. Genau, durch deinen Mann habe ich dich irgendwie, weil er ist in der Kaffeefraktion ganz bewandert als kleiner Gourmet, Kaffeegourmet. Und da habe ich gesagt, Mensch, du hast so eine interessante Frau aus Neuseeland, die könnte mit mir doch mal eine Sendung machen. Und dann haben wir eine Sendung gemacht, schon ein paar Jahre her.
1: Und ich kann mich erinnern, was für eine Versprechung ich gesagt habe. Ich wollte sagen, dass wir uns verliebt haben in Thailand und habe damals denen gesagt, wir haben uns geliebt in Thailand. Jetzt weiß ich, was der Unterschied ist.
0: Geliebt und verliebt, sehr schön. Ja, aber die Liebe zählt und das ist wichtig. Und deswegen hast du auch die Liebe nicht nur zum Uwe, sondern auch zu deiner Heimat. Und die hast du jetzt, ich sag mal, 1, 2, 3 Jahre nicht mehr gesehen.
1: 3 Jahre waren wir lange nicht mehr da. Ja, genau. Das war langst überfällig.
0: Und jetzt seid ihr hingeflogen und wart jetzt 3 Wochen in Neuseeland. Und ich habe vorgestern den kurzen Anruf gemacht und dich erst mal wieder begrüßt als Kollege und gesagt, Mensch, ich sehe durchs Telefon, bist du ganz schön braun geworden. Und da hast du gelacht. Kann nicht sein, weil es ist gerade Winter.
1: Genau, ich bin genauso weiß, dass ich geflogen bin.
0: Also muss man sich das vorstellen, genau das Gegenteil von Europa, von Deutschland. Wir haben ja mit der Hitze zu kämpfen und in Neuseeland ist es schön kalt. Und wenn es hier kalt ist, ist es bei euch dann warm.
1: Genau, ich habe mich eigentlich gefreut, dass wir im Winter geflogen sind. Das wäre mir auch sehr heiß hier.
0: Ja. Wie muss man sich das jetzt vorstellen, den Winter von Temperaturen her? Wie ist das so?
1: Je nachdem, wo du bist. Ich komme aus Wellington, das ist in der Hauptstadt von Neuseeland. Mhm. Wir sind direkt mittel 2 Inseln quasi, so der südliche Punkt von der Nordinsel. Und bei uns ist immer so 4, 5, 6 Grad ungefähr. Als ich weggeflogen bin, 2 Tage später, haben die gesagt, dass es angefangen zu schneien hat. Was mich ein bisschen beeindruckt hat, weil es schneit eigentlich nie in Wellington.
0: Ja.
1: Wenn du in der Südinsel bist, in den Bergen, dann das ist wie hier in Deutschland oder Europa.
0: Okay.
1: Dann hat man schon Minusgrad. Es liegt viel Schnee, kann man nur Skifahren gehen. Genau.
0: Ah, okay. Aber es ist ja auch so riesig langgezogen, ne, das Land. Und wo du sagst, du kannst jetzt in den Bergen im Prinzip Skilaufen und frierst richtig und dann gehst du nach ein paar Autostunden auf die andere Ecke des Landes und dann ist es schon wieder relativ gut temperiert.
1: Genau, in Auckland zum Beispiel, das ist das größte Stadt in ganz Neuseeland. Ja. Das ist dann eher mehr so, was man von Fiji erwartet oder von Australien oder so. Mhm. Das kann sehr, sehr, sehr warm sein. Und die haben auch diese Winter -2 Grad gehabt, was eigentlich sehr unnormal ist.
0: Okay.
1: So, ja, das Wetter spielt auch verrückt in Neuseeland.
0: Ja, Zeit. Ich glaube mal, das Wetter macht jetzt irgendwo halt. Und wird irgendwie trotzdem jede Region, jedes Land prägen und man muss damit umgehen.
1: Ich denke auch, ja. Es hat mich jetzt sehr beeindruckt, aber wie wenig Schnee liegt jetzt in den Bergen, ja, in der Südinsel. Ich hatte mich schon überrascht. Oh, der Glacier, so Franz Josef Glacier zum Beispiel, das geht rückgängig wie hier in Europa. Ja, das ist wirklich ein großes Problem.
0: Okay. Yeah. Bist du jetzt ein bisschen wintersportaffin? Machst du gerne? Bist du Skifahrerin? Und, oder hast du mehr so die Sonne auf der Haut?
1: Ich bin lieber der Sonnenmensch.
0: Ja,
1: ja, ich okay. bin eigentlich nicht so eine Schnee.
0: Ja, ja.
1: Aber ich kann das mit Bergen kann ich mir gut anschauen. Ich finde es sehr schön, da zu sein. Und auch wandern zu gehen.
0: Okay. Und ich lese mir gerade so ein paar Artikel durch und nebenbei diese Vorteile im Winter mit diesem Wintersport. Du hast wirklich perfekte Bedingungen zum Skifahren, auch zum Snowboarden für alle die, die nur mit einem Brett mal den Berg runter wollen. Und die Region zum Beispiel wie Queenstown oder, jetzt habe ich die Brille gerade nicht auf hier. Oh, wie heißt das? Moment, muss ich gucken hier. Jetzt spreche ich natürlich neben dir total blöde aus. Wanaka oder dann Mount Ruphu.
1: Ja, nochmal.
0: Ruphu.
1: Ruphu. Aber gut, schöner Versuch.
0: Zungenakrobatik vom Allerfeinsten. Ja. Aber da kann man wirklich sich ausleben als Skifahrer und ja, muss man einfach mal probieren. Ich meine, das ist ein paar Stunden Flugzeit. Wie lang ist der Flug?
1: Je nachdem, wo du bist.
0: From
1: Deutschland für Frankfurt. 26 Stunden. Da ist so eine lange Strecke.
0: 26 Stunden?
1: Oh, ja, genau. Okay. Aber viele Leute kommen from Australien. So, das ist dann quasi das Wunderland für viele Leute in Australien. Die fliegen 3 Stunden nach Neuseeland und können direkt in Queenstown landen. Dann holen sie sich ein Mietauto und fahren in die Berge und fahren Schnee.
0: Oh. Winter Wonderland sozusagen, genau. Okay, wir gehen nochmal rein in eine Runde Musik. Und zwar gibt es jetzt eine Band, die heißen Lorde und machen sehr interessante Musik. Und wer das ist, das erzähle ich euch dann danach. Jetzt gibt es erstmal eine schöne Runde hier. Ganz bekannt natürlich. Hat man schon mal gehört.

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1: Muss ich wenigstens mich ein bisschen anpassen. Heute an meinen Studiogast, die Amanda von Radio SAB, meine liebe Kollegin, die ist heute bei mir mal hier im Studio 1. Eigentlich sitzt sie dann oben, produziert vor, macht und tut und hin und her. Und heute hat sie gesagt, Mensch, du, da mache ich doch gern mal mit, denn die Einladung wurde angenommen. Sie war nämlich im Urlaub gewesen. Nach 3 Jahren war sie jetzt 3 Wochen in Neuseeland. Ein wunderschönes Land, was viele auch kennen. Und sag mir mal 3 oder 4 Punkte, die einfach die ganze Welt mit Neuseeland verbindet.
2: Schafe.
1: Schafe.
2: Kiwis.
1: Dann gibt's einen Film.
2: Was könnte das sein?
1: Der Herr der Ringe zum Beispiel.
2: Ganz überraschend.
1: Ganz überraschend, genau. Das ist so ein Eckpunkt, den man eigentlich kennt. Und ja, was ist sonst noch, wo man Neuseeland irgendwie beschreibt?
2: Ich weiß nicht, er das weiß, aber Edmund Hillary ist für uns der am größten Mensch aus Neuseeland. Der war der Erste, der Mount Everest gestiegen ist.
1: Oh, okay.
2: Ja, genau. Damals in 1953, glaube ich, wenn ich mir richtig erinnern kann. Aha. Und deswegen ist es sein Gesicht auf unser Geld.
1: Ach so.
2: Geldscheine zu sehen. Ja.
1: Er wurde verewigt auf den Geldschein. Also er wandert durch Hände. Früher ist er auf dem Berg gewandert, heute wandert er durch Hände.
2: Genau das.
1: So, eine junge Dame, die damals beim Bergsteigen noch nicht dabei war, das ist Lorde. Lorde ist keine Band, wie ich es gerade anmoderiert habe, sondern Lorde ist ein Musikprojekt von einer neuseeländischen Sängerin und Songwriterin. Und jetzt hat sie wieder so einen schönen Namen. Ella ist noch ganz okay. Dann heißt sie Maria Lani Jellich O'Connor, also ein Doppelname, hat sie geheiratet wahrscheinlich. Und diese ist noch so jung, die wurde 1996 geboren in Takapuna, das ist ein Stadtteil von Auckland. Und hat mit, rein rechnerisch, 17 Jahren schon eigentlich ausgesorgt.
2: Genau, das große Erfolg mit ihrem ersten Studioalbum, um eine ganze Welt zu spüren, die hat es richtig gut gemacht.
1: Also man hat jetzt gerade gehört, diesen Song Royals, und dann ist ihr Genre eigentlich umschrieben in Elektropop, in Indie-Pop, Alternativ, also die ist breit aufgestellt. Und sie hat also auch von der Karriere, hast du auch einiges jetzt hier mal durchgelesen, sie ist ganz gut abgegangen mit 17 dann schon.
2: Genau, ja, ich glaube, die hat 3 Alben gemacht und jeder eine große Erfolg. Und ich weiß es nicht, muss ich ehrlich sagen, was sie jetzt macht. Wir haben lange vom Lord nicht mehr gehört. Einfach auf ihre Erfolg sich ausruhen. Ich weiß es auch nicht.
1: Kann auch sein, dass sie dann unter der Kategorie One-Hit-Wonder landet, dass die irgendwann mal dann Erfolg hatten und dann nicht weiter aufgebaut haben und Heirat, Kinder und dann irgendwann war es vorbei. Man weiß es nicht.
2: Das weiß ich nicht, aber hoffe ich nicht. Und One-Hit-Wonder ist sie auf alle Fälle nicht, weil so viele Hits jetzt schon gemacht.
1: Das bleibt auf jeden Fall. Das, was sie gemacht hat, bleibt in den Musikarchiven und kann man hören. Und wenn sie dann noch von ihren Tantiemen ganz gut leben kann, ist es doch auch ganz gut.
2: Vielleicht braucht sie eine künstlerische Pause.
1: Ja, genau. Künstlerpause über ein paar Jahre. Das tut mal ganz gut, so eine kleine Auszeit. Du hast die Auszeit auch jetzt gehabt, 3 Wochen nach aktiver Radioarbeit. Du hast ja wirklich hier immer ganz schön viel in organisatorischen Projekten zu tun. Wie lange hat es gebraucht jetzt, wo du sagst, jetzt bin ich angekommen, jetzt kann ich endlich mal abschalten? So eine Woche, ist das so?
2: Halbe Stunde.
1: Echt, geht das so schnell?
2: Ja, ich war sofort angekommen, ja.
1: Okay.
2: Ja, das ist was anderes. Die Luft ist anders. Dich auszudrücken in deine eigene Sprache, das macht auch einiges aus. Man muss nicht überlegen, was man sagt. Es ist einfach blablabla, kann man einfach
1: zur Luft
2: blappen.
1: Ist das jetzt nach der langen Zeit, du sprichst da mit deinem Mann Deutsch, Englisch in der Mischung?
2: Ich Englisch, er Deutsch.
1: Ach so, du sprichst zu Hause Englisch?
2: Genau, ja.
1: Cool. Mhm. Hier Deutsch, logischerweise?
2: Genau, muss, ja. Ja.
1: Aha. Und euer Töchterlein?
2: Eine gute Mischung von beides, ja. Je nachdem, mit wem sie unterwegs ist. Ja.
1: Wie alt ist sie jetzt?
2: 18.
1: Ja.
2: Yeah.
1: Wie waren ihre Englischnoten? permanent die Eins.
2: Ja, darf nicht sagen, aber er ist super. Er
1: ist also wenn, wenn so eine Tochter mit so einer Mama, die diese Sprache als Muttersprache hat, nicht gut ist in Englisch, dann weiß ich es auch nicht.
2: Genau, ja, ist ja ein großer Vorteil.
1: Finde ich
2: ja
1: gut. Und du kommst nach Hause und hast deine Heimat sofort wieder eingesaugt. Und was ich dann immer interessant finde, diese Menschen zu treffen, die man von früher her kennt. Du hast einen Terminkalender mit Sicherheit voll gehabt, überall Besuche machen, weil die haben gesagt, Amanda, wenn du da bist, wir wollen dich sehen und die und die und die. Da hast du eigentlich auch ganz schön Terminstress in angenehmer Form.
2: Es war super, es hat sehr viel Spaß gemacht. Ja, ja, ich durfte eine große Geburtstag feiern. Ich war nochmal 30 und das war eine gute Gelegenheit, alle in einen Ort einzuladen. Und da haben wir gut zusammen gefeiert. War sehr schön, ja.
1: Gut. Genau. Und die Temperaturen, ja, okay, ich meine, kann man trotzdem was unternehmen. Bist du dann so auf Sightseeing, guckst du dann dir nochmal ein paar schöne Sachen an oder bist du dann nur Freunde besuchen, Familie und einfach nur entspannen, relaxen? Wie ist so ein Ablauf in so einem Urlaub?
2: Wir haben eine gute Mischung dieses Mal gehabt. Meine Tochter war mit und sie ist erst mal alleine hingeflogen und ist ein bisschen verreist. Mhm. Und sie hat gesagt, komm, wir treffen uns in der Süden, so ich will ein bisschen mehr von diesem Land entdecken und nicht nur nach Wellington gehen. Und wir haben uns dann in Christchurch getroffen und sind nach Queenstown geflogen, hat uns auch ein Mietauto besorgt und sind dann zum Lake Howier gegangen. Das ist dann eine wirklich schöne See. Da hatte ich dann so eine kleine Ferienwohnung für uns besorgt und man hat einfach nur die Tür aufgemacht und da war es der See und da hinten in den Bergen. Und das
1: du beschreibst gerade Filmkulissen. Ne? Also wer so ein bisschen filmisches Denken hat, sieht da diesen Bungalow und dann einfach diese Natur direkt vor der Haustür.
2: Genau, ich glaube Peter Jackson hat auch dafür filmt.
1: Und das ist das, wo du auch mal entschleunigst, wenn du immer hier mit Menschen zu tun hast und radioaktiv bist, dann braucht man auch mal nicht so viele Leute um sich herum.
2: Genau, und das war wirklich toll. Da fühlte ich mich auch ein bisschen wie eine Touristin in mein eigenes Land.
1: Ja.
2: Einige Ecken entdeckt, die ich selber nicht kenne. Hm. Und ja, wir sind auch rumgefahren, haben ein bisschen Roadtrip gemacht. Meine Schwester war da mit ihrer Familie auch.
1: Ja.
2: Und ja, da sind wir in Wasserfallen gefahren oder einen Fluss haben wir uns angeschaut. Das war so blau wie eine Saphir. Das ist wirklich so schön. Ja, Glazierwasser.
1: Okay.
2: War super, ja.
1: So, und wie es dann noch weitergeht in Neuseeland, das werden wir euch dann gleich erzählen. Jetzt würde ich gerne nochmal musikalisch eine kleine Brücke bauen. Und zwar, ich konnte mich nicht entscheiden. Du hattest mir mal so ein bisschen Auswahl zugearbeitet. Aber ich kann mich zwischen diesem Song nicht entscheiden. Das ist der gleiche Song, aber von zwei verschiedenen Interpreten. Zum einen ist es, ich weiß nicht, ob das der Original, ja schon, OMC ist das Originale.
2: Genau, hat's geschrieben.
1: Die hatten damals im Jahr 1996 diesen Hit How Bizarre. Eine Popband aus Otara, der früheren Stadt Manuka City, das ist heute Auckland. Und die Abkürzung ist für Otara Millionaires Club.
2: Ironisch gemeint.
1: Ironisch gemeint, genau.
2: Ja, das ist eine Brennpunkt-Area normalerweise.
1: Ja. Und deswegen OMC, das ist einer der ärmsten Stadtbezirke von Auckland. Und sie hatten halt mit diesem Hit, ich weiß auch nicht, ob das einer nur war oder mehrere noch kamen, sehr viel Erfolg. Ich spiele ihn jetzt mal an, aber nur an und würde gerne eine andere Version spielen von einem Herrn, den wir dann gleich erklären. Rap. Founded.
2: Eine Frau.
1: Eine Frau, stopp, eine Frau, genau, ist vielleicht verkehrt. Eine Frau, die im Jahre 73 geboren ist. Und jetzt hören wir erstmal das Original von OMC. Und dann gibt es eine schöne, verfeinerte Version. So klang es aus den Radioapparaten 1996 und auch später. Konnte man gut aussprechen, OMC.

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1: 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Das ist, ja, das ist ein Ohrwurm, das ist bekannt. Aber wir wechseln mal zu einer jungen Dame. Das ist aber jetzt hier alles auf Englisch geschrieben. Habe ich extra immer mal geteilt, dass du auch in deiner Heimatsprache das liest. Die junge Dame, die 73 geboren ist, als nächstes kommt, die hat auch eine Karriere gemacht. Das ist eigentlich American Born New Zealand. Wie ist das zu verstehen? Also aus Amerika geboren und dann Neuseeland?
2: Genau, ich glaube, die Familie ist ausgewandert, dass sie ein Kind
1: Auswanderer,
2: war.
1: Auswanderer, okay.
2: Ja, genau.
1: Und dann ist sie in dieses Genre gekommen und hat dann relativ guten Erfolg gehabt auch. Anfang der 90er.
2: Sie ist super, immer noch? Ja, genau. Ich höre sie auch sehr gerne. Sie hat jetzt auch eine neue Album veröffentlicht. Mhm. Auch diese Woche, glaube ich. Und ich habe es gerade heute für auf der Weg nach Arbeit mir angehört. Okay. So sehr, sehr, sehr interessant.
1: Gut, dann würde ich mal die junge Dame gerne auflegen mit dem gleichen Song, aber ganz, ganz anders dargeboten. How bizarre.

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1: Immer noch hier bei Radio SRB, heute im Doppelpack, im radioaktiven Doppelpack. Das heißt, zwei Radiofrösche hinter einem Pult an drei Rechnern. Quark. Die Amanda ist bei mir heute hier mal schnell eine Etage. Du hattest den kürzesten Anreiseweg hier. Du brauchst nur eine Etage runterlaufen und mit einem Kaffee in der Hand, den ich ja immer so gerne aufgebrüht hier, als es ist schon ein Ritual geworden, ja.
2: Ich glaube, das ist fast kalt jetzt.
1: Das war Eiskaffee bei diesen Temperaturen auch ganz gut. Das gehört zu meinem Kaffee dazu. Ich wollte schon mal eine Kaffeemaschine hier integrieren im Sender, so eine kleine. Aber den Kaffee von euch immer frisch aufgebrüht ins Studio reinzukriegen, das ist so Kult. Auch wenn ich Gäste habe, das ist immer so mit einer schönen SRB-Tasse jetzt hier. Also ja, das gehört einfach dazu und deswegen danke für den Kaffee. Und jetzt wollen wir nochmal zurück in dein Heimatland, wo du jetzt 3 Wochen verweilt hast in deinem Urlaub. Nach 3 Jahren wieder mal anzukommen, dort wo man geboren ist, hat sich viel verändert, also das Land jetzt an sich wahrscheinlich nicht, aber so die kleinen Gegebenheiten oder vieles, was du früher anders in Erinnerung hattest, oder? Was ist so zum Beispiel für dich ganz neu gewesen, anders?
2: Es ist eigentlich einiges neu. Wir hatten einen großen Erdbeben in Christchurch gehabt für ungefähr 10 Jahren. Und als ich in Christchurch gewesen war, habe ich die Innenstadt eigentlich kaum erkannt. Ich war früher als Uni-Studentin da unten und hatte eine schöne Zeit in Christchurch gehabt. Und jetzt ist es wirklich sehr anders, weil viele Gebäude waren zerstört durch diese Erdbeben. Ja. Okay. Aber es sieht wirklich schick aus, sehr viele Straßenkunst überall, ganz neue Stadien haben die auch. Das wird mit LED beleuchtet und ihr könnt so richtig coole Lightshows machen während der Rugby-Spiele oder so Weltklasse-Musiker kommen jetzt auch nach Christchurch. Das ist wirklich was Tolles ist. Ja. Aber ich finde, das Leben in Neuseeland ist nicht einfach. Es ist sehr schwer, da erst einmal anzukommen. Und für die Leute, die da wirklich wohnen,
1: ist sehr teuer.
2: Ich muss mir wirklich überlegen, wie die Leute das selber leisten können.
1: Ja. Mal ein Beispiel, hast du irgendwie mal so vergleichbar mit hier?
2: Naja, das Mindestlohn, glaube ich, ist um $23 pro Stunde. Und wenn man in der Einkaufen geht, 240 Gramm Butter, was hier ich
1: für... Also ein Stück Butter.
2: Das ist so eine normale Butter, was man hier für 1,99 Euro kaufen kann, kostet mittlerweile in Neuseeland $9, was vergleichsweise ist um die 4,50 Euro quasi. Und wir sind ein Land mit sehr viel Landwirtschaft. Das kann ich eigentlich nicht erklären, warum das so teuer ist. Ja. Und wie die Leute das leisten können. Ja, man geht arbeiten und
1: kann man gerade zwei Butter kaufen. Gehört ja zum Leben und dann... fast 5 Euro vergleichbar für ein Stück Butter, dann musst du schon etwas dünner schmieren.
2: Auf alle Fälle, ja. Über $3 pro Liter für Benzin mittlerweile jetzt.
1: Aha.
2: Ja, das schlägt auch ganz schön in den Portemonnaie von vielen Leuten.
1: Also, liebe Hörerinnen, liebe Hörer, ja, es gibt noch eine Steigerung in anderen Ländern und das ist halt überall auch teurer geworden.
2: Genau, vergleichsweise ist Deutschland noch gut drauf. Ja. Ich weiß, es gibt viele Probleme hier auch.
1: Du hast den A&B-Vergleich. Es ist mal gut, wenn man mal über den Tellerrand hinaus was sieht, was hört oder auch selber vor Ort ist und kommt dann zurück und sagt, da haben wir es noch einigermaßen gut.
2: Ja, genau. Es ist nicht so einfach, da zu leben. Ja. Wenn man eine gute Arbeitsstelle hat, ich glaube, das läuft alles. Aber viele Leute, die haben wirklich

0: große Probleme.
1: Ja, ja. Und es gibt ja auch viele, die dann wirklich Lust haben, auszuwandern, erstmal probieren mit Work and Travel, ein bisschen arbeiten gehen, ein bisschen reisen und dann sagen, hey, ich bleibe jetzt hier. Und dann musst du schon auch eine finanzielle Grundlage zu Hause haben, dass du sagst, ich komme erstmal über eine Zeit. Ja. Das stelle ich mir schwer vor. Und dann in ein Land zu gehen, wo es gerade auch nach oben geht mit den Preisen.
0: Du fragst, oh, was Neues ist in meiner Heimat, in Wellington. Da sitzt die Regierung da drinnen und wir haben jetzt einen Premierminister, der Chris Luxon, und er hat viele Stellen gestrichen jetzt von der Regierung, so viel von dieser Mittelmanagement-Ebene. Mhm. Über 9000 Stellen sind jetzt gegangen.
1: 9000 Leute?
0: Ja. Was eigentlich sehr viel ist. Und das hat diese Knock-on-Effekt, sage ich schön in Englisch. Man hat eine Familie, die Kinder gehen zu Klavierunterricht oder tanzen oder du gehst jeden Tag dein Mittagessen kaufen oder kaufst dir einen Kaffee auf dem Weg nach Arbeit. Die Dinge, die kleinen Dinge, den sparst du. Denn wenn du auf einmal keine Arbeit mehr hast oder vielleicht dein Mann hat seine Stelle verloren und du hast deins behalten können.
1: Ja, da hängt ja alles dran dann auch, ne?
0: Ja. Auf alle Fälle, ja, das hat eine weitere Beeinflussung und das ganze Leben im Wellington.
1: Das ist wie so ein Domino-Effekt, ja?
0: Ja, genau.
1: Ein Stein kippt und alle anderen kippen mit um, ne?
0: Genau, und ich sehe, dass viele Cafés und viele Restaurants geschlossen sind. Klamottenreinigung, sowas, ja, die sind alle beeinflusst.
1: Und die haben jetzt, wer ist das nochmal? Das ist Premierminister oder wer ist das?
0: Ja, der heißt Chris Luxon. Das ist so etwas wie the CDU quasi.
1: Okay.
0: Ja.
1: Und der hat jemand abgelöst? Wer war vorher da?
0: Ich blick, muss ehrlich sagen, sehr gerne wieder zurück zu der Zeit von Jacinda Ardern. Sie war der Premierministerin in der Corona-Zeit, genau, ein Stückchen bevor. Und die war für uns sehr besonders, weil sie war eine Frau, die sehr viel mit Empathie ihre Entscheidung getroffen hat. Und ich habe jetzt eine schöne Doku über sie gesehen. Es gibt etwas Neues. Das war eine schöne Zeit, die lange Zeit in dem Flugzeug zu verbringen, einfach diese Doku mehr anzuschauen. Und das ist dann von ihrem Mann gemacht. Er ist Filmemacher und hat auch sehr viele Interviews mit ihr hinter den Kulissen gemacht in der ganzen Zeit, als sie Premierminister war. Und an dem Tag, als sie zum Premierministerin genannt wurde, hat sie auch herausgefunden, dass sie schwanger war.
1: Oh.
0: So, und sie hat beides gemacht. Die war nicht nur die Leiter von unserem Land, die hat das erste Mal ein Baby auf den Welt gebracht hat. Und man sieht wirklich, wie schwer das war für sie, die zwei Dinge zu kombinieren.
1: Jetzt müssen wir nochmal den Namen nochmal auf dem Bildschirm anschauen. Das ist Jacinda Ardern.
0: Jacinda Ardern. Genau.
1: Hm, okay.
0: Und sie war auch Premierministerin, als dieser Attentat in Christchurch stattgefunden hat.
1: Da gab es das Attentat mal in dieser Moschee, wo jemand durchgedreht ist und hat 51 Menschen erschossen.
0: Ja, unglaublich, ja. Genau. Und wie gesagt, sie hat auch mit sehr viel Empathie reagiert. Und es gibt ein sehr berühmtes Bild von ihr, als sie jemand in der Hand annimmt und wirklich an sie zunimmt. Und dieses Bild war sogar auf dem Burj Khalifa in Dubai.
1: Auf den großen Turm?
0: Genau, in Dubai gezeigt. Das ist das weltgrößte Gebäude, glaube ich.
1: Da haben die Frau jetzt mit dem Bild, wo sie gerade eine Betroffene umarmt und da ihren Anteil an dem Tod der vielen Menschen zeigt, dieses Bild haben sie auf diesen Riesenturm in Dubai projiziert. Das sieht schon sehr phänomenal aus. Ja.
0: Genau.
1: Aber wie gesagt, sie ist nicht mehr Premierministerin und jetzt müssen deine Landsleute dort unten irgendwie klarkommen mit der Situation?
0: Nicht alles, was sie gemacht hat, war perfekt. Auf alle Fälle nicht. Es gab da finanzielle Probleme, als sie da war.
1: Ja.
0: Genau, aber jetzt, wie gesagt, die Frage ist, wie man das leisten kann, in Neuseeland zu wohnen. Das ist nicht so einfach.
1: Das kann ich mir vorstellen. Aber es wird irgendwie weitergehen. Es ist ja bei uns auch. Ja, wir haben ja auch ein paar Punkte, die noch nicht so optimal sind und da müssen wir entweder was verändern oder müssen damit leben und das Einzige bei unseren Punkten hier, wo wir jetzt gerade sind, das können wir beeinflussen bei uns hier im kleinen Sender. Wir können so agieren, dass es nach draußen schön wird. Und deswegen sind wir auch eigentlich an der Sache so mit dem Herz dabei. Also ich jedenfalls mit SAB, diese Verbindung. Du sitzt jetzt hier hinter einem Pult, redest in ein Mikrofon rein, dich hören Leute, du machst Musik und wir tun was vielleicht auch anderen gut tut.
0: Wird muss ein bisschen mehr für besser gute Laune sorgen.
1: Genau, wir wollen gute Laune. Und deswegen gehen wir jetzt mal in die nächste Musik rein. Und diese Musik ist auch, ich sag mal, von jemandem, der einen Popsong mal ins Leben geschoben hat. Eine junge Dame, die mit Sicherheit ein paar Euro verdient hat. Aber sie hatte auch eine gute Zeit erwischt und eine gute Plattform, wie man das heutzutage sagt. Und diese Plattform, ja, die kennen viele, die werden wir jetzt erstmal nicht benennen. Aber die hat natürlich auch, ich sag mal, eine Menge Zugriffe. Und wenn man Zugriffe hat, wie ich jetzt zum Beispiel gerade nicht, Titel konnte nicht geladen werden. ja, guck mal, der Titel will nicht rein. Warum? Ist kein Netz da? Doch, nee, kann nicht sein.
0: Jetzt musst du singen.
1: Jetzt muss ich singen. Ja. Nee, dann verschieben wir einfach mal diesen Song. Weiß ja auch nicht, warum jetzt hier das gerade nicht reingeht. Aber es gibt noch einen Interpreten, der wiederum ist reinzuladen. Und das ist was Bekanntes, das brauche ich gar nicht anmoderieren. Das kann man nämlich innerhalb von ein paar Sekunden erkennen.

0: Das ist doch mal, was man wirklich kennt. Das ist, sag du mal an hier, das sind zwei eigentlich, auch eine Mischung, eine musikalische Mischung ist es hier aus Neuseeland und Australien, gell?
1: Ja? Genau, das ist ein bisschen wie Crowded House. Das ist eine schöne Collab zwischen Gotcha aus Melbourne und Kimbra aus Neuseeland. Das ist eine Sängerin, diese total schöne Stimme.
0: Okay. Ich. Ja. So, unser nächster Interpreten, der eben noch nicht zu laden war, ja, der hat noch Ladehemmung gehabt sozusagen. Das war eine Videoversion oder was das war, keine Ahnung, auf jeden Fall ging es nicht. Jetzt haben wir die nächste Version schon aufliegen, aber wir wollen noch ein bisschen erzählen über das, was du so in deinem Land, in deinem wunderschönen Neuseeland erlebt hast. Und die Veränderungen, die es gab, haben wir schon gesagt, die politischen, aber wir wollen auch mal so jetzt, du hast Menschen getroffen, wie kann man diese Menschen beschreiben, wenn man jetzt im Vergleich, ist vielleicht jetzt blöd die Frage, aber der Deutsche in seiner Struktur, wie er so lebt, wie er ist, und ist der Neuseeländer lockerer, verbissener, ist er aufgeschlossener, ist er ruhiger in der Kommunikation, wie muss man das sich vorstellen?
1: Ich bin nicht gut mit Leuten so
0: beschreiben.
1: Ja, okay. Nee, diese Stereotypen finde ich eigentlich nicht. Ja, aber ich kenne so viele Leute aus Deutschland, die sind so und manche sind so und manche sind so. Ja, und dann ich finde es auch in Neuseeland, das ist so ähnlich. Ja, okay. Ja. Was wir mögen eigentlich nicht, sind Schuhe. Im Sommer sind wir immer gerne barfuß. Das ist vielleicht ein großer Unterschied.
0: Ihr lauft barfuß?
1: Ja, ich kenne keine Deutsche, der barfuß läuft. Aber in Neuseeland ist es eigentlich normal bei uns. Ja.
0: Vielleicht liegt es dann an eurer Sauberkeit im Land generell, weil wenn du hier teilweise auf den Bürgersteigen barfuß läufst, in diesem Dreck, weiß ich nicht, ob man das mag. Und dann Steine und Scherben etc. Aber
1: genau, bist du hier ganz schön schief angeschaut, wenn du barfuß läufst.
0: Ja, aber bei euch ist das okay.
1: Ja, ganz, ganz normal sogar. Ja.
0: Schön, ist ja auch gut für die Füße, für den ganzen Bewegungsapparat.
1: Genau, ja, und wir haben eigentlich nicht weit vom Strand. So, es geht meistens vom Strand über die Straße, Eis geholt und dann wieder vom Strand, alles barfuß.
0: Ja, okay. Naja, das ist natürlich eine ganz andere Geschichte und du hast ja auch dann das Wetter dazu, wenn du jetzt sagst, wenn wir hier im Winter sind, ist dann dort Sommer. Wie ist der Sommer eigentlich so? Ist es dann in den Temperaturen wie jetzt gerade hier, so heiß?
1: Zum Glück nicht. Nee, bei uns ist so Maximum 30, 32, das sind so eine riesen heiße Tag, wo wir uns alle beschweren. Aber was schön ist, manche sagen schön, manche nicht. Wir sind so nah am Meer, dass es oft mal eine coole Brise gibt. Und das lockert das alles ab.
0: Denn der Winter, wie gesagt, das ist kurios geschrieben hier, der Winter dauert von Juni bis August. Und der Sommer demzufolge von November bis Januar,
1: Februar. Deswegen finde ich immer schön, wir haben unsere Sommerferien über die Weihnachtszeit. So, wir haben meistens 6 Wochen frei über Weihnachten.
0: Ja.
1: Und ich finde es schon in Deutschland schwierig, wieder so kurz nach dem Silvester wieder arbeiten zu gehen. Da bin ich meistens angestellt, noch einen Monat zu Hause zu bleiben.
0: Ja, okay. Ja. Aber die Tage werden ja auch jetzt kürzer, also bei dir also in Neuseeland. Und da wird es schon dann gegen 17 Uhr dunkel, das kennen wir natürlich auch von hier.
1: Mhm, genau, ganz normal. Das ist Winter, normalerweise.
0: Der Vorteil ist von dieser, wenn du jetzt gerade reisen willst, die geringen Kosten für Flüge, Mietwagen etc., es ist relativ günstiger als im Sommer und weniger Andrang, es sind kaum Touristen unterwegs und die Sehenswürdigkeiten und das ganze Thermalgebiet ist alles ruhiger.
1: Ja, man hat seine Ruhe. Man kann nicht immer mit dem Wetter zählen, aber, und das ist das Nachteil. Wenn es stürmt, dann stürmt es richtig. Man wird von vorne bis hinten nass durch den Regen.
0: Okay.
1: Ja, man muss schon ein bisschen aufpassen. Ja, wir hatten Glück gehabt, dieses Mal gehabt, dass das Wetter eigentlich so angenehm war. Ich weiß jetzt nicht, ob es Klimawandel ist oder kann der nicht sagen, aber wir haben strahlende Sonnenschein gehabt und wirklich sehr schönen Tagen. Früh ist aufgeweckt mit einem schönen Frost, das war sehr kalt, und dann ist es langsam aufgetaucht und dann sind wir einfach im Strand laufen gegangen oder wie gesagt am See. War sehr schön.
0: Hier steht geschrieben, dass für Touristen zum Beispiel es gibt kühle Unterkünfte, also die älteren neuseeländischen Häuser und Motels sind oft schlecht isoliert und nur mäßig geheizt. Deswegen wird hier empfohlen, dass man auch ein bisschen Thermounterwäsche teilweise mitnimmt oder ein gefüttertes Nachthemd.
1: Deswegen sind wir so berühmt für unsere Marinos.
0: Ja,
1: meine zwei Leute aus Deutschland, die frieren wirklich in Neuseeland. Und ich muss ehrlich sagen, ich dieses Mal auch. Das ist nicht so. da wir in einem Land mit sehr vielen Erdbeben sind, den bauen wir meistens mit Holz und nicht mehr mit Stein.
0: Ja.
1: Und das merkt man im Winter auf alle Fälle.
0: Ja, klar. Und dann sind für alle Wanderfreunde auch viele Wanderwege geschlossen aufgrund des Wetters logischerweise. Und das ist einfach zu gefährlich. Und da wiederum habe ich gelesen, eure Einwanderungs- bzw. Einreisebedingungen, die man woanders kennt von anderen Ländern, wo man schon wirklich sagt, hui, die sind relativ streng, die anderen, aber bei euch, ihr wollt euer Land, was ihr liebt, ja, wollt ihr schützen. Schützen vor Dingen, die mit eingeführt werden, Krankheiten etc. Und zum Beispiel habe ich gelesen, dass man Wanderschuhe, die müssen komplett gereinigt sein und nicht irgendwie noch den Dreck von den Alpen mit drin haben in den Schuhsohlen, da gibt es richtig Ärger.
1: Ich gebe meine Schuhe ab und die würden am Flughafen für mich gereinigt meistens.
0: Ach, am Flughafen?
1: Ja, die machen das, ja. Weil die sind wirklich bestrebt, dass keine Krankheiten, keine kleinen Tiere nach Neuseeland reinkommt. Unser Land lebt viel von Landwirtschaft. Und wenn etwas reinkommt und das zerstört, dann sind wir wirklich am Boden. Ja.
0: Okay.
1: Und auch wie Australien, man muss wirklich aufpassen, dass kleine Tiere nicht reinkommen. Eine Spinne zum Beispiel, die unsere Vögel eingreift oder vielleicht eine Wespe, die unsere Honigbienen dann zerstört. Ja. Da sind wir wirklich bestrebt, dass das nicht stattfindet.
0: Und du hast mir erklärt, dass du jemanden gesehen hast, eine Frau, die...
1: Die süße Oma.
0: Die süße Oma. Die Oma hatte das teuerste Obst in ihrer Handtasche vergessen. Es war eine Mandarine.
1: Genau.
0: Und diese Mandarine hat sie wie viel gekostet?
1: $400 in Strafzettel.
0: 400 neuseeländische Dollar.
1: Genau.
0: Das sind ungefähr...
1: Die Hälfte, so 200, 240 Euro, sowas in der
0: 240 Zeit. Euro Strafe.
1: Genau. Sie hat vergessen, das zu sagen, dass sie eine Mandarine in ihrer Handtasche gehabt hat. Wie die Adi Omi sind, die nehmen immer ein kleines bisschen was mit zum Essen mit am Flugzeug. Ja. Und das hat sie einfach vergessen, dass die Mandarine noch in ihrer Handtasche war. Und da hat sie ganz schön zu büßen gehabt.
0: Und da drückt man auch kein Auge zu?
1: Nee, leider nicht. Nee.
0: Die Regel ist gesagt?
1: Ja.
0: Keine Lebensmittel?
1: Keine Lebensmittel, gar nicht. Sogar das Essen, was man im Flugzeug bekommt, sollte man einfach im Flugzeug lassen. Keine Mitbringsel, ja.
0: Boi.
1: Ja, die sind wirklich sehr scharf. Auch in Australien. Ja, wir haben eine kurze Zwischenlandung in Australien gehabt.
0: Ja.
1: Da mussten wir unser Flugzeug dann verlassen, nochmal durch die ganzen Sicherheitsmaßnahmen gehen, obwohl wir das gerade in Neuseeland gemacht haben. Und die haben auch extra kontrolliert, dass wir keine Essen mitgebracht haben.
0: Ja. Okay.
1: Auch nur ganz kurz in Transit.
0: Ja. Dann ist ja diese Einreise, dann musst du ja relativ lange warten und wird alles kontrolliert. Also das ist dann nicht ganz schnell abgehandelt.
1: Man muss ein bisschen Zeit einplanen.
0: Ja. Ja,
1: aber wir hatten das Glück gehabt, wie du sagst, im Winter sind wenige Leute unterwegs. Ja, wir sind auch ziemlich schnell durchgekommen. Ja.
0: Okay, also wer wirklich vorhat, nach Neuseeland zu reisen, lest euch das bitte im Vorfeld wahrscheinlich ganz gut durch, sonst wird die Urlaubskasse schon am Zoll etwas weniger. So, ich packe nochmal was in die Kasse rein. Ein Musiktitel, der eben noch nicht verfügbar war, aber jetzt ist. Und zwar ist das ein Popsong einer Sängerin. Benny heißt die. Ja, ist das richtig ausgesprochen?
1: Ich denke, ja, Benny.
0: Benny, genau.
1: Ja.
0: Im Duett mit einem US-Musiker, mit dem Gus Deppertone, der im Februar 2020 veröffentlicht wurde. Und das ist logischerweise auch diese Zeit, wo Corona gerade voll am Aufblühen war. Und der Song wurde während des ersten Corona-Lockdowns über die Plattform TikTok ein riesen weltweiter Mega-Hit und er handelt humorvoll und tanzbar vom Liebeskummer und der Einsamkeit. Das ist natürlich der totale Gegensatz, ja. Also humorvoll, tanzbar und dann Liebeskummer und einsam. Ich bin gespannt, wie das Ganze klingt und wir sind jetzt humorvoll und doch nicht einsam, weil wir sind heute gemeinsam einsam, sozusagen. Der Song heißt Super Lonely und hat schon viele Jahre.

0: Radio SRB, wir haben jetzt hinter den Kulissen wieder so viel erzählt, denn kein Jingle. Ich möchte mal einen Jingle haben, einen englischen Jingle, weil meine nette Kollegin ist ja dieser Sprache sehr bewandert und ich war in Englisch mittelprächtig. Ich weiß gar nicht mehr, was ich eigentlich hatte, aber es hat nicht gereicht, um mich in vielen Dingen auszudrücken. Deswegen bin ich in meiner Heimatsprache sehr flink. Aber wenn ich mir das vorstelle, so wie ich jetzt rede in diesem Fluss in Englisch, das wäre so mein Traum. Aber man könnte es lernen.
1: Komm, wir üben.
0: Naja, das kannst du nicht einfach so üben. Nein, bitte nicht.
1: Really now in English.
0: Aber ich glaube, wenn man täglich mit der Sprache zu tun hat und dann in einem anderen Land jetzt lebt, ne, und das einfach können muss, weil die Kommunikation ist jetzt vor dir mit einer Person und dann musst du reden. Im Urlaub, wenn ich jetzt mal jemanden treffe und der mit mir Englisch spricht, dann kommen irgendwelche Dinge aus meinem Unterbewusstsein heraus und dann funktioniert es in diesem Denglisch, nenne ich es mal. Ne? Aber die Jungs, die jetzt hier gerade liegen auf der Jingle-Maschine, die kommen wahrscheinlich dann aus Chicago und die können ein gutes Englisch, ja?

0: Wie lange hast du eigentlich gebraucht, diese Sprache, die du jetzt sprichst, Deutsch, zu lernen? Ist das für dich im Vergleich zu anderen Sprachen schwieriger hier mit dieser ganzen Grammatik etc.?
1: Oh ja, ja, ich glaube, dass ich das nie wirklich beherrschen werde. Okay. Ich habe immer meine Schwierigkeiten. Ja. Ja. Es ist eine ganz andere Grammatik. Die Struktur ist ganz anders. Mit diesem zweiten Verb, das ganz hinten eingesteckt wird, muss ich in meinem Kopf so ein bisschen umdenken, wie ich einen Satz formuliere.
0: Okay.
1: Und besonders ist the der und the das. Nee, das habe ich falsch gesagt. Ja. The der und the dich, das habe ich immer falsch.
0: Ja, aber ich denke mal, du kannst dich gut ausdrücken und man versteht, was du eigentlich sagst. Und für die Jahre, die du jetzt hier bist und was ich immer so schön finde an deiner Sprache, deiner jetzigen deutschen Sprache, dein Akzent, so dieses R, du hast die Zunge in dem, man kann die Zunge so leichter anrollen und dann rollt das, also du hast so diesen, ja, wie man das klingt so für viele jetzt, so viele sagen amerikanisch jetzt oder so ein bisschen das R und diese, das hat so. Es rollt besser.
1: Das kriege ich nicht weg. Ich
0: das ist jetzt, gut, das musst du auch nicht wegkriegen.
1: Ich habe durch SAP, vielen Dank dafür, eine Sprachtraining bekommen.
0: Ah.
1: Und ich habe jetzt mit meiner Trainerin festgestellt, dass ich eigentlich meine Zunge ganz anders bewege als ihr in Deutsch. Und eine Zunge ist ein Muskel und es ist ganz anders trainiert, als wie ihr das trainiert haben quasi. Ja, ja. Ja, und sowas wie eine Rrrr zu rollen, kenne ich so einfach nicht, weil ihr macht das mit dem hinteren Teil von ihrer Zunge und ich mache das mit dem vorderen Teil. Es ist so kleine Dinge, aber es ist wirklich...
0: Rrr. Also was bei uns ein Rrrr ist, ist bei dir ein Rrrr. Genau. Also du nimmst die Rrrr, bei dir vibriert nichts dann sozusagen.
1: Doch, aber ganz vorne.
0: Ganz vorne.
1: Ja, ihr macht das hinten, oder?
0: Ich habe mir noch nie über meine Zunge in der Vibrationsvielfalt nachgedacht.
1: Aber ich sage das ja.
0: Das klingt gut, ja. Also ich muss mit meiner Zunge mal reden.
1: Na, ähnlich.
0: Wo sie vibriert. Nee, auf jeden Fall ist es total interessant, dass du jetzt den Weg gegangen bist über die Liebe hier nach Deutschland und dann hier auch gelandet bist in unserem kleinen Sender. Und ich danke dir erstmal dafür, dass du so schnell auch hier mit mir wieder mal ganz spontan eine Sendung gemacht hast. Aber der Blick auf die Uhr, das ist immer merklich, wenn meine Gäste immer so dann schauen und der Blick zu mir immer so, Bömi, ich muss eigentlich wieder weg. Eine Stunde war geplant, wir sind schon ein bisschen drüber und deine Arbeit wartet. Bei mir geht es noch ein bisschen weiter hier mit Musik und ja, ich sag erstmal danke für deinen kleinen Einblick in dein Heimatland, deinen kleinen Holiday-Trip. Und ich hoffe mal, dass die Abstände, du fährst bestimmt jetzt regelmäßiger, oder? Oder wieder 3 Jahre?
1: Muss ich jetzt mit meinem Arbeitgeber abklären.
0: Ja, die, also du fehlst uns mit Sicherheit hier, ja, aber ich finde das auch wichtig, dass man dann, wenn man von so weit wegkommt, dann auch mal diesem Faden, diese Verbindung nicht allzu lange verliert.
1: Ja, ich habe das Glück, dass unser lieber Jens Löffler ist für mich eingesprungen, der normalerweise in der Rente ist und ist von seiner wohlverdienten Pause wieder zurückgekommen und hat mich abgedeckt für einen Monat. Ja. So vielen Dank dafür, Jens.
0: Das war ganz nett. Es ist ja, du bist weg und die Arbeit ist noch da. Das ist der Unterschied und die wird dann aufgeteilt, aber es bleibt und wir sind halt nicht allzu viele Leute hier. Zwar viele Radiomacher, aber die Menschen, die hier wirklich jeden Tag in ihrer festen Position, in ihrem Job sind, das ist halt eine Handvoll, wenn überhaupt.
1: Denke ich auch. Und auch vielen Dank für Silvio und Cornelia, die das mir erlaubt hat. Das war wirklich
0: besonders. Wir sind eine Familie und wir kommen miteinander klar und ihr hoffentlich mit uns und das ist schön. So, liebe Amanda, dann verlasse ich mal hier diese neuseeländische Plattform, wird aber gern noch 1-2 Songs hinterher spielen. Du bist ja auch in vielen Bereichen musikalisch sehr bewandert. Ich habe noch ein paar Songs herausgesucht, zum Beispiel können wir schon mal vormoderieren. Das ist einer deiner Favoriten, zum Beispiel Fat Freddy Trapp. Der ist aus deiner Heimatstadt, aus Wellington.
1: Ja, die sind mega. Fat Freddy's Drop. Leider ist Mu voriges Jahr verstorben. Das ist dann der DJ, der Selector davon. Und der hat wirklich das Band, The Sound geprägt.
0: Ja.
1: Der fährt von vorne und hinten auf alle Fälle. Mhm. Die machen weiter. Die waren sogar dieses Jahr in Europa wieder unterwegs. Jeden Sommer sind die eigentlich oft das Mal in Europa zu finden. Mhm. Einmal haben die sogar beim Rüdestadt Festival gespielt.
0: Okay.
1: Am Samstagabend als Headliner. Die waren sehr, sehr, sehr populär. Und die machen so eine coole Dub, eine schöne Groove, ein bisschen Reggae.
0: Die sind alles. Die haben Soul, Dub, Reggae, Jazz, Elektro. Also das ist wirklich ein bunter Eintopf, nenne ich es mal. Und damit erreichst du auch ganz viele Leute. Ja? Und die haben sich ja vor 26 Jahren gegründet, ist ja auch schon ein paar Tage her, aber sind halt noch gut am Start. Und dann würde ich gerne nochmal im Nachgang den nächsten Song spielen, und zwar sind das The Black Seeds. Die ist auch eine ganz bekannte, auch so ein bisschen Reggae angehauchte Nummer, ein bisschen Funk, auch aus deiner Heimat, aber die kommen die alle aus deiner Stadt.
1: Genau, The Black Seeds. Ich kenne Barnaby eigentlich ganz gut. Das ist ein Singer from the band.
0: Den kennst du?
1: Ja, Barnaby Ware.
0: Ach, den kennst du persönlich?
1: Persönlich, ja. Wir waren zusammen in the Schule.
0: Ach komm.
1: Ja.
0: Echt?
1: Ja.
0: Wow.
1: Na, ein ganz cooler Typ. Ja.
0: Black Seeds im Sinne von Schwarzkümmelsamen. Das ist übersetzt Schwarzkümmelsamen.
1: Denke ich, ja.
0: Ja.
1: Oder einfach so schwarzen Samen, ja.
0: Schwarzkümmel. Das ist gut, ja. Also die Band namens Schwarzkümmel, das klingt interessant. Es handelt sich aber dabei um eine sehr traditionelle Pflanze, deren Samen und Öl logischerweise sehr, sehr gut und vielseitig für Haut und Gesundheitspflege ist. Also Schwarzkümmelöl, das ist schon was Besonderes. Also wenn man das täglich in sein Leben integriert, dann passieren viele Dinge im Körper nicht. Also das heißt, es ist gesund.
1: Da muss ich mich ein bisschen probieren.
0: Ja,
1: das habe ich nie getrunken.
0: Das kann ich. Also ich bin jetzt gerade so ein bisschen auf in gesundheitlichen Recherchen sehr oft unterwegs und gucke mir ein paar Kanäle an. Und man muss nichts neu erfinden. Man muss eigentlich nur die Sachen, die schon Jahrhunderte da waren und für den Körper gut sind, sich einfach gönnen in vielen täglichen Abläufen, in der Ernährung zum Beispiel. Und auf einmal merkst du, hups, wie was passiert. Das ist wie wenn du in deinen Motor immer irgendwo schlechtes Öl reinmachst und auf einmal kriegst du einen Kolbenfresser oder es geht alles nacheinander kaputt. Und wenn du aber das gute Öl nimmst, ne, und vielleicht in deinem Fahrverhalten etwas schonsamer bist, dann läuft der Motor etwas länger.
1: Und auf alle Fälle.
0: So würde ich das mit dem Körper vergleichen. Also den Körper wertschätzen, das muss man einfach mal sich im Leben gönnen, weil man hat nur diesen einen Körper zur Verfügung.
1: Genau das, ja.
0: Ich sag danke, liebe Amanda, und ich wünsche dir gute Umsetzung bei deiner Arbeit.
1: Dankeschön.
0: Dass der kleine Stapel, der gewachsen ist in deinem Urlaub, sich ganz schnell wieder abarbeitet. Und wir uns dann auf unser neues Projekt konzentrieren können. Denn, liebe Hörerinnen, liebe Hörer, wir haben ein ganz spannendes Projekt jetzt im September. Da könnt ihr sehr gespannt sein. Und mein lieber Freund und Kollege Hendrik Püschel und hier unser Radio SAB-Team, wir haben auch eine zündende Idee für den Monat September, wo wir euch voll was auf die Löffel geben. So würde ich es jetzt mal sagen. Also eine sehr unterhaltsame Geschichte wird in Erwartung sein. Aber da werde ich jetzt noch nicht viel verraten, sondern zu dem Zeitpunkt, wo es dann kommt, dann werdet ihr alle erfahren. Und jetzt gibt es eine Runde Musik für Amanda. Wir fangen an mit den Herrschaften, die schon mal hier waren auf dem Rudelstadt Festival. Viel Spaß und danke, Amanda.
1: Danke, Bümi.
0: Ciao.

Clean the House. So ist der Song von Fat Freddy's Trap. Es ist halt sehr, sehr ruhig, die musikalische Auswahl, aber das hat ja auch einen Grund, denn das sind alles solche Songs aus dem Heimatland von Amanda aus Neuseeland und sie hat sich so ein paar Lieder gewünscht, ein paar Songs, die auch nicht jeden Tag normal im Radio laufen. Es gibt aber auch viele neuseeländische Künstler, die logischerweise mehr Pep und mehr Power haben, auch sehr kommerziell erfolgreich, hören wir dann auch nochmal im Anschluss, aber so ein paar Songs mal fernab der normalen Sache ist ganz gut. Und deswegen würde ich jetzt mal, wie eben schon erwähnt, eine Runde Schwarzkümmelöl einnehmen, musikalisch. The Black Seeds. Und da geht es ja schon ganz entspannt weiter. Mit Reggae-Dub und Funk-Feeling aus Wellington.

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1: Und er ist auch anders, nicht Thomas anders, sondern Thomas Böhm, so ist der Name, der hier steht, wenn man das aufmacht, wem die Sendung jetzt hier unterliegt, das bin ich, alias DJ Böhmi. Und ich verlasse jetzt mal Neuseeland, mein Flug geht wieder langsam in die Heimat, würde aber noch einen Interpreten einfach spielen, und zwar ist das auch so eine Mischung, so ein australisch-neuseeländisch-amerikanischer Star, und wir unterscheiden uns im Prinzip nur 2 Jahre an unserem Geburtsdatum. Keith Urban ist der Name, und seine Musik als Songwriter und Country-Sänger ganz bekannt, und Gitarrist natürlich, hat er alles drauf und hat auch diese charismatische Erscheinung, wo man auch sagt, hey, der Typ stellt was dar und ist so eine richtig coole Socke, und diese coole Socke hat auch was mit Nicole Kidman zu tun. Ja, die lieben sich wahrscheinlich auch sehr, und von daher hat er alles richtig gemacht. Musikschule mit Erfolg absolviert und dann die richtige Frau an seiner Seite. Was will man mehr? Keith Urban, Somebody Like You, und jetzt wird es ein bisschen mehr am Country-Style, und das erinnert mich an die Kollegen, die letzte Woche bei mir hier zu Gast waren. Schöne Grüße an Campfire on the Rocks.

Das ist etwas mehr rockiger jetzt hier beim Kaffeeklatsch heute auf Radio SAB. Wir waren die ganze Zeit in Neuseeland gewesen, wer jetzt erst eingeschaltet hat. Bei mir war heute meine Kollegin und Radiomacherin Amanda Hurley zu Gast und hat über ihren Urlaub in der Heimat, wo sie 3 Wochen in Neuseeland war, mal gesprochen. Und ich habe mal etwas musikalisch die Sache begleitet mit verschiedenen Songs, die in ihrer Favoritenliste eigentlich so auch zu Hause sind. Und deswegen war ich, denke ich mal, etwas ruhiger im Thema. Jetzt wird es vielleicht etwas schwungvoller für euch da draußen in der Musik, aber es muss auch mal so etwas gespielt werden. Und ich kann meine Aussage, ich bin ja manchmal, also die Zunge ist schneller wie das Gehirn, das ist bei mir auch sehr prägnant. Und nehme jetzt mal die Aussage zurück, dass Keith Urban und Nicole Kidman so glücklich sind auf dem Bild. Was ich jetzt nur hier gesehen habe, sehen sie auf jeden Fall sehr glücklich aus. Komma aber, das Bild gehört der Vergangenheit an, denn die Schlagzeile ist schon durch, dass sie sich nach 19 Jahren das der glücklichen Ehe gesagt haben, jetzt ist vorbei. Nicole hat die Scheidung eingereicht und jetzt sind sie getrennt seit September 25 und im Januar war dann offiziell die Scheidung. Ja, und da ist er wieder zu haben, der Kollege Keith, für alle Damen, die ihn schon auf dem Schirm hatten. Jetzt ist er wieder frei. Jetzt mal sehen wir, welcher Promi jetzt an seiner Seite ist. Bei Nicole hat sich das Nicole Kidman relativ schnell wieder erholt. Dieses kleine traurige Herz, hier wird geschrieben, offiziell gibt es keine neue Beziehung, aber jedoch Spekulationen über eine neue Romanze. Und zwar mit dem US-amerikanischen Investor und einem Privatmenschen, der wahrscheinlich einen guten Kontoauszug jeden Monat vorweisen kann. Das ist ja bei Frauen teilweise nicht ganz uninteressant. Michael Rheinstein, in Deutsch ausgesprochen, wurde mehrfach mit Nicole Kidman gesehen, auch diesen Sommer in Italien, in Los Angeles und überall etwas flirtend. Und wir werden sehen, was passiert. Und vielleicht hat sie ihre neue Liebe gefunden. Und ich glaube, bei ihrem Ex-Mann wird es auch nicht allzu lange dauern. So, ich bleibe mal bei den Damen und wechsel musikalisch jetzt nochmal ganz anders das Land. Und eine Dame, die aber auch schon hier bei uns zu Gast war in Rudolstadt, ganz bekannt auch mit ihrer Musik, Amy MacDonald, ist eine schottische Sängerin. Und diese hat am 6. Juli 2017 als Top-Act, als Headliner, heißt das ja heutzutage, das Rudolstadt-Festival im Heinepark gerockt. Und da gibt es auch noch bei YouTube einen Mitschnitt von Rudolstadt. Kann man sich mal anschauen. Und ja, das war wahrscheinlich eine ganz tolle Sache, weil die macht wirklich gute Musik. Und euch jetzt nochmal musikalisch mitzunehmen, fällt mir natürlich ganz leicht, denn ich habe hier eine Live-Version von einem ganz, ganz coolen Titel. This is the life. Das ist das Leben und so ist es auch. Manchmal sagt man auch diesen Satz, das ist einfach das Leben. Und wie das Leben so ist, das beschreibt sie. Und wer Englisch kann, kann sich da mal ein bisschen reinhören. Bitteschön, Amy MacDonald live.

Ja, das ist fast die Live-Atmo, wie damals im Heinepark in Rudolstadt. So sieht's aus, Amy McDonald. Und übrigens ist diese Frau glücklich verheiratet mit einem schottischen Fußballspieler. Ein schottischer Fußballspieler, das könnte man auch mal recherchieren hier, ob der irgendwo noch eine Geschichte hat. Das ist wirklich so dieser Kaffeeklatsch, den ich ja eigentlich namentlich jetzt so ins Leben gerufen habe. Da müsste wirklich mal Klatsch und Tratsch jetzt hier wie so eine kleine bunte Illustrierte, wo alles über jeden geschrieben steht. Aber da könnte man ja Stunden füllen und mit Inhalten, die man eigentlich gar nicht wissen will, wer mit wem, warum und wieso.

Wie, weil ich hab's versprochen. Und ich grüße mal alle die Leute, die jetzt irgendwie im Urlaub sind oder waren. Und ich habe mit der Amanda jetzt gerade so gesprochen, dass sie jetzt logischerweise in Neuseeland gerade den Winter erlebt hat, weil das ja genau entgegengesetzt zu hier in Europa läuft. Und wenn man dann wirklich jetzt irgendwo da ist, wo es kalt gerade ist oder nicht so schön wie in unserem momentanen heißen Sommer, ja, muss man sagen, dann kann man einfach sich das vorstellen, wenn Sommer wäre. Und das wären jetzt die Australier bzw. die Neuseeländer mit Sicherheit machen. Und da hat ein Herr namens Paul Mann ein schönes Lied gemacht, wenn man träumt vom Sommer.

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1: So, ja, folgen. Bei Facebook kann man überall folgen, folgen, folgen, folgen. Hier werden Sie verfolgt. Aber es ist schön, wenn man wirklich ein paar Sachen nachhören kann. Wenn man die Zeit nicht hat irgendwo im Alltag, dann auch gerade jetzt mit der vergangenen Woche, da haben einige gesagt, Mensch, dann die Sendung haben wir verpasst mit Campfire hier. Die haben ja auch einen riesengroßen Bekanntenkreis und dann einfach dann bei uns auf der Seite vorbei.

schauen radio-sab.fm und da gibt es den Podcast und der ist genau eine Woche hörbar. Ja, die Woche ist jetzt logischerweise auch schon rum. Wir haben eine Woche ihn drin gehabt, aber der ist mit Sicherheit noch irgendwo verfügbar und wen es unbedingt interessiert, der kann auch hier sich mal melden, im Sender anrufen. Egal bei welchem Podcast, wenn ihr irgendwas hört, einen Beitrag von irgendeinem Radiomacher und ihr findet ihn interessant, immer gerne nochmal anrufen hier und dann werdet ihr ja informiert und nochmal wird euch geholfen. Da hat die Verona Feldbusch mal gesagt, hier werden sie geholfen. So, Sommer, wir sind mittendrin noch im Sommer. Hier irgendwie ist noch ein bisschen Sommer. Es gibt jetzt einen Song, den wollte ich in der vergangenen Woche bei den Campfire-Freunden spielen und haben aber irgendwie nicht hinbekommen. Die Rede ist von einem ganz bekannten Song, der mir wirklich, wirklich sehr, sehr gut gefällt. In der Originalversion, das ist eine Legende, es gehört einfach auch in jede Musikbibliothek rein. Die Rede ist von den Eagles und von Hotel California. Und da haben mir die Jungs erzählt von Campfire, dass sie diesen Song auch mal auf eine kleine Coverversion gemacht haben. Und dann bei YouTube ist ja heutzutage alles irgendwo hochladbar. Aber jetzt kommt das große Aber mit drei Ausrufezeichen. Die Eagles, Don Henley, also als Bandmitglied und die Rechteinhaber und der Verlag UMPG, Universal Music Publishing Group, die haben ganz extrem was dagegen, dass man Live-Mitschnitte bzw. irgendwie ihren Song in allen Varianten hochlädt und den gut macht oder schlecht macht, wie auch immer das ist. Und dieser ist urheberrechtlich, jetzt ist es raus, streng geschützt, ja, da gibt es richtig eine Abmahnung und dann wird mit Geld gedroht und der ganze Inhalt blockiert, ja. Und ein paar Jungs, die den Song auch machen wollten, die haben wahrscheinlich die Erlaubnis bekommen, musste erst anfragen beim Interpreten bzw. beim Verlag und beim Platten oder beim Rechteinhaber und wenn der dann sagt, Daumen hoch, ihr macht das gut, dann hat man freie Fahrt und diese mag ich auch sehr, diese Band, spanisch, hervorragend mit Gitarren und allem Urlaubsfeeling, was man haben kann und dieser Song Hotel California in einem spanischen Mix von den Herren namens Gypsy Kings. Das ist mal was ganz Feines, gerade jetzt im Sommer. Wenn man sich vorstellt, irgendwo im Urlaub auf einer schönen Terrasse zu sitzen, bei einem Glas Wein, Blick übers Meer oder im Hotel und dann diese Atmosphäre und diesen Klang von dieser Band hört. Hotel California.

Ach, wenn man so Gitarre spielen könnte hier, unglaublich. Deswegen mögen viele Musiker auch die Gitarre spielen, diesen Song hier, weil das wirklich einfach im Originalen, selbst jetzt diese Coverversion von den Gypsy Kings, einfach nur schön anzuhören ist. So, der Blick auf die Uhr verrät mir, dass ich wieder unglaublich viel geredet habe, oder wir, viel Musik und die Zeit einfach immer wieder vor uns her rennt, ja, und ich komme niemals hinterher. Jetzt würde ich mal ganz einfach rüberschalten, im Falle ihr jetzt draußen sitzt irgendwo und trinkt einen schönen Kaffee in irgendeinem Garten. Genießt das Leben in einem Bungalow. Wenn ihr euch entspannen wollt nach einer harten Arbeitswoche, wer einen Bungalow, eine Datsche hat, kann das nachvollziehen. Ich saß unlängst in einer Datsche, die einen Besitzerwechsel hatte, und da ist eine Idee entstanden, und die werde ich euch nach dem nächsten Song mal erzählen.

Ich stelle mir vor, ich wäre ein Fuchs in einem Zeichentrick. Ich muss den Song mal etwas runternehmen, denn mir rennt wirklich die Zeit. Denn ich will eigentlich noch mal was kundtun. Und zwar zum Thema Bungalow, zum Thema, ja, ich spiele es mal kurz an. Das ist der berühmte Flohwalzer und das hat auch einen Grund, denn es haben mich zwei Mädels mal kontaktiert, die einen Flohmarkt, einen Hausflohmarkt in Kleingölitz veranstalten am Sonntag, dem 23.08. ab 10 Uhr. Kleingölitz Nummer 18C. Und da gibt's Kaffee, da gibt's Kuchen und man kann stöbern und finden und mit Nachbarn plauschen, einen schönen Tag genießen in dem wunderbaren Kleingölitz und natürlich auch tolle Sachen entdecken. Und die tollen Sachen sind die Sachen, die früher auch mal unter anderem in diesem Bungalow waren. Und ich sag euch, ich war dort. Es sind Sachen, die haben noch einen richtigen Neuwert, aber auch Oldschool-Sachen, also die eine Zeitreise hatten über viele schöne Jahrzehnte. Also alles bunt gemischt und das alles packen die Damen in Kleingölitz am 28. Stopp, am 23. am Sonntag um 10 Uhr zusammen in den Hof und da kann man mal schön sehen und vielleicht die ein oder andere Sache bekommen als Schnäppchen. Ich verabschiede mich nicht als Schnäppchen, sondern wünsche den Damen viel Erfolg beim Flohmarkt. Hoffe mal, ihr kriegt keine Flöhe, aber hier gibt es was ganz Spezielles. Der Flohmarkt ruft und das Ganze mit Deichkind und Herrn Spiegelei. Und ich mache mich jetzt hier vom Acker. Macht's gut. Schönen Tag noch. Schönes Wochenende. Wir hören uns nächste Woche nicht. Da ist nur Musik. Bis dahin.

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haben? Der passt total gut zu dir, echt. Steht dir. Das geht total leicht wieder ab, das ist nur Staub. Ist ein bisschen nass geworden, das läuft aber noch. Ja, ja, der läuft noch, der geht auf jeden Fall. Nein, die sind neu, also wie neu. Das ist ungetragen, hab ich nie benutzt, ungewaschen. Guck's dir an. Nee, eine Tüte hab ich keine mehr. Das ist die Spezialversion, die ist total rar, hab ich damals viel Geld für bezahlt. Bei Lidl kostet das das Doppelte, das sag ich dir. Wir sind auch auf dem Flohmarkt, da handelt man. 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

0: 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Die Sterne sind nur der Vater deines Schicksals. Die Mutter hingegen ist deine eigene Seele. Welche Beobachtungen Sie in diesem Monat am Abend- und Nachthimmel machen können, erfahren Sie nun wieder von Herrn Wolfgang Letsch, einer der Betreuer der Sternwarte im Jugend- und Stadtteilzentrum Gondorf-Saalfeld.
1: Hallo liebe Sternenfreunde und Freundinnen. In unserem Sterntheater ist es Herbst geworden. Am 23. September hat die Sonne den Himmelsäquator nach Süden hin überschritten. Die Nächte werden wieder länger. Am frühen Abend ist noch Sommer. Die Sterne des Sommerdreiecks sind noch im Westen zu sehen. Aber bestimmend wird das Herbstviereck, das von Sternen des Pegasus gebildet wird. Der linke obere Eckstern führt nach links zur Lichterkette der Andromeda. Eigentlich gehört er zum Sternbild Andromeda. Die beiden Sternbilder nutzen ihn sozusagen gemeinsam. Unterhalb von Pegasus und Andromeda stehen die Tierkreisbilder Steinbock, Wassermann und Fische. Allerdings sind deren Sterne sehr lichtschwach und man braucht schon einen dunklen Standort, um sie zu erspähen. Unter den Planeten ist in diesem Monat der Saturn ein reizvolles Beobachtungsziel. Er steht in Opposition zur Sonne und kann deshalb die ganze Nacht gesehen werden. Im Fernglas sieht er wie eine etwas breit gezogene Kreisscheibe aus. Im Teleskop zeigt sich sein Ring weiter geöffnet als im vergangenen Jahr. Das Ringsystem ist um etwa 7 Grad gekippt und wir dürfen von unten hineinschauen. Merkur entzieht sich der Abendsichtbarkeit. Venus ist im Moment unsichtbar. Mars und Jupiter sind Planeten der zweiten Nachthälfte. Da die Nächte länger und damit auch dunkler werden, lohnt sich ein Blick zur Milchstraße, deren Lichtband sich von Nordosten nach Südwesten über das Himmelszelt spannt. Bereits durch ein Fernglas gewinnt man einen tollen Eindruck von der Vielzahl der Sterne und damit der Größe und Weite des Weltalls. Als kleiner Trost für die nicht allzu üppige Sichtbarkeit der Planeten schickt uns der Oktober die Meteorströme Trakoiden am 8. und 9. Oktober und das Maximum der Orioniden am 21. und 22. des Monats. Die Quelle ist das Sternbild Drache am Nordwesthimmel. Die Orioniden kommen am frühen Morgen aus der Richtung des Orions. Das im Herbst dominierende Sternbild ist ein Wegweiser zu einem Punkt am Himmel, der für uns recht wichtig ist. Der Frühlingspunkt im Sternbild Fischer. Wenn die Sonne diesen Punkt auf ihrer jährlichen Bahn passiert, ca. am 21. März, beginnt auf der Nordhalbkugel der Erde der Frühling. Sie finden diesen Punkt, wenn Sie die linke Seite des Pegasus-Quadrates eine Seitenlänge nach unten Richtung Südhorizont verlängern. Das Verrückte ist, Sie sehen dort nichts. Der Punkt ist mathematisch festgelegt und bedeutsam für unsere Zeitrechnung. Ein tropisches Jahr, also ein Kalenderjahr, ist die Zeitspanne zwischen zwei aufeinanderfolgenden Passagen der Sonne durch diesen Punkt. Der Frühlingspunkt ist bzw. war sehr bedeutsam für die Entwicklung astronomischer Koordinatensysteme. Diese wiederum sind für eine exakte und für Himmelsbeobachter jederzeit nachvollziehbare Bestimmung der Orte von Sternen wichtig. Auch in diesem Monat laden wir Sie recht herzlich zu unserem Sternenguckerabend in die Sternwarte in Gondorf ein. Die Veranstaltung findet am 15. Oktober um 19 Uhr statt. Wir freuen uns auf Ihren Besuch.
0: Einen wolkenlosen Abend- und Nachthimmel wünschen Ihnen wie immer Wolfgang und Karin, Radio SRB.

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1: Ich bin jetzt verbunden mit Katrin Grützfeld, Pressesprecherin von Harry, dem Marktführer für Brot und Backwaren in Deutschland. Nun, die Erfolgsgeschichte des Unternehmens begann ja mit einem Bäcker, Johann Hinrich Harry, der 1688 eine Bäckerei in Altona bei Hamburg eröffnete.
2: Es begann also mit einem Bäckermeister und demzufolge fragt man sich natürlich, wie viele sind denn heute in diesem Unternehmen beschäftigt? Ungefähr, können Sie da eine Zahl benennen, Frau Grützfeld?
3: Also wir haben heute auch noch sehr, sehr viele Kolleginnen und Kollegen, die Bäcker oder Bäckerinnen gelernt haben. Insgesamt in der Produktion haben wir mehr als 2.500 Mitarbeiter und davon sind noch sehr viele gelernte Bäcker tatsächlich unterwegs.
2: Wie viele unterschiedliche Brotsorten bietet denn Ihr Unternehmen heute an?
3: Unter der Marke Harry finden Sie mehr als 60 Artikel im Moment im Sortiment, wenn Sie in den Supermarkt gehen. Dazu gehören unter anderem Schnittbrote, Toast, Sandwich, auch Produkte zum Fertigbacken oder süße Backwaren und Snacks.
2: Wie viel Prozent Ihrer Brote werden mit Natursauerteig hergestellt?
3: Der Großteil unserer Harry-Artikel wird mit Natursauerteig gebacken. Mhm. Den führen wir auch an unseren Standorten über viele Stunden selber. Wir haben aber natürlich auch spezielle Artikel, wie zum Beispiel unsere Eiweißprodukte oder Toastbrötchen, die dann eben aufgrund der gewünschten Produkteigenschaften ohne Natursauerteig gebacken werden.
2: Werden Körner, Samen, Nüsse vorbehandelt und wenn ja, wie? Im eigenen Unternehmen oder kriegen Sie das geliefert?
3: Also in unseren Produkten kommen die unterschiedlichsten Ölsaaten, zum Beispiel Sonnenblumenkerne, Leinsamen oder auch Sesam zum Einsatz. Und je nach Verwendung, also ob wir sie zum Beispiel als Bestreuung obendrauf oder als Zutat im Teig verwenden, werden sie bei uns auch unterschiedlich natürlich gehandhabt. Zum Beispiel kommen die Leinsamen in den Teig, müssen wir sie vorher in sogenannten Quellstücken über mehrere Stunden vorbereiten. Das machen wir dann bei uns in-house. Mhm. Das heißt, das Quellstück sorgt hinterher dafür, dass die Leinsamen Wasser aufnehmen und somit dann später vom menschlichen Körper auch besser verdaut werden können und im Hauptteig später auch kein Wasser entziehen, somit die Produkte dann länger frisch bleiben und saftig.
2: Woher und von wem beziehen Sie Mehl und Zusatzstoffe für das Brot? Also aus der Region oder zumindest aus Deutschland?
3: Genau, das Mehl für unsere Produkte stammt immer von regionalen Mühlen um unsere jeweiligen Produktionsstandorte herum. Damit liegt das, glaube ich, im Durchschnitt nicht mehr als 97 Kilometer zurück. Wir haben natürlich auch spezielle Mehle wie unser Schweizer Ruchmehl, das in besonderen Produkten zum Einsatz kommt. Das stammt dann natürlich aus der Schweiz. Und wenn wir an Ölsaaten wie Sonnenblumenkerne, Chia oder auch Leinsamen und Sesam denken, das wird in Deutschland natürlich nicht entsprechend angebaut. Das müssen wir dann doch aus anderen Ländern importieren.
2: Bäcker ist ja ein Handwerksberuf. Wann und wobei wird denn bei Ihnen noch unmittelbar bei der Herstellung von Brot Hand angelegt? Gibt es da überhaupt noch Prozesse?
3: Alle unsere Prozesse unterscheiden sich erstmal im Grundsatz gar nicht von den Arbeitsschritten, die man so von zu Hause kennt. Also dosieren, abwiegen, kneten, die Produkte gären lassen, sie backen, auskühlen und dann auch schneiden und gegebenenfalls verpacken. Bei unseren großen modernen Anlagen gibt es da leider nur noch sehr wenig manuelle Schritte vor Ort. Das wäre auch aufgrund der hohen Stückleistungen pro Stunde gar nicht mehr abbildbar. Aber das Wichtigste ist das Know-how unserer Mitarbeitenden und die sind, wie gesagt, auch viele noch gelernte Bäcker bei uns.
2: In welchen zeitlichen Abständen während bzw. nach der Produktion werden denn Geschmack, Kruste, Krume, Gewicht geprüft? Und erfolgt dies intern bei Ihnen im Betrieb?
3: Ja, während des gesamten Produktionsprozesses werden unsere Produkte immer wieder auf ihre Qualität geprüft. Zum Beispiel im Hinblick auf Teigkonsistenz, Gewichte, Gärvolumen, Backbräune, aber natürlich auch Endgewicht. Zusätzlich haben wir bei uns an jedem Standort täglich ein Gremium geschulter Mitarbeitenden, die die Produkte dann, die an diesem Tag gebacken wurden, optisch und sensorisch nochmal prüfen. Das sind unsere sogenannten Brotprüfungen.
2: Stichwort Hygiene bei der Herstellung. Wird das intern geprüft und welche Richtlinien müssen Sie erfüllen, sowohl in Deutschland als auch EU-mäßig?
3: Ja, wir haben umfangreiche Hygienekontrollen täglich in all unseren Produktionsstätten. An uns als Hersteller eines Lebensmittels werden sehr, sehr strenge Hygienevorschriften gestellt. Dabei greifen dann mehrere Ebenen, wie Sie es eben auch schon erwähnten, ineinander. Also es gelten sowohl EU-Lebensmittelrecht als auch deutsches Recht, die da für uns verbindlich sind. Zum Beispiel die deutsche Lebensmittelhygieneverordnung. Dazu kommen dann noch weitere Anforderungen, zum Beispiel aus den IFS Food Standards. denn alle unsere Betriebe sind nach IFS-Standard zertifiziert und aus diesen ganzen Anforderungen leiten sich dann unsere gesamten Hygienemaßnahmen entsprechend ab.
2: Können Sie das noch mal kurz erläutern, welche Richtlinien das genau sind?
3: Der IFS-Food-Standard, das ist eine Anforderung vom deutschen Lebensmittelhandel zum Beispiel an die Unternehmen in der Lebensmittelproduktion, wo es eben darum geht, unterschiedliche Standards zu erfüllen. Und ein großer Teil sind eben auch Hygieneanforderungen. Aber für uns vor allem verbindlich und rechtlich bindend sind natürlich die Gesetze, zum Beispiel, wie gesagt, die Lebensmittelhygieneverordnung, die dann einzuhalten ist.
2: Was passiert nun mit den nicht ausgelieferten Produkten?
3: Wir backen an unseren Standorten an jedem Tag frisch. Die Produkte werden innerhalb weniger Stunden in die Regale des Lebensmittelhandels über unseren Harry-eigenen Frischdienst geliefert. Dieser plant heute tatsächlich die Bedarfe, die am kommenden Tag, also dann sprich morgen, benötigt werden. Und mit dieser täglichen Planung haben wir die Möglichkeit, sehr schnell und gezielt auf Bedarfsschwankungen zu reagieren. Daher kommt es bei uns grundsätzlich eher zu sehr geringen Überschüssen. Wenn wir dann tatsächlich mal was nicht ausliefern können, dann arbeiten wir an vielen Standorten.

0: tun wir auch mit Maßnahmen entlang der gesamten Wertschöpfungskette. Also ich sagte ja eben schon einmal, die stückgenaue Produktion führt schon dazu, dass wenig verschwendet wird. Wir machen unsere Produkte länger haltbar, indem wir schonende Reinraumtechnologien einsetzen. Das heißt, die Produkte werden unter hygienischen, besonders hygienischen Bedingungen verpackt, sodass sie eben auch länger haltbar werden. Wir bieten den Verbrauchern unterschiedliche Verpackungsgrößen an, zum Beispiel bei unserem Sandwich. Das gibt es als 375 oder auch 750 Gramm Packung, sodass eben jeder auch bedarfsgerecht einkaufen kann und das kaufen kann, was er an Menge braucht. Und zusätzlich nehmen wir eben auch an dieser Kampagne oft länger gut teil, denn die Produkte sind ja nur, weil sie geöffnet sind oder weil das Datum auf der Verpackung steht, ja noch lange nicht schlecht. Und gerade bei Brot kann man das ja auch sehr gut sehen, ob Brot verdorben ist oder nicht. Und deswegen möchten wir da natürlich das Bewusstsein stärken und das Konsumverhalten dahingehend unterstützen, dass man die Produkte wirklich bis zur letzten Scheibe genießen kann.
1: Ja, dann bedanke ich mich, dass Sie Zeit hatten für das Gespräch. Und sagt man irgend so ein Sprichwort bei den Bäckern, also dass es gut schmeckt oder dass viel Brot über den Ladentisch geht und zufriedene Kundschaft sozusagen dann immer sich dafür bedankt?
0: Nee, ein richtiges Sprichwort kenne ich nicht, aber wir freuen uns immer, wenn es läuft wie geschnitten Brot. Ne?
1: Ja, in diesem Sinne, Dankeschön, Frau Krutzfeld.
0: Ja, sehr gerne, Frau Berger. Vielen Dank.
1: Das war ein Beitrag für Radio.

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1: Das Jugendamt des Landkreises Saalfeld-Rudolstadt ruft Bürgerinnen und Bürger dazu auf, Pflegeeltern zu werden. Der Bedarf an liebevollen und engagierten Familien, Paaren oder Einzelpersonen, die einem Kind für kurze oder längere Zeit ein Zuhause geben können, ist derzeit besonders groß. Im Landkreis leben zahlreiche Kinder, die aus unterschiedlichen Gründen kurzzeitig oder für einen längeren Zeitraum nicht in ihrer Herkunftsfamilie leben können, erklärt Josephine Opitz, Sozialarbeiterin im Jugendamt. Diese Kinder benötigen ein stabiles Umfeld, in dem sie Wertschätzung, Nähe und Sicherheit erfahren. Um Interessierte umfassend über die Aufgaben, Voraussetzungen und Unterstützungsmöglichkeiten der Pflegeelternschaft zu informieren, lädt der Allgemeine Sozialpädagogische Dienst, kurz ASD, in diesem Jahr noch zu einer Infoveranstaltung ein. Eingeladen sind alle, die sich vorstellen können, einem Kind auf Zeit oder dauerhaft ein Zuhause zu bieten. Unabhängig davon, ob sie verheiratet sind, in einer Partnerschaft leben oder alleinstehend sind. Pflegeeltern leisten einen unschätzbaren, wertvollen Beitrag für unsere Gesellschaft. Sie geben Kindern die Chance, in einem sicheren, liebevollen Umfeld aufzuwachsen und schenken ihnen damit ein Stück Zukunft. Der Infoabend findet am 8. Oktober statt, von 16 bis 18 Uhr im großen Sitzungssaal des Landratsamtes Schlossstraße 24 in Saalfeld. Während der Veranstaltung werden die verschiedenen Pflegeformen, die rechtlichen Rahmenbedingungen sowie die Unterstützungs- und Begleitangebote des Jugendamtes vorgestellt. Darüber hinaus besteht die Möglichkeit, persönliche Fragen zu stellen und direkt mit Fachkräften ins Gespräch zu kommen. Die Teilnahme an dem Informationsabend ist kostenfrei und unverbindlich. Eine Anmeldung ist nicht erforderlich. Bei weiteren Fragen zur Veranstaltung steht der ASD unter 03671 823 649 zur Verfügung. Das war eine Mitteilung von Franziska Ems, Presse- und Kulturamt des Landratsamtes Saalfeld-Rudolstadt. Am Mikrofon für Sie Karin Berger, Radio SRB.

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1: Der NABU-Kreisverband Saalfeld-Rudolstadt besteht nun schon 50 Jahre. Rainer Hämmerling war ein aktives Mitglied dieses Verbandes. In einem meiner ersten Beiträge für Radio SRB sprach ich mit ihm über eine bedrohte Tierart, nämlich den Hirschkäfer. Und es folgten in regelmäßigen Abständen weitere Beiträge, egal ob es um den geplanten Bau einer Batterie-Recycling-Anlage ging oder die Errichtung von Windenergieanlagen, den Bau eines Pumpspeicherwerks in Schweinbach bei Leutenberg oder um die Aufforstung unserer Wälder. Hören Sie im Anschluss noch einmal einige Ausschnitte unserer gemeinsam geführten Gespräche.
2: Es hat sich garantiert schon herumgesprochen, dass im Gewerbegebiet in Rudolstadt nun doch nicht diese geplante Batterie-Recycling-Anlage gebaut wird.
3: Ich denke, am Ende war der Rückzug des Antrages eine gute Nachricht für Mensch und Natur und das nicht nur für Rudolstadt, sondern für das gesamte Städtedreieck und angrenzende Gemeinden. Bei diesem Vorhaben wurden ja bereits im Rahmen der Öffentlichkeitsbeteiligung eklatante, gravierende Fehler gemacht, die durch die Bürger und natürlich auch durch unseren beauftragten Rechtsanwalt und den Sachverstand eben auch zutage gefördert wurden. Und wenn ich diese Gelegenheit wirklich nochmal sehr gerne nutzen dürfte, möchten wir uns die Kreisverbände von NABU und BUND sehr herzlich bei der Bürgerinitiative Lebenswerte Heimat rund um Saaletal bedanken, die wirklich auch dafür gesorgt haben, dass sich sehr viele Schwarzer, Rudelstädter und auch aus umliegenden Orten engagiert haben, sich in den Beteiligungsprozess mit eingebracht haben. Und dann noch ein mega großer Dank an die zahlreichen Spender. Durch das Geld konnten wir einen fachkompetenten Rechtsanwalt und einen fachkompetenten Sachverstand mit einbinden, wo wir in die Lage versetzt wurden, wirklich eine kompetente Stellungnahme abzugeben.
1: Und zum Thema erneuerbare Energien, speziell über Windkrafträder in Wohnortnähe bzw. im Wald, äußerte er sich wie folgt.
3: Zum einen geht es ja um zwei essentielle Themen in der heutigen Zeit. Das ist der Klimaschutz, aber eben auch der Artenschutz ist eben eine essentielle Aufgabe. Und beide großen Themen müssen gleich betrachtet werden. Und diese Änderung des Bundesnaturschutzgesetzes und des Wind-an-Land-Gesetzes führen aus unserer Sicht eben nicht zu einem naturverträglichen Ausbau, zum Beispiel auch der Windkraft. Wir sehen am Ende wirklich auch hier ein großes Problem, dass eben auch bisher geltende Rechtsgrundlagen zum Schutz von Mensch, Arten, Boden und Landschaft ausgehebelt wurden und eben nicht mehr in dem Maße zum Tragen kommen. Zum Beispiel ein gravierender Punkt ist, dass die allgemein fachlich anerkannten Abstandsregelungen, zum Beispiel was das Tötungsrisiko für potenziell betroffene Vogelarten anbetrifft und auch die Orientierungswerte für die Aktionsräume, die wurden ohne wissenschaftliche Erkenntnisse einfach reduziert. Vorher gab es durch die Vogelschutzwarten in Deutschland das sogenannte Helgoländer Papier und da wurde eben auch klar geregelt, für welche windkraftsensiblen Vogelarten und welche Abstände zu Brutstandorten und auch zu Nahrungslebensräumen eingehalten werden müssen. Und jetzt wurde eben diese umfangreiche Liste dann zusätzlich noch auf 15 Vogelarten zusammengeschrumpft. Deswegen sind wir auch in hohem Maße empört, dass eben auch wirklich diese fachlichen und auch wissenschaftlich fundierten Erkenntnisse in der Gesetzesänderung keinen Niederschlag fanden.
1: Und dann natürlich noch unser gemeinsamer Ausflug nach Schweinbach.
3: Ja, Frau Berger, das leidige Thema, was wir gehofft hatten, sei in den Schubladen verschwunden, taucht jetzt wieder auf. Das Pumpspeicherwerk Schweinbach oder auch Rupzeller-Leutenberg, wie man es bezeichnet hat.
1: Wo wird dann was hingebaut?
3: Im Bereich Schweinbach soll ein Oberbecken errichtet werden und das sogenannte Unterbecken im herrlichen Schweinbachtal zwischen Schweinbach und Unterlugwitz und wird vom Schweinbach durchflossen, der in normalen Sommern austrocknet. Und diese Absurdität haben wir damals schon als Grund genannt, dieses Bauwerk dort nicht zu errichten. Und nun hat aber leider Vattenfall die örtlichen Situationen, auch gerade in der Steinernheide, wo das Bauwerk errichtet werden soll, kennen müssten, scheinbar die Planung wieder aufgenommen.
1: Einst war sie eine grüne Tankstelle, ein Erholungsort unmittelbar vor unserer Haustür, die Heide. Eine kleine Oase für Wanderer, Beeren- und Pilzesuchende und Freunde des Reitsports. Und heute sieht man unzählige kahle, lichte Flächen, große Baumgruppen vom Borkenkäfer befallen oder nach trockenen Sommern und Windbruch geschädigt. Das ist leider kein Einzelfall. Heißt nun das Zauberwort aufforsten? Soll der Mensch eingreifen, diesen Zustand beseitigen?
3: Aus unserer NABU-Sicht wäre natürlich der natürlichen Wiederbewaldung der Vorzug zu geben. Wenn man zum Beispiel am sogenannten Holzberg bei Reschnitz sich eine sehr große Fläche am Ausgang des Gisratales anschaut, dort hatte der Kyrill damals die Bäume dort umgelegt und dort ließ man eben dieser Selbstentwicklung freien Lauf. Und wenn man eben wirklich diesen schönen Mischwald dort anschaut, kann man sich auch vorstellen, wie das auch gut funktionieren kann.
1: Nun, Herr Hämmerling, das wäre der Idealfall. Aber vielerorts entfernt man die geschädigten Bäume mit schwerer Technik. Und das hat natürlich auch Auswirkungen auf den Waldboden.
3: Der Waldboden wird leider in der heutigen Waldbewirtschaftung leider nur sehr unzureichend beachtet. Diese Kahlschläge haben auch gravierende bodenökologische Folgen. Durch die hohe Licht- und Sonneneinstrahlung wird der Humusabbau beschleunigt, und sodass Nährstoffe nicht gleich von Pflanzen aufgenommen werden können. Es kommt dadurch zu Nährstoffverlusten, die Bodenfruchtbarkeit wird gemindert, und durch den Humusabbau wird auch ein großer Teil des im Boden gespeicherten Kohlenstoffs als Kohlendioxid in die Atmosphäre abgegeben. Der Wald kann damit seiner wichtigen Klimaschutzfunktion gar nicht mehr nachkommen, sondern er wird dann selbst zu einem handfesten Klimaproblem. Und da ist es jetzt ganz wichtig, dem entgegenzuwirken.

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1: Gordian Engel und ich, Jennifer Briebe vom Stadtmuseum Saalfeld, möchten Sie ganz herzlich einladen, am 3. und 4. Oktober das Stadtmuseum Saalfeld zu besuchen.
2: Denn wir haben da einiges zu bieten. Am 3. Oktober geht es direkt mit unserer Ausstellungseröffnung los, die Jennifer Briebe kuratiert hat.
1: Ich darf Ihnen eine Sonderausstellung zum Thema Plattenbau in Saalfeld vorstellen. Wir widmen uns dem Plattenbau, der Geschichte und Entstehung des industriellen Wohnungsbaus als auch der modernen Wohnkultur in der DDR. Wir bedanken uns ganz herzlich bei allen Mitwirkenden und auch bei allen, die uns unterstützt haben mit Objekten, mit Zeitzeugengesprächen und die Ausstellung so vielfältig bereichert haben.
2: Ja, sie beginnt 10 Uhr, die Ausstellungseröffnung, mit einem bunten Programm. Danach können Sie dann auch beliebig noch die Ausstellung besuchen. Wir freuen uns schon auf möglichst viele Gäste, die am 3. Oktober mit uns die Ausstellung eröffnen können.
1: Besonders freuen wir uns, dass die Freunde des Stadtmuseums Saalfeld e.V. ein kleines zeittypisches Buffet zur Ausstellung anbieten werden. Wir freuen uns auf Ihr Kommen.
2: Dann geht es auch direkt weiter am 3. Oktober. Da nehmen wir als Museum noch am Maus-Türöffner-Tag teil. Und zwar bieten wir da für Kinder 13 und 15 Uhr einen bunten interaktiven Rundgang zum Thema Franziskus und das Leben im Kloster an. Wir freuen uns, wenn Sie sich da vorher anmelden unter der Telefonnummer 03671 598 462.
1: Ebenfalls würden wir Ihnen gerne eine Erlebnisführung anbieten mit dem Titel Ausflug in die Tropen, die Tierwelt der Sammlung Emil Weiske. Diese Veranstaltung findet am 4. Oktober von 14 bis 16 Uhr statt. Es erwartet Sie eine spannende Safari auf den Spuren von Emil Weiske. Und gemeinsam können spannende Fakten über faszinierende Tierwelten erfahren werden. Und es können eigene Schmetterlinge erschaffen werden. Wir bitten um Voranmeldung und die Veranstaltung dauert ungefähr 2 Stunden. Die Führung ist für alle Altersgruppen ab 6 Jahren geeignet.
2: Wir würden uns freuen, wenn Sie an beiden Tagen oder an einem der Tage wir Sie im Museum begrüßen können.
1: Das war ein Veranstaltungshinweis aus dem Stadtmuseum Saalfeld von Gordian Engel und Jennifer Brieber.

0: 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Hallo, liebe Zuhörerinnen und Zuhörer. Ich begrüße euch alle zur September-Sendung der kleinen Bühne Radioshow. Heute hier im Studio zu meiner rechten Seite
1: Simone.
0: Mir gegenüber
2: Frankie.
0: Ja, und nochmal mir gegenüber sitzt
1: Amanda.
0: Und ich bin Peter. Ja, und wir starten traditionsgemäß mit einem Blick in die letzte Veranstaltungsperiode. Und dazu haben wir heute unseren Frankie hier an Deck. Und er wird uns über das Blues-Wochenende am 28. und 29. August berichten. Bitte, Frank, the stage is yours.
2: Hallo, Volks. Hier ist euer Frankie. Und wie gesagt, mal ganz kurze Einleitung. Manchmal stehe ich früh auf und denke nach, wie bist du so geworden, wie du jetzt bist? Was hat dich geformt? Und da komme ich immer als Hauptbestandteil darauf, die Musik, die Kultur und damit verbunden die Leute, die du in deinem Leben kennengelernt hast. Und deswegen will ich sagen, ist Musik eigentlich für mich ein absoluter Hauptbestandteil. Also praktischerweise mit einem wunderschönen Blues-Wochenende im August. Es spielte Apfeltraum. Das ist eine, ich muss jetzt lügen, 2014, 2015 gegründete Band von den zwei Söhnen des Peter Cäsar Gläser, der bei Renft Bandleader mit war. Und sie haben ein sehr schönes Programm gemacht und natürlich, das ist logisch, Hauptbestandteil waren die alten Songs der Renft-Kombo, also sprich Wer die Rose ehrt, Gänselieschen und wie sie alle hießen. Und auch der Name Apfeltraum resultiert ja aus einem herrlichen Song der Renft-Kombo. Und wie gesagt, die Zuschauer, ich an der Kasse und alle drumherum waren total begeistert von der ganzen Sache. Und es war ein richtig schöner Abend, in dem man immer gerne zurückdenkt. Den Tag drauf spielte dann natürlich eine Legende, die 1976 gegründete Berliner Band Monokel, die mich, lass mich lügen, aber seit Ende 77, also nachdem sie ein Jahr gespielt hatten, begleitete, die mich praktischerweise in meinem Leben, in meinem Wachsen begleitete, weil es war einer, seit meiner Lehre, einer meiner Hobbys, am Wochenende zu Bands zu fahren und die einfach live zu hören. Und da spielte Monokel eigentlich eine große Rolle. Und die haben sich natürlich dann, da habe ich mich natürlich auch besonders drauf gefreut, weil ich sie natürlich auch noch kenne, haben sie sich auf der kleinen Bühne mal richtig breit gemacht und haben ihre Klassiker gespielt. Und wie gesagt, auch davon habe ich mal einen Klassiker ausgesucht, und zwar Bye Bye Lim City. Das ist, der Titel resultiert mehr daraus, damals in der DDR waren ja 14, 15 Bezirke und die Monokels, die haben sich im Bezirk Cottbus, haben die mit Abstand am meisten gespielt, weil da auch 14, 15 Säle waren, die immer gut, natürlich auch gut besucht haben, wenn die gespielt haben. Und ja, und Lübben war so ein zentraler Ort, wo drumherum Dorfseele waren, und in Lübben haben sie natürlich auch gespielt und deswegen haben sie auch dafür einen Titel gemacht. Also ich habe natürlich auch gehört von dem Mitglied der Band, dass ihnen auch die kleine Bühne sehr gut gefallen hat. Das Drumherum ist eben fantastisch, ausblicksmäßig, landschaftsmäßig, engagierte Leute, die das organisiert haben, oben von der Technik, von der Lichttechnik, hinter der Bar, Kasse natürlich auch. Und wie gesagt, die Rückkopplung war einfach hervorragend. Und ich denke mal, wenn du die anrufst und sagst, wollt ihr nicht mal wieder, sagen die sofort ja. Ich will damit sagen, es war ein voller Erfolg der ganzen Sache. So, jetzt kommt das Lied von Monokel, Bye Bye Lübben City, das das Lebensgefühl der jungen Leute nach dem Freitag richtig gut ausdrückt.

0: Bevor wir weitermachen mit dem Rückblick, möchte ich noch ganz kurz was erzählen, worauf wir sehr, sehr stolz sind. Die kleine Bühne hat Ende August den Ehrenamtspreis der Stadt Saalfeld in der Kreismusikschule erhalten, in der Kategorie Projekte. Und wir freuen uns sehr darüber. Und außerdem werden wir auch noch erwähnt in einem Buch, das heißt Oasen des im Osten von Frank Richter. Da geht es um Entdeckungen in den neuen Ländern. Das Buch zeigt ein positives und weltoffenes Bild des Ostens abseits von Klischees. Auch darüber freuen wir uns. Und jetzt geht's weiter mit dem Rückblick. Und zwar am 4.9. hatten wir einen Abend der besonderen Art mit Les Amoureux. Die zwei Berlinerinnen Judith Antkowiak und Ernestine Luise waren mit französischen Chansons bei uns. Es war so ein bisschen ein Wagnis, weil wir nicht wussten, kommen Besucher, wie wird es angenommen? Aber wir waren überrascht, positiv überrascht. Es waren viele Besucher doch da und es wurde ein besonderer Abend mit leisen und besinnlichen Tönen. Wir haben dann gefragt und es war wirklich von der Qualität her sehr gut und hat auch den Besuchern sehr, sehr gut gefallen. Also auch sowas kann man wieder ins Programm nehmen.
1: Ja, und am Folgetag wieder totales Kontrastprogramm, 5.9. in der kleinen Bühne Flatman aus Franken. Ich kenne die Jungs schon ganz lange und ich habe mich sehr gefreut, dass sie den Weg zu uns gefunden haben, nachdem sie im Frühjahr eine Tour in Italien durchgeführt haben, die sehr erfolgreich war. Und Flatman hat genau das gemacht, was von ihnen erwartbar war. Südstaatenrock vom Feinsten, meisterhafte Cover und wirklich ausgefeilte Eigenkompositionen. Eine stabile Rhythmusgruppe, zweistimmiges Gitarrenspiel der Oberliga und markanter Gesang. Das war absolut großartig. Und besonders schön fand ich, dass die Flatmaner ihr Publikum als Freunde bezeichnen, die sich auf einen gemeinsamen Abend eingelassen haben. Also Leute, die Franken haben nicht nur gute Brauereien, sondern auch verdammt geile Bands. Und im Folgenden spielen wir euch den Song Horse in Flames.

0: Und am 18.09. dann war es endlich soweit. Wir feierten 5 Jahre Kleine Bühne Saalfeld. Und Familie Firl aus Saalfeld eröffnete unser Jubiläumswochenende. Da habe ich mich schon sehr, sehr drauf gefreut. Ich wollte die schon lange bei uns haben und es hat nie geklappt, weil der Sohn ja auch nicht in Saalfeld wohnt. Aber jetzt endlich war es dann soweit und die Lokalmatadoren traten auf. Claudia moderierte den Abend mit ihrer Familie mit Charme und Humor. Sie erzählte ein paar Kleinigkeiten aus der Familie, nahm alles liebevoll auf die Schippe. Es war ein sehr schöner Abend mit sehr, sehr guter Musik. Und auch lustig, sie spielten Tangos, traditionelle Stücke, auch von Claudias rumänischer Heimat. Wir erlebten ein wunderbares Zusammenspiel der Familie mit Cello, Kontrabass und Bassposaune. Und sogar gesungen wurde. Sohn Lukas, der mal bei den Sängerknaben war, sang und Claudia sogar, die ich bisher noch nie singen gehört habe, sang rumänisch. Und ihr Mann Uwe, den sie zwar zum Singen verdonnert hatte, der sollte das Lied singen, kein Schwein ruft mich an, weil er nicht gerne telefoniert, aber er rezitierte lieber den Text mit der musikalischen Begleitung von Claudia und Lukas. Es war eine sehr erfolgreiche Eröffnung unseres Jubiläumswochenendes.
1: Ja, und der Folgetag, der 19.09., war gekennzeichnet von einem Auftritt von Daniel Schmidtgunst und seiner Band. Das Programm heißt Thunder Road. Und wie man schon ahnen kann, ist das quasi ein Bruce Springsteen-Abend. Und das war der Teil 2, den Daniel und seine Musiker und Musikerinnen abgeliefert haben. Die musikalische Entdeckungsreise in die Welt des Boss ging weiter. Und Daniel präsentierte den zweiten Teil des Lebens von Bruce Springsteen auf eine herzerwärmende, authentische Art und Weise. Er tauchte mit seinen Musikern erneut in die bewegende Geschichte des Rockphänomens ein und zeigte in einem atmosphärisch dichten Konzertformat erneut, was Springsteens Songs seit Jahrzehnten so zeitlos und berührend machen. Und ich hatte die Gelegenheit, ich saß ziemlich weit vorn, mich mal umzudrehen und habe dann so das Publikum beobachtet während des Auftritts und viele hatten ihre Augen voller Hingabe zu den Geschichten und Songs geschlossen und ganz viele hatten ein leises Lächeln im Gesicht. Das ist selten, in diesen Zeiten sowieso. Und ich habe auch einige Freunde gefragt, die nicht unbedingt große Springsteen-Fans sind, aber die haben ja alle bestätigt, dass das, was die drei Künstler da dargeboten haben, außergewöhnlich herzergreifend, authentisch und auf hohem Niveau war. Unser Haus war total ausverkauft. Also ein weiterer Höhepunkt in der Geschichte der kleinen Bühne Saalfeld.
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0: Ja, am Sonntag, am 20.09. war dann die eigentliche Feier. Und welch Fügung, 5 Jahre kleine Bühne Seifeld und der Weltkindertag. Und wir haben einfach die Chance genutzt, beides an diesem Tag zu feiern. Und wir starteten am Morgen um 10 Uhr mit den Geckos, zwei sehr musikalische junge Frauen hier aus der Gegend, die uns also mit populären Songs auch auf ganz eigene Art und Weise sehr gut unterhalten haben. Dazu gab es Bratwürste, es gab Bier zu trinken und so nahm der Jubiläumstag einen schönen Anlauf und gefolgt wurde das dann durch die Blue Shark Big Band, die dann ab Mittag etwas spielten. Simone, wie hat es dir gefallen, die Blue Shark Big Band?
1: Also mir hat es ganz gut gefallen. Sie wollten eigentlich auch draußen spielen, aber das Wetter war dann gar nicht mehr schön. Es hat geregnet und in dem Zelt war so ein kleines Loch, da hat es dann auch durchgeregnet. Die Geckos, die haben das gerade so noch geschafft, dort zu spielen. Die anderen sind dann rein auf die kleine Bühne, da wurde da drinnen aufgebaut und es waren 10 Musiker und eine Musikerin dabei. Der Jüngste war, glaube ich, 10 und die haben tolle Lieder gespielt, Big Band Lieder, auch moderne Lieder und schön moderiert und es waren auch viele Leute da, die zugehört haben, dass die Musiker sind aus Rudolstadt und Saalfeld. Zum Teil aus der Musikschule, Lehrer, Schüler oder auch ganz andere Leutchen, die da Blechblasinstrumente spielen und auch ein Keyboard war dabei, Gitarre. Also es war eine tolle Zeit mit ihnen. Denen hat es auch viel Spaß gemacht. Und zum passend zum Weltkindertag hatten wir uns überlegt, dass wir Workshops anbieten. Und auch im Café der Villa Weitig, da wurde auch was angeboten. Jörg und Katka, die haben für die Kinder so eine Spielecke gemacht und verschiedene andere Angebote. Und von uns gab es einen Trommelworkshop, den Anja Fischer von der Staatlichen Musikschule Saalfeld durchgeführt hat, die auch im Verein Mitglied ist, und Roy Siegel von der Musikschule Tonart. Das war toll. Als ich dann reinkam in das Haus, in die Villa, habe ich das schon von unten gehört. Und ich habe auch gesehen, dass es allen viel Spaß gemacht hat. Und außerdem hatten wir noch einen Kräuterworkshop. Da war Konstanze Tiede da aus Mörla. Die hat sonst eine Kräuterwerkstatt dort in Mörla. Und die Kinder durften Kräutersalz und verschiedene andere Dinge ausprobieren und verschiedene Kräuter kennenlernen. Und es waren nicht nur Kinder dort, es waren auch Erwachsene begeistert und haben sich da auch betätigt. Und wir haben Kuchen verkauft, dann Bratwürste weiter. Und es war eigentlich immer Bewegung, es kamen immer neue Leute dazu, es gab gute Gespräche, es waren interessierte Menschen da. Es war ein schöner Nachmittag bis dahin.
0: Ja, und ich denke, was ganz Besonderes war noch Amanda. Da gucke ich dich auch ganz konkret an. Schön, dass du mit Kids aus Bollwitz auch da warst. Die haben auch getreu dem Motto, dass es Weltkindertag ist und nicht nur Kindertag für Kinder aus Seifeld und Umgebung, waren sie dabei. Und die haben im Trommelworkshop, das habe ich gesehen, die haben da alles gegeben. Das war fantastisch.
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0: Und dann, Punkt 16 Uhr, haben wir unseren Mitsingenachmittag gestartet, der nun schon traditionell ist. Es war der 5. Mitsingenachmittag. Und da gab es eine Überraschung gleich dann am Anfang, denn die Kinder und Erwachsenen, die am Trommelworkshop teilgenommen haben, durften auf der Bühne das vorführen, was sie da gelernt haben in dem Trommelworkshop. Und die haben sich sehr, sehr gefreut und wir haben uns gefreut, weil es war super. Die haben das sehr, sehr schön gemacht. Das war eine gute Eröffnung für den Mitsingen-Nachmittag. Und dann ging es weiter. Wir hatten wieder Musiker, Chorleiter da, die durchs Programm geführt haben. Wir hatten sehr tolle Lieder, nochmal andere als beim letzten Mal. Es waren Lieder mit tollen Themen, auch über Freundschaft, Gemeinschaft. Und es hat einfach Spaß gemacht. Es war sehr, sehr gut besucht, um nicht zu sagen, es war voll. Wir mussten sogar noch 2, 3 Stühle reinstellen und sind alle wieder mit guter Laune raus. Und wir haben dann auch ein paar Spenden noch eingesammelt am Ausgang. Auch da kam doch ein bisschen was zusammen. Also ein toller Nachmittag.
1: Ja, und der Abend klang dann aus mit dem gemeinsamen Abendessen von Vereinsmitgliedern bei Jörg Kuhlmey im Restaurant. Und viele von uns waren überrascht, weil ich selber auch, ich hatte da noch nie gegessen, was da für eine tolle Kochkunst abgeliefert worden ist. Ich war wirklich begeistert. Ich kriege rundherum, sehe ich hier Daumen hoch, also ich bin nicht alleine mit der Einschätzung. Und also Jörg, großes Kompliment auch an dich und dein Team, habt ihr toll gemacht. Und wir mal nicht vergessen, dass wir uns ganz herzlich bedanken bei allen, die dieses Event, dieses Wochenende unterstützt haben. Das sind nicht nur Vereinsmitglieder, sind auch Menschen, die einfach auf uns zugekommen sind, haben gesagt, wir helfen euch. Wir haben Unterstützer in den Workshops gehabt. Wir haben tolle Bands gehabt, die da waren. Wir haben ein tolles Publikum gehabt, was da war. Und wir haben Unterstützung aus der Stadt, vom Landratsamt bekommen. Und Presse, Funk und Fernsehen haben uns auch in der Kommunikation unseres 5-jährigen Jubiläums unterstützt. Danken sehr dafür und wir gucken da ganz optimistisch nach vorne, dass wir weiterhin auch eine sehr gute Zusammenarbeit haben werden. Vielen Dank nochmal.

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0: Der Song, den wir gerade gehört haben, der ist Martin Paul gewidmet. Martin Paul ist ein Musiker von Tonsteine Scherben und er hat leider am 17.08. unsere schöne Welt verlassen. Wir werden ihn in Erinnerung behalten. Und nun, liebe Zuhörerinnen und Zuhörer, wollen wir euch einen Blick nach vorne in das Programm des Monats Oktober geben.
1: Ja, dann bin ich nochmal, euer Frankie. Ich freue mich natürlich auch besonders. Gleich am Anfang des Oktobers haben wir zwei altgediente Künstler, Musiker zu Gast. Und zwar den Alexander Blume, ein Musiker, der auf dem Piano wunderbare Sachen vollführt und der auch dadurch bei vielen Bands als Gastmusiker dabei war. Und der Bernd Kleino, der eine Legende auf der Mundharmonika ist und der auch praktischerweise bei vielen Bands zu DDR-Zeiten, auch international, immer mal wieder gespielt hat. Diese beiden zusammen auf der Bühne mal zu erleben, darauf freue ich mich ganz besonders und freue mich, dass das Veranstaltungsteam der kleinen Bühne das ermöglicht hat.

0: Am 3.10. ist dann Tobias Panwitz bei uns mit seinem Programm Folksong Reisen. Der reisende Songwriter Tobias Panwitz aus Berlin erzählt und singt von Wegen über die Alpen, Caminos durch Spanien und den verschlungenen Pfaden des Lebens. Wie Musiker wie Neil Young, Gundermann, Johnny Cash, Keimzeit und Tom Petty gefallen, der wird an diesem Abend auf jeden Fall auf seine Kosten kommen.
1: Ja, und am 10.10. haben wir Wolfgang Torkler zu Gast, ein außergewöhnlicher Pianist,

0: Und hier ist es ganz wichtig für die Zuhörerinnen und Zuhörer, dass das eine Veranstaltung ist, die gemeinsam mit den Saalwälder Jazztagen stattfinden. Es gibt also auch einen wunderschönen Flyer, den die Stadt Saalfeld gemacht haben. Wir freuen uns sehr über diese kooperative Zusammenarbeit mit Tobias Fritsche und seinem Team. Das hat wirklich Spaß gemacht und das macht auch Mut für Projekte in der Zukunft, gemeinsam die musikalische Szene in Saalfeld hier voranzubringen. Und in dem Sinne ist Wolfgang Torkler, Simone wird uns jeden Moment was dazu sagen, eine Veranstaltung, mit der wir teilnehmen an diesem schönen Projekt Saalfelder Jazztage.
1: Ja, Wolfgang Torkler ist wieder bei uns. Er war schon ein paar Mal da, nicht allein. Diesmal ist er allein. Er war mit seiner Partnerin das letzte Mal da. Sie hat dazu gesungen. Er war auch schon mit René Bornstein hier. Der hat Kontrabass dazu gespielt. Alles wunderschön. Diesmal ist er allein da am Piano. Er kommt aus Dresden, der Wolfgang. Und wer ihn kennt, der weiß, dass er seit vielen Jahren den musikalischen Weg zur Entschleunigung geht. Ich sitze auch jedes Mal schon drinne, wenn er probt, sich einspielt und schließe einfach die Augen und da ist man weg. Das ist einfach wie so ein Traum. Das ist was wirklich wunderschönes für die Seele. Er improvisiert auch diesmal bei seinem Konzert und er wendet sich auch an die großen, die von ihm studierten Größen wie Keith Jarrett oder Bach oder Rachmaninow. Man darf gespannt sein. Und wie in jedem Jahr zu den Jazztagen haben wir den musikalischen Frühschoppen mit den jazzenden Lehrern am 11.10. Das beginnt immer 10 Uhr und der Rost brennt und da ist immer viel los. Einfach eine lockere, heitere Stimmung.
0: Am 23.10. haben wir eine interessante Lesung bei uns und zwar Thomas Bille ist da, bekannt aus MDR Funk und Fernsehen und er liest uns Geschichten vom kleinen Nick. Und er wird uns begeistern mit vorgetragenen Geschichten und Nick begeistert kleine und große Zuschauer, Zuhörer immer wieder aufs Neue. Die Idylle wohnt gleich neben dem Albtraum. Das ist die Erfahrung, um die keiner herumkommt und die jeder aus seiner Kindheit ins Erwachsenenleben hinüberbuxiert. Das ist der entscheidende Punkt, weshalb der kleine Schüler Nick, die große Figur des Autors René Goscinny, so viele Freunde und Fans in der ganzen Welt haben. Selten ist die Transparenz der Kindheit so wunderbar eingefangen worden wie in diesen Geschichten. Dieser Schwebezustand, da alles Andeutung ist, Versprechen und Spiel. 24.10.26, Seth Mitchell in der kleinen Bühne. Seth stammt aus Jugoslawien, ist Sänger, Komponist und zählt zu den bedeutendsten und bekanntesten Gitarristen in Europa. Er spielte mit Focus, mit Deep Purple, Eingillen, Joe Cocker, Carlos Santana, Joe Bonamassa, B.B. King. Das ist ein filigraner Seitenmagier. Und er beherrscht die Champions League der Gitarre. Meisterhaft. Mit seiner Stimme schafft er 5 Oktaven, was ihn außerdem noch zu einem Sänger der Extraklasse macht. Seth ist mit seiner Band am 24.10. hier in der Bühne zu Gast. Und er wird alle begeistern. Da bin ich mir sicher.

0: Am 30.10. haben wir Jonas Gavril bei uns in der kleinen Bühne. Jonas war schon mal da und wir haben uns zu einem Interview verabredet, was wir durchgeführt haben. Den ersten Teil des Interviews, den hört ihr jetzt. Und den zweiten Teil des Interviews, den werden wir dann in der Sendung im Oktober senden. Ja, liebe Freundinnen und Freunde der kleinen Bühne Saalfeld, wir haben am 30.10. den deutschen Singer-Songwriter Jonas Gavril bei uns an Deck. Der ist natürlich bekannt durch die Fox-Show The Piano, wo er ja durch Mark Forster mächtig gefeiert worden ist. Und wir haben heute Jonas hier an der Strippe und ich habe da mal ein paar Fragen vorbereitet, die er uns beantworten wird, hoffe ich zumindest. Ja, vielleicht mal zum Beginn deiner Karriere und ich sage Beginn in Anführungsstrichen bewusst, denn du, sichtbar geworden bist du ja bei dieser Show, The Piano. Wie hat das dein Leben verändert?
1: Also es ist auf jeden Fall so, dass mich dann dadurch nach der Sendung natürlich wirklich ein paar auch dann mehr erkannt haben und sofort wussten, ah, das ist doch, ich kenne dich doch daher. Also oft war das bei den Konzerten dann auch so, wenn ich dann den Song Viertel vor acht gespielt habe, also den Song aus der Fernsehsendung, dass dann ganz viele nach dem Konzert kamen, ach ja, das haben wir damals auch gesehen, du warst doch mit dabei. Und ja, wie gesagt, es war auf jeden Fall sehr aufregend, weil man natürlich dann immer überlegt, habe ich jetzt alles richtig gesagt, habe ich mich richtig hingesetzt, habe ich mich verspielt, habe ich mich richtig bewegt. Und das war dann schon wirklich echt aufregend, das erste Mal zu Hause zu sitzen, den Fernseher einzuschalten und dann auf einmal sich selber im Fernsehen am Klavier sitzen zu sehen, ja.
0: Ich glaube, also das glauben wir dir alle sehr gerne, dass das ein ganz aufregender, bewegender Moment war. Ja, vielleicht zu deinem aktuellen Album, was ja auch dein Debütalbum ist, Jonas, Viertel vor acht.
1: Richtig, ja.
0: Das Album heißt Viertel vor acht und du nutzt die Uhr als Sinnbild für Vergänglichkeit. Wofür stehst du gerade persönlich im Leben und wie viel Uhr ist das metaphorisch auch für dich, das Viertel vor acht?
1: Erstmal muss ich vorwegnehmen, ich fand es wahnsinnig spannend, diesen Titel Viertel vor acht zu verwenden, weil ich finde, Viertel vor acht ist eine alltägliche Aussage, wir sagen das ja total oft, ne? Ich meine, wie viel Uhr ist es, Viertel vor acht, und in diesem Zusammenhang steht Viertel vor acht etwas, einmal für den Song Viertel vor acht, für das Album Viertel vor acht. Und allgemein das Thema genau von dem Album ist Vergänglichkeit und auch beziehungsweise die Wichtigkeit des Moments. Gell? Also wir leben oft einfach so dahin und gucken gar nicht so richtig nach links und rechts, machen einfach so unser Ding. Und es gibt auch den Song Zeit am Ende des Albums, der fasst das Ganze nochmal zusammen. Denn das Wichtige, was uns am Ende bleibt, ist nur die Zeit. Und es ist wirklich wahnsinnig wichtig, den Moment zu genießen und manchmal auch einfach nur zu sagen, es ist alles okay, ich darf zufrieden sein, ich darf mein Leben leben und ich darf einfach mal ich sein. Und ich glaube, das beschreibt das Album ganz gut.
0: Ja, Jonas, vielen Dank. Und mir ist aufgefallen noch beim Reinhören, dass du viele Songs bewusst auch akustisch und sehr direkt aufgenommen hast. Es ist also eher roh und authentisch, anstelle von glatt poliertem Pop.
1: Ja, ich hatte mir natürlich am Anfang auch überlegt, die Songs wirklich alle komplett mit voller Band und allem drum und dran zu produzieren. Aber irgendwie dachte ich dann, nee, vielleicht wäre es auch mal ganz interessant, die Songs so aufzunehmen, wie sie eigentlich sind. Und das heißt wirklich akustisch. Und so ist es dann auch wirklich, dass wir bei vielen Songs einfach ab und zu auch mal das Knarzen vom Stuhl hören, irgendwie das Knarzen der Saiten, das Knarzen der Gitarre. Und ich finde, das macht den Song auch wirklich in einer gewissen Art und Weise lebendig. Natürlich sind auch andere Instrumente mit dabei, aber auch die haben wir wirklich einfach so direkt aufgenommen. Wir haben auch vieles zusammen aufgenommen, das heißt Schlagzeug und Gitarre in einem Raum. Das heißt, man hat wirklich, ja, man hat manchmal wirklich fast ein bisschen das Gefühl, die Band sitzt gerade mit einem im Raum und man ist Teil davon, von dieser Live-Musik sogar. Ne? Und das fand ich wahnsinnig spannend und das zieht sich dann wirklich so ein bisschen durch das Album durch, ja.
0: Toll. Und wenn ich auf deine Texte schaue, die drehen sich sehr oft um Abschied, Neubeginn, Loslassen. Loslassen auch, um sich selber zu schützen.
1: Ja.
0: Das ist ja auch so ein ganzes Stück Seelenstriptis, der da
2: gemacht wird. Das hat dich sicherlich sehr viel Mut gekostet. Kannst du uns dazu was sagen?
1: Ja, es ist natürlich so ein Album, schreibt sich ja nicht immer so an einem Tag. Also das ist natürlich jetzt auch über ein paar Jahre entstanden, irgendwie die Songs. Ne? Und es ist dann, denke ich, auch einfach vielleicht ein Lebensabschnitt, der dann auch irgendwie so ein bisschen gebündelt in diesem Album drin ist. Und natürlich sind dann auch Erlebnisse und Ereignisse in den Songtexten wiederzufinden. Und es war natürlich ein sehr persönlicher Schritt. Ich habe früher nur englische Songs geschrieben. Ich habe dann das Gefühl gehabt, im Englischen versteckt man sich schneller hinter irgendwelchen Synonymen und im Deutschen ist es dann halt schon oft direkter. Es ist die Muttersprache, ne? Und wenn man dann da einen Gedanken hat, dann ja, spricht man den auch aus und singt den dann auch so. Das heißt, es war am Anfang nicht ganz so leicht, aber ich habe dann auch wirklich gemerkt, es fühlt sich richtig an, es fühlt sich authentisch an und ich habe das Gefühl, ich kann wirklich ich sein.
2: Ja, danke erstmal dafür. Und du tourst ja dieses Jahr intensiv durch die ganze Republik. Und die Energie im Studio ist das eine und das Gefühl, auf der Bühne live zu stehen, ist doch das andere. Ne? Wie ist das für dich?
1: Ach, das ist ganz toll. Also ich freue mich natürlich immer total schon wieder auf die Studiozeit. Also ich freue mich jetzt auch schon wieder auf die Winterzeit. Da werde ich mich wieder in mein Studio verkriechen und an neuen Songs arbeiten. Aber ich liebe es auch, mit meiner Band auf der Bühne zu stehen. Wir haben so viel Spaß und wir sind echt auch eine tolle Reisegruppe, wenn wir unterwegs sind. Das hat immer so ein bisschen wie so einen Touch von so einer Klassenfahrt. Und es ist einfach wirklich toll. Wir haben Spaß auf der Bühne. Wir machen gemeinsam Musik und das Schönste vor allem ist, Menschen zu begeistern und Menschen einen schönen Moment zu schenken. Ich finde, es gibt einfach nichts Schöneres, wenn man das Konzert gespielt hat und das Publikum hat danach ein Lächeln im Gesicht und klatscht und applaudiert. Und ja, wir haben einfach alle dann eine schöne Zeit und ich finde, so soll das sein. Und das ist wirklich, ja, da freue ich mich sehr drauf, jedes Jahr aufs Neue.
2: Also wir werden uns große Mühe geben, das Klassenfahrtgefühl für euch zu bieten. Ich bin mir da ziemlich sicher, dass uns das gelingen wird.
1: Auf jeden Fall. Ich darf nur sagen, ich war ja sogar schon mal bei euch.
2: Ja, ich erinnere mich.
1: Genau, ich durfte ja schon mal bei euch spielen und das war wirklich richtig toll. Ich habe den Auftritt wirklich, wirklich immer noch in Erinnerung. Es war richtig schön bei euch auf der Bühne und es hat richtig viel Spaß gemacht. Deswegen freue ich mich auch schon wirklich ganz doll, wieder bei euch spielen zu dürfen.
2: Großes Kompliment, Dankeschön.
3: Wir wollen uns jetzt von euch verabschieden. Wir hoffen, es hat euch gefallen. Ich sag euch noch, wo ihr Tickets bekommt, nämlich auf unserer Webseite. Da könnt ihr Tickets reservieren oder an den bekannten Vorverkaufsstellen. Bis zum nächsten Mal. Tschüss, sagt Simone.
0: Und tschüss, sagt Peter.
4: Und ciao, sagt Frankie.

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1: Yeah, und damit hallo und herzlich willkommen zu Handmade, dem Musikmagazin. Mein Name ist Andreas und wer Handmade schon 100 Millionen Jahre hört, der wird sich vielleicht ganz grau erinnern. Vor über 10 Jahren habe ich die Sendung irgendwann mal mitgegründet. Ja, ich bin heute mal Aushilfsmoderator, quasi ich springe ein, dass man eigentlich einen Handmade-Ruhestand, denn mein heutiger Gast hat sich das ganz dringend gewünscht. Und mein heutiger Gast ist Emily.
2: Ja, richtig. Surprise, bei Handmade gibt es diese Woche keinen Gast aus der Musikszene, keine Festivalveranstalter, keine Bands, keine MusikerInnen, sondern heute ist es ein Gespräch zwischen zwei KollegInnen oder ehemaligen Handmade-ModeratorInnen. Ich bin Emily, ich bin ebenfalls Handmade-Mitglied und das schon seit über 9 Jahren. Und ich habe Andreas eingeladen, mal wieder zu moderieren aus einem besonderen Grund. Und das ist der, dass sich die Redaktion von Handmade nach 9 Jahren, in denen ich mich hier engagiert habe, verlasse. Und mit Andreas habe ich damals die erste Sendung moderiert. Und deswegen habe ich mir gewünscht, dass er mit mir auch meine letzte Sendung moderiert. Einen kleinen Rückblick auf meine Zeit.
1: Genau, und das konnte ich natürlich auf keinen Fall ausschlagen. Trotzdem, Emily, 9 Jahre. Wir müssen gleich erstmal zum Anfang sagen, du verlässt Handmade ja nicht irgendwie, weil es irgendwie was vorgefallen wäre oder sonst was. Du verlässt Handmade im Guten.
2: Ich verlasse Handmade im Guten, denn ich hatte mit Handmade damals einen Traum. Als ich zu Handmade kam, habe ich das allererste Mal mit Medien machen, Radio machen überhaupt zu tun gehabt. Und habe mir gedacht, ey, das wäre doch toll, wenn du das beruflich machen könntest. Da hatte ich mir gedacht, ich glaube, ich will Journalistin werden. Und Handmade hat einen großen Teil dazu beigetragen, dass dieser Wunsch überhaupt in mir aufgekommen ist. Und mittlerweile, 9 Jahre später, habe ich es auch tatsächlich geschafft und bin Journalistin geworden, kann davon leben. Aber das meint natürlich auch, dass Handmade sich genauso anfühlt wie mein Hauptberuf und dass dafür auch immer weniger Zeit ist. Viel weniger Zeit als die letzten Jahre in diesem Ehrenamt. Deswegen habe ich beschlossen, mein Engagement oder meine Redaktionsarbeit bei Handmade niederzulegen.
1: Und bevor du jetzt gleich in Tränen ausbrichst, weil ich weiß, auch für mich war das damals, als ich Handmade aufgehört habe, eine sehr emotionale Geschichte, weil wir natürlich mit dieser Sendung immer schon was bewegen wollten für die Musikszene in Thüringen. Wir wollten Bands vorstellen, die niemand sonst da draußen kennt und wollten denen einfach ein bisschen Airplay geben. Und wenn es auch nur in den Bürgerradios ist, auf denen Handmade läuft, ist ja jetzt nicht die ganz große Bühne, aber ist auf jeden Fall eine Bühne, auf die man diese Künstler halt dann stellt. Ich würde sagen, wir hören vielleicht erstmal rein, wie das 2017 bei dir angefangen hat. Du hast ja damals erstmal ein Praktikum begonnen, bist dann hier so ein bisschen reingestolpert. Emily, den allerersten Tag hattest du mit Clueso?
2: Ja, das ist richtig. Das ist irgendwie lustig, dass mein allererster Probetag, Schnuppertag bei Radio Frei gleich mit Clueso gestartet ist.
1: Der ist aber auch überall.
2: Der ist aber noch nie bei Handmade und das weißt du ganz genauso gut wie ich. Aber es war auf jeden Fall ein Senkrechtstart für mich. Ich habe einen sehr erfahrenen Kollegen begleitet, Reinhard Hucke, der moderiert viele Sendungen hier bei Radio Frei, auch eine mit dir, Andreas, ihr habt zusammen ein Medienmagazin und der war bei einer Pressekonferenz vom Jubiläum des Zughafens. Und da hat, weil Clueso ja als junger Künstler damals im Zughafen ein Tonstudio aufgebaut hat, war der auch dort. Herr Hucke hat mich mitgenommen zu dieser Pressekonferenz. Clueso war dort und er hat ihn danach so angehauen nach einem Interview für Radio Frei, fürs Erfurter Bürgerradio. Und da hat er gesagt, ja, okay, können wir machen. Und dann saß ich da als ganz junge Praktikantin von 19 Jahren neben Herr Hucke und habe da direkt mit so einem sehr bekannten Künstler das Interview miterlebt. Und das war sehr beeindruckend für mich.
1: Man kann schon sagen, er ist ja eigentlich der Thüringer Musikstar. Also ja, muss man glaube ich schon so sagen.
2: Ja.
1: Aber was war das für ein Moment? Also
2: es war einfach super spannend und ich habe mir gedacht, ach krass, im Radio, da kann man ja Menschen ansprechen oder mit Leuten reden, mit denen man sonst als normaler Bürger nie sonst reden könnte. Du kannst nicht einfach auf Clueso zugehen und sagen, hier willst du mal ein Gespräch mit mir führen.
1: Kickerkeller konnte man das mal eine Zeit lang.
2: Ja, also das ging mir auch in den letzten Jahren immer wieder mit vielen anderen Personen und Veranstaltungen so. Du erlebst so viel als Journalist oder als Journalistin, wenn du darüber berichtest. Du kriegst Zugänge zu Menschen oder auch zu Orten, die du sonst nicht bekommen würdest. Und das ist einfach etwas super Spannendes, ist ein großer Reiz an diesem Beruf oder auch an diesem Ehrenamt bei Handmade. Und ja, das hat mich so verzaubert, dass ich bei Radio Frei und auch bei Handmade geblieben bin, noch weiter reingeschnuppert habe. Und ja, dann wurden da 9 Jahre draus.
1: Weil du bist ja dann tatsächlich uns, der Handmade-Redaktion, beziehungsweise mir, damals noch als Handmade-Redakteur in die Arme gestolpert und wurdest dann verhaftet für diese Sendung. Hast das jetzt 9 Jahre abgesessen und jetzt bist du sozusagen befreit. Wir wollen mal kurz reinhören, wie das damals, deine allererste Sendung bei Handmade, wie gesagt, die haben wir zusammen moderiert. Da haben wir hier einen kleinen Ausschnitt. Wir hören mal kurz rein, oder?
2: Ja.
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1: Ja, hallo und herzlich willkommen zu Handmade, dem Musikmagazin hier auf Radio Frei. Mein Name ist Andreas und bei mir im Studio ist Emily.
2: Grüßt euch.
1: Ja, Tag. Wir haben heute einen richtig coolen Gast hier im Studio, auf den ich mich total freue, einfach weil es auch so lange gedauert hat, dass er jetzt endlich mal wieder musikalischen Stuff an den Start gebracht hat. Er ist Mitglied der legendären Erfurter Wurzfleisch Crew. Dizzy the Kid ist da und hat seine neue EP Finn im Gepäck.
2: Genau, der hatte nämlich schon mit seiner Debütplatte namens Pestizid in Rap Deutschland so ordentlich für Aufmerksamkeit gesorgt, denn die wurde von Kritikern hochgelobt und sogar von einigen als Raps Zukunft von Deutschland angepriesen.
1: Da gab es echt Stimmen, so, die schon gesagt haben, okay, der könnte der nächste große deutsche Rapper sein. Auch ein bisschen darüber sprechen. Er hat zum Beispiel das letzte Clouseau-Video zur Achterbahn hat er mitproduziert. Deswegen wird es, glaube ich, eine richtig coole, interessante Sendung. Also bleibt dran. Und ja, es wird also reichlich zu sprechen geben, aber zuvor noch ein bisschen Smalltalk. Wir wollen über das Wetter reden. Wie war das Wetter heute?
2: Das Wetter war heute sehr sonnig mit etwas Bewölkung. Mit ein paar Wolken
1: in Erfurt. Eigentlich wollte ich dir eine wunderbare Brücke bauen zum nächsten Song.
2: Ich weiß. Für mich war das Wetter perfekt.
1: Und so heißt der erste Song von Dizzy the Kid hier bei Handmade. Oh mein Gott, ich das so höre. Aber ich finde, also für deine erste Sendung war das richtig schön.
2: Hörst du, wie meine Stimme zittert? Das ist der Wahnsinn.
1: Ja.
2: Ganz klar, aufgeregt.
1: Das hört man natürlich auch.
2: Ganz raus, aufgeregt.
1: Aber du hattest ja gleich gar nicht so leicht, weil du mit jemandem moderiert hast, der die Klappen nicht halten konnte, wie ich gerade gehört habe.
2: Nee, das war meine Rettung tatsächlich. Das war auch so vielen Sendungen meine Rettung, weil ich, wenn so kurz Stille entstanden ist in so einem Gespräch, in einem Interview mit einem Künstler, da bin ich immer total nervös geworden und habe dann auch manchmal wie so Blackouts gehabt, so von wegen, worüber haben wir eigentlich gerade gesprochen? Was soll ich jetzt als nächstes fragen? Und dann war es immer cool, noch so einen zweiten Kopf mit dabei zu haben, der die Sendung mitfährt und dich auch wieder mit auffangen kann.
1: Man muss ja sagen, das war ja eine ganze Zeit lang so, dass Handmade tatsächlich immer als Doppelmoderation angelegt war. Das ist ja mittlerweile gar nicht mehr so, oder?
2: Richtig, ja, das ist ganz selten nur noch so. Mittlerweile produzieren wir das alles als einzelne ModeratorInnen. Hat auch was damit zu tun, dass Handmade jetzt viel, viel kleiner ist als damals. Wir sind jetzt aktuell 5 mit mir, dann sind es nur noch 4, wenn ich dann gegangen bin. Und da schafft man das überhaupt nicht, in der Doppelmoderation die Interviews durchzuführen, sondern dann ist wirklich jede Woche immer eine Person dran und so teilt man sich den Monat ein bisschen auf.
1: Wir wollen diese Sendung quasi so ein bisschen gestalten, dass wir mal durch deine Handmade-Zeit die so ein bisschen Revue passieren lassen. Also 2017 hast du angefangen bei Handmade mit deiner ersten Sendung, wie wir gerade gehört haben, mit Dizzy the Kid. Also weil wir darüber geredet haben in der Anmoderation, dass er der große neue Shit in der Hip-Hop-Szene sein könnte, würde ich sagen, das Versprechen hat er jetzt nicht erfüllt, aber das ging mir oft so, dass ich das Gefühl hatte, dass hier wirklich großes Potenzial in der Thüringer Musikszene war, dass es aber dann doch an vielen Stellen dann immer noch der letzte Schliff gefehlt hat.
2: Mir auch, wahnsinnig oft. Also nicht der letzte Schliff, für mich waren so viele KünstlerInnen dabei, Bands, wo ich mir dachte, das ist so geil, das ist so coole Musik, das müssten so viele mehr Menschen hören, das würden so viele Menschen feiern, wenn sie es doch einfach nur kennen würden. Und für mich war das auch oft irgendwie ein bisschen so, dass ich es so schade fand, dass diese Leute nicht mehr Reichweite bekommen haben. Ich konnte aber nicht so richtig mir erklären, woran es nun lag.
1: Ja, also es ist wahrscheinlich auch ganz viel Glück, glaube ich, dabei im Endeffekt. Was kannst du dich sonst noch erinnern, 2017, so deine Anfangszeit?
2: An der Stelle Praktikum bei Radio Frei. Ich lerne gerade erst die Medienlandschaft kennen oder schnuppere es erstmal bei dem Medium rein. Da muss ich auch mal kurz erzählen von meinem ersten Interview, was ich außerhalb des Radios geführt habe. Ne? Also wo ich selber zu einem Termin gegangen bin, habe ein Interview dort geführt. Das habe ich massiv verkackt. Ich war auf einem Interview mit Speed Swing. Das ist eine Band, die spielen so Jazz, schnelle Swing-Musik und die hatten einen Auftritt im Ilvers. Da bin ich hin, das sind glaube ich 9 Mitglieder oder so. Und habe mit denen Backstage angefangen, das Interview zu führen vor dem Konzert. Und wir haben, weiß ich gar nicht, eine halbe Stunde bestimmt gesprochen. Und dann, so wie ich ausmachen wollte, habe ich gesehen, ach du Scheiße, ich kann gar nicht auf Stopp drücken, es läuft nicht mal. Und habe ich gesehen, 5 Minuten sind im Kasten. Und habe ich die Saxophonistin angesprochen, habe ihr das erzählt. Mir war es total peinlich. Ich bin im Boden versunken, weil ich ja auch irgendwie deren Zeit da so ein bisschen, ne, vergeudet habe. Und sie war da total entspannt, hat gelacht, gesagt, komm, das sagen wir jetzt beim Abendessen den Jungs. Ich habe mit denen noch zusammen Abend gegessen und haben wir das Interview nochmal aufgenommen. Und die haben sich sogar gefreut, weil sie die Fragen schon kannten und besser darauf antworten konnten.
1: Aber das ist eigentlich ein totaler Albtraum, was du so erzählst. Dass, ich glaube, jeder Journalist oder vor allem jeder Radiomacher hat sowas irgendwann schon mal erfahren. Solche Ausnahmesituationen, die sich dann einfach so einprägen, dass man diesen Fehler nicht nochmal macht.
2: Ja, definitiv. Also ich kann mich auch nicht daran erinnern, dass mir das nochmal passiert ist. Dieses eine Mal, dieser eine Schreck hat vollkommen gereicht.
1: Hier steht, du hast ein Audio vorbereitet.
2: Wir können einmal ganz kurz reinhören, genau von diesem Interview, also die zweite Version dann sozusagen, die ich aufgenommen habe.
1: Das ist das fertige Interview, was dann tatsächlich so über den Äther gegangen ist.
2: Richtig.
1: Wir hören mal kurz rein.
3: Hier ist Emily von Radio Frei Handmade. Ich habe hier Speed Swing bei mir und zwar mit
4: L Kontrabass,
5: Oliver Schlagzeug,
6: dem Stefan an der Trompete,
7: Dieter am Saxophon.
1: Wir haben jetzt gerade mal nur quasi den Anfang gehört, weil wir gar nicht so viel Zeit haben. Wir haben tatsächlich für diese Sendung haben wir jetzt 2 Stunden vorgesehen. Wir müssen durch 9 Jahre Handmade durch. Deswegen müssen wir eigentlich nochmal kurz 2017 irgendwie abschließen. Da ist aber trotzdem so viel passiert. Wir haben damals das erste Freiklang Open Air gemacht auf der EGA. Das haben wir einige Jahre auch da gemacht. Es gab das Containerkonzert mit Kalter Kaffee. Und für dich war das ja auch quasi ein persönlicher Umbruch. Du bist ja aus Krimmitschau hergezogen.
2: Ja, genau. Ich bin aus Krimmitschau hergezogen. Ich kannte hier jemanden, der hier studiert hat, einen Studenten, in den hatte ich mich verliebt. Und der hat gesagt, hier...
1: Du bist der Liebe wegen hergezogen?
2: Ich bin der Liebe wegen hergezogen.
1: Wegen Radio Frei.
2: Nein, stimmt beides. Also genau, er hat gesagt, wenn du ein Praktikum in Erfurt findest, dann kannst du da gern bei mir wohnen. Und ich habe gerade mein erstes Studium abgebrochen gehabt, deswegen hat das gut gepasst. Und bei Radio Frei hat das Praktikum geklappt. Ich bin bei ihm eingezogen und dann haben wir uns nach einem Monat so verkracht, dass ich da wieder raus musste. Ich hatte aber noch 2 Monate übrig für mein Praktikum und dann kannte ich bisher keinen Menschen in Erfurt. Und die Handmade-Redaktion war einer der wenigen Anlaufpunkte, die ich hatte. Also habe ich mich dann irgendwann in die Redaktionssitzung gesetzt und musste meinen Kollegen, die ich bisher 3-4 Mal gesehen hatte, sagen, hat jemand eine Couch für mich oder ein Zimmer für 2 Monate, so zum Wohnen, zum Leben? Hilfe, ich brauche eine neue Bleibe, sonst muss ich in meinem Auto pennen. Und dann hat Toni, auch ein ehemaliges Redaktionsmitglied, gesagt, hier, meine Tochter, die ist für 2 Monate oder 6 Wochen verreist, du kannst gern deren Kinderzimmer haben. Und dann haben wir wie so eine kleine Zweier-WG gegründet und das war ziemlich cool, der kannte mich wie gesagt gar nicht. Der war einfach warmherzig an der Stelle und dann wurde das einer meiner engsten Freunde und auch der erste Redakteur von Handmade, der ein enger Freund von mir wurde, dann folgten noch etliche mehr und das war aber ein super einschneidendes Erlebnis. Ohne Handmade wäre ich an der Stelle aufgeschmissen gewesen.
1: Bist du quasi einmal in Erfurt komplett gecrashed so und wurdest hier aufgefangen?
2: Ja, richtig. Richtig, dank der lieben Menschen, die sich ebenfalls bei Radio Frei und bei Handmade engagiert haben.
1: Und das für alle, die da draußen zuhören und denken, oh, Radio machen, könnte ich mir auch vorstellen, ist nämlich das Besondere an Radio Frei, dass man hier nämlich nicht nur einfach on air gehen kann, sondern dass man tatsächlich auch viele richtig coole Leute kennenlernt, die einen das Leben lang begleiten. Also Emily, wir sind seither auch enorm gute Freunde bis heute, auch wenn wir die Sendung schon lange nicht mehr moderieren zusammen, außer heute. das habe ich auch immer tatsächlich sehr, sehr geschätzt. Ja, wir müssen tatsächlich ein bisschen durch die Jahre rushen und wir wollen ja eigentlich trotzdem immer noch Musik spielen. Du hast dir einen Song pro Jahr quasi rausgesucht, 2017. Wen wollen wir denn da spielen?
2: Genau, ich habe mir rausgesucht Majofran. Das ist eine Popband aus Weimar. Damals, die gibt es nicht mehr. Ich kann mich auch erinnern, dass du Majofran-Fan warst. Wir waren super begeistert von deren Sound. Der ist cool, tanzbar, super funky. Und ja, ich habe euch da was aus dem Jahr 2017 mitgebracht, nämlich Majofran mit Bleib mal locker.

0: Majofran war das, eine Band aus Weimar, die es leider nicht mehr gibt.
1: Sie waren mehrmals bei uns zu Gast, waren auch beim Freiklang einmal der Headliner, haben da richtig die Bühne gerockt. Ich weiß noch, es war ein richtig, richtig cooler Abend, weil die dann zum Ende so einen Sound hatten, wo halt wirklich alle mittanzen konnten.
2: Ja, ja. Und ich habe die auch mal auf der Fête de la Musique gesehen, 2018. Da haben die in Erfurt gespielt, in der großen Arche. Und ne, eben mit diesem tanzbaren Live-Sound. Und da haben die Leute, also ich habe, glaube ich, nie wieder so viele Leute auf einmal auf der Straße tanzen sehen. Das war richtig cool, wie die so das Publikum mitreißen konnten.
1: 2018 waren die auch bei dir zu Gast. Wir haben gerade mal durchgezählt. 2018 hattest du 16 Gäste, das heißt, du hast 16 Sendungen moderiert. Das im zweiten Jahr ist das ganz schön krass eigentlich schon.
2: Ja, naja, ich habe da ja studiert 2018. Ich habe 17 dann mit meinem Kommunikationswissenschaftsstudio hier an der Uni Erfurt angefangen und 2018 war so meine erste Zeit. Ich hatte Zeit, Andreas. Ich hatte so viel Zeit für Handmade und es hat halt auch Spaß gemacht. Ne? Also früher waren die Sendungen immer live, Donnerstag Abend, 21 Uhr ging es los, bis um 10 haben wir auch gesendet und danach haben wir immer noch unsere Getränke mit den MusikerInnen ausgetrunken, noch bei Radio Frei, dann wurde es meistens so um 11, dann musste ich noch die Sendung schneiden und sozusagen hier in die Programmierung einstellen und danach bin ich auch feiern gegangen. Das war der kleine Samstag für mich.
1: Teilweise auch noch mit den Bands, oder?
2: Manchmal, ja. Manchmal bin ich mit den Bands noch was trinken gegangen.
1: 2018, wir haben hier gerade nochmal die Liste mit den Gästen. Wer war so dein Favorite? Ich sehe Fex 52. Das ist natürlich derjenige, den du, glaube ich, am häufigsten bei Handmade interviewt hast, oder?
2: Ja, genau. Also Fex war 2018 das erste Mal da. Und wir haben gerade mal durchgezählt, während Majofran lief, Fex war in den Folgejahren noch 5-mal zu Gast. Ich habe diesen Mann 5-mal interviewt mit seinen Alben und EPs und wir werden ihn später auch noch musikalisch hören. Er ist ein Rapper aus Erfurt, also erst Gotha, dann jetzt wohnhaft in Erfurt, auch schon seit vielen Jahren. Und zu ihm habe ich auch einfach so durch Handmade so eine coole Verbindung aufgebaut, dass ich so immer wieder jemanden begleite, wie er sich künstlerisch und musikalisch entwickelt und das ist richtig cool.
1: Wenn du jetzt mal so Revue passieren lässt, da greifen wir vielleicht schon der Sendung sonst so den Jahren ein bisschen voraus, aber wer war so für dich der Künstler, der vielleicht die größten Schritte gemacht hat, wo du sagst so, der hat sich künstlerisch so krass weiterentwickelt?
2: Ja, Future Bay, über die werden wir dann später noch sprechen, beziehungsweise in der zweiten Sendung von meinem Abschied. Future Bay ist eine Thüringerin, die kommt aus Schmalkalden und hat ebenfalls in Erfurt studiert und hat dann während Corona angefangen, Musik zu machen, Songs zu schreiben. Und sie war dann 2020 bei mir bei Handmade zu Gast, ist kurz danach nach Berlin gezogen und hat dann auch viel mit Dizzy produziert. Dizzy hat sie eigentlich so auf Konzerte mitgenommen, hat mit ihr produziert, hat quasi ihr sein Know-how gegeben. Die ist dann richtig groß geworden. So in den Jahren nach Corona hat die super viele Konzerte gespielt, hat super viele Klicks reingeholt, viele Features gemacht. Also die ist in Berlin dann richtig aufgeblüht und das war, habe ich dann nur noch per Social Media mitverfolgt, aber es war richtig cool zu sehen, dass es da so eine Thüringerin gibt, eine junge Frau, junge Musikerin, die da total abgeht und aufblüht und ganz viel Kreatives macht.
1: Ansonsten 2018 war ja schon sowas wie nur eine der Blütezeiten von Handmade, muss man sagen. Also weil die Redaktion damals sehr, sehr groß war. Wir hatten teilweise immer auch bis zu 10 Leute, glaube ich. Dann in der Redaktion, die auch unterschiedliche Sachen teilweise gemacht haben. Da waren ja nicht alle vor dem Mikrofon, aber wir hatten auch Leute, die im Hintergrund Grafiken gemacht haben. Hans mit der Website. Das war ja immer eine große Entlastung. Was erinnerst du dich sonst noch so 2018?
2: Aber wir haben auch viel, viel mehr Beiträge machen können. Wir waren Concert Runners, hieß eine Rubrik von Handmade. Das heißt, wir waren auf Konzerten unterwegs und haben da so die Stimmung eingefangen, wie es den Gästen so gefällt, haben vielleicht noch mal kurz mit der Band sprechen können und das haben wir regelmäßig gemacht. Es liefen jede Woche Veranstaltungstipps für Thüringen in jeder Sendung. Also es hatte immer ein Redakteur Zeit, die vorzuproduzieren, damit ein andere sie senden kann. Das wäre heute undenkbar mit den Kapazitäten, die wir aktuellen Redakteure haben. Kann man aber durchzählen, wir waren 1, 2, 3, 4, 5 Studis, eine Volontärin, Hans, auch ein guter Freund von mir, hat das Grafikdesign und Social Media gemacht. Das heißt, da musstest du auch nichts weiter mehr anfassen, nachdem du mit der Sendung fertig warst. Und dann noch 4 weitere Kollegen, die da mitgewirkt haben. Also wir hatten einfach voll viel Human Power und konnten das auch richtig cool nutzen, um Beiträge zu produzieren.
1: Ich sehe hier gerade noch, du hast hier noch einen Einspieler vorbereitet, 2018 Handmade Unmod. Das musst du ja dann gewesen sein, oder?
2: Das sind wir zusammen und wenn du noch so ein bisschen Dizzy im Kopf hast, dann hört man hier, finde ich, schon so einen ersten Unterschied. Ja, wie ich da schon so einen großen Schritt gemacht habe, selbstbewusster vor dem Mikrofon zu werden. Hier haben wir die Sendung mit Fex52 anmoderiert zusammen. Wollen wir reinhören?
1: Na klar, auf jeden Fall.
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2: Einen wunderschönen Abend an alle Hörerinnen und Hörer da draußen. Wir sind Handmade. Wie jeden Donnerstagabend um 9 hört ihr uns mit einer Portion Musik. Und heute habe ich meinen allerbesten, meinen umwerfenden Kollegen,
1: den Erklärer bei mir. Das hast du nicht gut vorbereitet. Also man hört auf jeden Fall, dass du krass nach vorne gehst.
2: Ja, ne, ich hatte 16 Sendungen, ich habe mich dann auch irgendwie ein bisschen eingegroovt gehabt und habe so, ich hatte Spaß. Du kannst dich ja auch selber dran erinnern, wir hatten immer ein bisschen was zu trinken mit dabei, also die Stimmung war gut, wir hatten Bock auf die Gäste, hatten uns mit denen immer schon so ein bisschen eingegroovt vor der Sendung. Ja, ich denke richtig gern an diese Zeit zurück.
1: Ja, man muss vielleicht auch, wenn man jetzt so das Ganze nochmal Revue passieren lässt, dann klingt das immer so wie die gute alte Zeit. Damals war alles viel, viel besser und so. Man muss ja auch sagen, dass in der heutigen Redaktion, dass da auch ein Zusammenhalt ist und dass da auch Leute füreinander und miteinander Radio machen und machen wollen und auch Bock darauf haben. Es verändert sich nur, das habe ich dann auch festgestellt, weshalb ich ja dann auch irgendwann aufgehört habe, dass wenn man das quasi anfängt, hat das natürlich alles einen ganz anderen Glanz, weil man wirklich vieles zum ersten Mal macht, ist alles viel, viel interessanter. Aber wenn man dann zig hunderte Sendungen gemacht hat, es nutzt es sich ja dann so ein bisschen ab. Und das ist dann eher so ein persönliches Empfinden, das hat gar nichts mit der Redaktion selbst zu tun.
2: Geht bestimmt auch vielen anderen Menschen so, die ein Hobby 9 Jahre lang machen. Du hast irgendwann das Gefühl, du hast alles gesehen und alles gehört. Du hast nicht mehr diese großen Aufregermomente. Klar, so super spannende Gäste, aber es gibt viel weniger Sachen, die man zum ersten Mal macht und zum ersten Mal erlebt. Das ist dann eher oft so ein entweder, ach cool, da habe ich einen coolen Act neu kennengelernt oder die und die Person, mit der ich schon Interviews hatte, ist wieder da. Es ist so ein Wiedersehen.
1: Und man hat sich am Anfang auch noch mehr mit den Gästen identifiziert, die da waren, fand ich, als dann zum Ende hin. Zum Ende hin war das halt alles dann so, dass man halt so viele Gäste dann schon in der Sendung hatte, dass man zwar auch eine coole Sendung gemacht hat und sich dafür natürlich auch interessiert hat, aber das einen nicht mehr so gepackt hat. Und bei dir war es ja so, du hast ja von diesem einen Mixtape, das hast du dann als Klingelton sogar gehabt. Von wem war das? Von Chosen One, oder?
2: Das war von der Chosen One und Nurse. Nurse heißt aber jetzt als DJ Cure. Sind beide DJs, Hip-Hop-DJs. Und haben ein Mixtape aufgenommen, so richtig auf Kassette, und das haben die bei Handmade vorgestellt. Da hatte ich die im Interview und ich fand dieses Intro von dem Back-to-Back-Bombing, so hieß die Kassette, so hieß das Mixtape, fand ich so cool, dass das bestimmt also über ein Jahr lang mein Handy-Klingelton war und immer losging, wenn mich jemand angerufen hat.
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0: wie ist denn das jetzt eigentlich? Also jeder, der jetzt aufmerksam zugehört hat, hat ja schon gemerkt, also eigentlich so deine Hauptmusikrichtung ist schon irgendwie Hip-Hop immer
1: ja,
0: gewesen.
1: Ja, schon.
0: Also die Rapper, die da waren und Rapperinnen, die hast du im Prinzip häufig auch in die Sendung geholt, beziehungsweise die auf jeden Fall auch moderieren wollen.
1: Ach Lisa nein.
0: Hat sich immer gegen Hip-Hop
1: Ja, aber das ist auch überwunden. Also ich würde sagen, jeder hat bei Handmade seine Genres, die man auch privat gerne hört, aber wir moderieren grundsätzlich querbeet. Also ich kann auch kein Genre benennen, was ich nicht moderiert habe. So Hip-Hop, klar, das entspricht am stärksten meinem persönlichen Geschmack. Deswegen sind auch in dieser Sendung viele Hip-Hop-Tracks dabei von Thüringer KünstlerInnen, die mir einfach sehr ans Herz gewachsen sind. Aber ich habe auch zum Beispiel viel Indie-Musik, Indie-Pop, Indie-Rock moderiert. Ich habe Punk und Metal moderiert. Elektronische Acts, Ska, Reggae, Reggaeton, Jazz, Klassik, alles Mögliche, was mir jetzt vielleicht spontan nicht einfällt.
0: Aber es hilft alles nichts, um einen Song aus 2018 auszuwählen, kommen wir am Hip-Hop, glaube ich, nicht vorbei, oder?
1: Nee, kommen wir nicht, aber das wird schwer.
0: Also ich sehe ja 5 Songs. Welchen soll ich denn jetzt spielen?
1: Wir spielen von 2.1 ein Rapper, ein Hip-Hop-Musiker, der in Erfurt auch mal studiert hat. Deswegen war er bei Handmade, lebt aber schon seit 2021 oder 20 in Berlin und wirkt dort als Künstler. Nichtsdestotrotz, 2.1 bin ich sehr verbunden. Ich höre ihn privat sehr, sehr gerne und eigentlich auch alle Alben von ihm. Das hier ist jetzt von so 2018. 2.1 mit dem Song Strömen.

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1: Das war 2.1 mit dem Song Strömen. 2.1, ein sehr begabter lyrischer Künstler aus meiner Sicht, hier bei Handmade, das Musikmagazin. Und er hat einen guten Freund, der ebenso super gute Texte schreibt und ebenfalls Hip-Hop-Musik macht. Dieser heißt Borny und von dem möchte ich ebenfalls noch ein Lied spielen hier in der Sendung, und zwar den Track Fenster zum Späti.
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1: So, und wir sind zurück bei Handmade, das Musikmagazin. Schön, dass ihr immer noch dabei seid. Wir feiern heute den Abschied von Emily. Nach 9 Jahren legst du das Headset bzw. das Mikrofon aus der Hand und hörst auf, hier zu moderieren. Wir wollen noch mal so ein bisschen Revue passieren lassen, was alles in den Jahren so passiert ist. Jetzt haben wir so die ersten Anfängerjahre von dir sozusagen 17, 18 gehört. 2019 warst du ja dann eigentlich schon einer der älteren Hasen quasi bei Handmade.
2: Genau, so 2019 war mein drittes Jahr bei Handmade. Ich habe mal im Sommer angefangen und genau, das war auch mitten in meiner Studizeit. Also wie ich gerade schon erzählt habe, ich hatte super viel Zeit für Handmade und da mein Engagement reinzustecken. Ich hatte Zeit, viele Donnerstagabende zu moderieren und ich habe nicht nur die Sendungen moderiert, also die Gäste, die zu uns ins Studio kamen, sondern auch viele Interviews geführt.
1: Unter anderem mit Kafka sogar, fand ich ja mega cool. Also weil ich einfach Kafka als Band mega finde. Granada hast du interviewt, also das war ja immer auch das Besondere, warum das glaube ich auch so viele gerne gemacht haben von uns und immer noch machen, dass man mit Handmade schon immer auch die Möglichkeit hatte, Künstler, die nach Erfurt gekommen sind, einfach mal anzuschreiben und zu sagen, ey, wir machen hier Radio,

0: das Schöne tatsächlich am journalistischen Beruf, dass man tatsächlich, sobald man ein Mikrofon in der Hand hat, eine gute Möglichkeit hat, eigentlich jeden Menschen zu allen möglichen Themen anzuquatschen. Klar, die können auch sagen, ich habe keinen Bock, aber es kommt auch gar nicht so selten vor. Aber die, die Bock haben, mit denen kann man dann quasi interagieren, in ein Gespräch kommen, in das man sonst nie reinkommen würde.
1: Ja, absolut. Und mit der Anti-AfD-Demo hatten wir damals auch einen guten Aufhänger mit Kafka, um da ins Gespräch zu kommen. Und ich sag mal, Bands sind da auch eher aufgeschlossen, so spontan ein Interview zu geben.
0: Mhm. Ansonsten 2019 gab es auf jeden Fall das Freiklang nochmal, damals mit Eagle and the Man, wo ich ja auch immer dachte, dass die irgendwann den Schritt nach ganz oben irgendwie schaffen würden. Hat bis heute auch noch nicht geklappt, leider.
1: Ja, das stimmt. Das ist echt schade. Eagle and the Man finde ich auch richtig cool. Wir redaktionsintern haben immer mal gesagt, der Sänger von Eagle and the Man ist wie der Thüringer Henning Mai. Also ein Sänger mit einer ganz markanten, ganz rauen Stimme, die super viel Raum einnehmen kann. Und die machen so, ja, Singer-Songwriter könnte man sagen oder Indie-Pop. Wie würdest du es beschreiben? Folk?
0: Genau. Folk-Pop vielleicht.
1: Wunderschöne Songs mit dabei.
0: Genau, außerdem gab es dann in dem Jahr auch das Szene-Festival im Domizil. Da warst du auch ein bisschen mit federführend, oder?
1: Ja, genau, das haben wir als Handmade mitveranstaltet. Das Domizil ist ein Jugendzentrum hier in Erfurt. Ja, und da haben wir einfach mal noch ein zweites Festival veranstaltet. Stell dir mal vor, also es ist krass, wie viel Kapazität wir hatten, dass wir einfach noch zwei Festivals organisiert haben. So nebenbei, neben dem Redaktionsalltag. Und weil ich es gerade im Skript sehe, wir hatten noch ein drittes Konzert, ein Release-Konzert von Fex 5.2 hatten wir 2019. Der hat seine Platte Vision veröffentlicht und hat das Release bei Radio Frei auf der Veranstaltungsfläche gefeiert und das haben wir als Handmade mitorganisiert.
0: Und weil das Motto von Emily war, kein Jahr ohne Fex 5.2 in der Sendung, musste das natürlich sein. Nein, kleiner Spaß. Aber damals haben wir auch angefangen, das war auch eine Initiative von dir, die Sendung, wir hatten ja immer eine Sommerpause gemacht und haben dann quasi erstmal lange Zeit gar nichts in der Zeit gesendet. Also einen Monat gab es dann keine Handmade so richtig. Und deine Idee war dann, wieso lassen wir nicht einfach mal die Künstler selbst eine Sendung gestalten?
1: Fremdmade haben wir das dann getauft und KünstlerInnen konnten machen, was sie wollten mit dieser Stunde. Wir haben das vorher mit denen aufgezeichnet, damit wir im August nichts mehr zu tun hatten. Und in den ersten Jahren waren Robert Krefe mit dabei und Kiddy. Das sind so zwei Künstler, die besonders an der Gitarre sind. Die machen so Percussion Fingerstyle, heißt das. Bad Punchline, die sind mit so einem Schlagzeug hier in das Radiostudio eingerückt. Stell dir das mal vor, hast du noch das alte Radio-Freistudio im Kopf, Andreas? Ja, da stand ein Schlagzeug drin und jemand mit einer Gitarre. Und wir haben dann Fremdmade, also eine Musiksendung für die Sommerpause aufgenommen. Das war richtig cool.
0: Wie habt ihr das Schlagzeug damals abgenommen?
1: Wir haben einfach die Gästemikrofone, die hier auf so Stativen stehen, haben wir so nach unten gebogen.
0: Ja. Aber hat das geklungen?
1: Naja, es hat halt Unplugged geklungen.
0: Wir schreiben Unplugged drauf, dann
1: ist ja, geht das. Ja, ich meine, wir haben bei Radio Frei ja hier keine Bühnentechnik, wo wir Musiker mit aufnehmen konnten, aber es sind ja total oft Leute mit Gitarren oder mit Keyboards oder whatever zu uns gekommen und wollten das halt auch gerne im Radiostudio spielen. Da haben wir immer irgendwie rumprobiert, wie wir das machen können.
0: Also genau genommen gibt es diese Technik hier, auch um Bands abzunehmen. Allerdings ist die natürlich bei unserem Techniker Tresi im Tresor verschlossen und darf nur auf Anfrage bei ihm sozusagen rausgeholt werden.
1: Und dann auch nur mit Tresi zusammen. Also man muss den Techniker mitbuchen.
0: Nein, genau. Wir müssen aber auch mal sagen, an dieser Stelle auch nochmal Shoutout an Tresi, der wirklich viele Konzerte, die wir gemacht haben, vor allem die natürlich bei Radio Frei, immer supportet hat. Und auch wenn er nicht immer das so cool fand, dass wir zum Beispiel Bier im Studio getrunken haben und dass es da auch mal immer mal Knatsch gab, hat er uns doch am Ende immer supported, so habe ich es zumindest.
1: Handmade existiert ja nicht isoliert. Wir existieren ja als Redaktion und dadurch haben wir uns natürlich auch mit den anderen RadiomacherInnen hier vernetzt. Und ich persönlich habe da super coole Menschen kennengelernt, Begegnungen, die ich nicht missen möchte.
0: Genau.
1: Erinnerst du dich, ob Tresi damals auch diese Kochsendung mitgemacht hat?
0: Muss er. Stimmt, war das in dem Jahr?
1: Das war in dem Jahr.
0: Das
1: war Februar 2019. Ich habe nämlich vorhin nochmal vielleicht einen kleinen Ausschnitt davon rausgesucht. Deswegen habe ich das Datum so im Kopf.
0: Und ich kann mich erinnern, dass da auch ein bisschen was schief ging auf jeden Fall. Einspieler-Kochsendung Feueralarm. Da hören wir doch mal rein.

0: Okay, wir sind wieder on air.
1: Aber wir haben gerade. Ist ein bisschen seltsame Situation jetzt.
0: Ja, es ist ein bisschen seltsame Situation. Ihr hört es vielleicht noch leicht im Hintergrund. Wir haben einen kleinen, Notfall ausgelöst in Radio Frei durch unsere Riesenkochaktion mit unseren Profiköchen. Es ist der Feueralarm angegangen per Rauchmelder.
1: Genau. Und wir kriegen ihn aktuell gerade nicht aus.
0: Wir haben schon alles probiert. Deswegen jetzt mehrere Songs. Trotzdem möchten wir noch weiter im Plan fortfahren.
1: Ich würde sagen, wir machen erstmal noch ein bisschen Musik, und zwar
0: genau.
1: N13 hat ein bisschen was vorproduziert.
0: Jetzt kommt N13 mit seinem Set. Gehen wir zur Technik. Technik, ist N13 am Start? Ja, dann N13, bitteschön. Ich habe keine Ahnung mehr, wie wir das gelöst haben. Ich kann mich auch erinnern, dass ich da echt schon ein bisschen was im Tee hatte, so gegen Ende der Sendung. Das war echt eine coole Sache. Radio Frei hatte damals so eine Themenwoche ausgerufen zum Thema Kochen. Und die hatten diese große Redaktions- oder Konferenzfläche in verschiedene Settings umgebaut. Da gab es eine Bar, da gab es diese große Kochzeile, da gab es ein Café mit Sofas, Espressomaschine, da gab es wie so ein Restaurant mit roten Seitenvorhängen und so einem Kronleuchter und so kleinen Tischen, wo man dran sitzen konnte. Und wir als Handmade-Redaktion haben gedacht, ey top, das können wir doch mal so nutzen und laden uns ganz verschiedene KünstlerInnen ein. Und da hatten wir am Start 99 aus Erfurt, ist eine Hardcore-Band, Joyce November ist eine Singer-Songwriterin, die RFA, also Mundraub und Nacktmull, die als Rapper da waren, Hedges, auch Rapper aus Bad Salzungen, und die Sombre Noir, auch eine Metal-Band, die haben für uns gekocht.
2: Genau, denn bei Décembre Noir, der Sänger Lars, der war nämlich richtig, richtig Koch. Und er hat das richtig gelernt. Und tatsächlich, ich muss sagen, in dieser Sendung habe ich das beste Risotto meines Lebens bisher gegessen.
0: Ich auch.
2: Bei Risotto kann man viel falsch machen, habe ich danach gelernt. Und auch immer wieder erfahren müssen, leider. Wenn man es nämlich im Restaurant bestellt, manchmal geht das richtig schief. Und es ist selten wahnsinnig gut, aber das war wirklich erste Sahne.
0: Ja, also es war ein cooler Abend. Wir haben uns gut unterhalten mit den KünstlerInnen, ne? Waren ja viele verschiedene Genres da, konnten so themenübergreifend auch über Sachen sprechen. Wir wurden richtig lecker bekocht und am Ende ging der Feueralarm los. Also war auf jeden Fall ein schönes Erlebnis mit Handmade 2019.
2: Ja, und dann wollen wir natürlich von 2019 noch einen Song hören.
0: Wir spielen von Jovia. Ganz kurz, wer ist Jovia? Wir hatten 2019 gerade noch eine Handmade-Kollegin, Sophia. Die kam 2018 schon zu uns. Also sie hat schon immer Musik gemacht und ist dann aber auch auf die Bühne in Erfurt gegangen und hat selber Sachen produziert, hat eine EP released, eben als Jovia. Und heute ist sie Sängerin bei Keller 2000. Diese Band werden vielleicht einige aus Erfurt noch kennen. Hier kommt eben ein Song von ihrem Soloprojekt. Das Lied heißt Mein Kopf.

0: Jovia war das mit Mein Kopf, unsere gute, liebe Sophia, die dann eben auch angefangen hat, Musik zu machen. Emily hat es gerade schon erzählt und das ist ja auch ein Song, der dich auch persönlich ziemlich berührt hat, nicht?
1: Ja, also dieser Song ist einfach wunderschön, sehr emotional. Und ich habe eine Verbindung noch zu dem Song, als ich nämlich meine letzte Handmade-Sendung mit Gast fertig geschnitten hatte, das war im April diesen Jahres, hatte ich hinten raus noch so ein paar Minuten übrig und habe überlegt, was ich denn noch für Musik spielen könnte. Und mir kam dieser Song in den Sinn, weil er eben auch so emotional ist und ich total melancholisch war. Letzte Sendung, oh Gott. Und dann habe ich diesen Song eingefügt, habe ihn gespielt und habe dabei geweint, weil er mich so berührt hat in meinem Abschied von Handmade.
0: Und wenn auch ihr noch nicht genug kriegen könnt von Emily, die hier ihre Abschiedssendung heute hinlegt, dann habe ich eine gute Nachricht für euch, denn wir haben uns entschlossen, diese spezielle Handmade-Sendung in zwei Teile zu zerlegen. Also nächste Woche gibt es quasi den zweiten Teil, wo wir mit Emily dann auf die Jahre ab 2020 zurückblicken, also sozusagen die Jahre dann mit Corona auch. Und
1: aber auch eben nach Corona habe ich Handmade dann hauptberuflich gemacht. Das ist auch spannend, da habe ich auch viel zu erzählen, habe noch viele Geschichten mit im Petto, weil ich mein Volontariat gemacht habe bei einem Bürgerradio. Und beim Wartburg-Radio.
0: Da werden wir dann auch nochmal drüber sprechen. Also nächste Woche auf jeden Fall wieder einschalten, dann hört ihr den zweiten Part von Emilys Abschlusssendung oder Abschiedssendung. Ja, und bis dahin sagen wir ciao und bis bald.
1: Tschüss, schön, dass ihr eingeschaltet habt und bitte geht raus und unterstützt die Thüringer Musikszene. Hört mal in die Alben rein, die lokalen MusikerInnen in eurer Region oder auch in den verschiedenen Städten Thüringens publizieren. Geht auf kleine Konzerte. Hey, die Tickets für diese großen Acts kosten über 100 Euro meistens oder noch mehr. Spart euch das vielleicht und guckt euch stattdessen 10 oder 5 kleine Konzerte an von anderen, von lokalen KünstlerInnen. Das ist immer eine richtig positive Überraschung, was man auf diesen Konzerten erlebt. Das noch als Schlusswort. Tschüss, bis nächste Woche.

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